0: Vereidigung der neuen Minister ist für die erste Sitzungswoche des Bundestags nach der Sommerpause vorgesehen, also im September. Der Kanzler selbst meint, es ist rechtlich unproblematisch. Außerdem hält er es aus Kostengründen für gerechtfertigt. Betroffen sind Carsten Linnemann als neuer Gesundheitsminister, Nina Wagen wechselt als Chefin ins Kanzleramt und Steffen Bilger ist als neuer Verkehrsminister vorgesehen. Kritik kommt vom früheren Chefjuristen des Bundespräsidialamts Pieper. Die Amtsgeschäfte ohne Vereidigung zu übernehmen, hält er für verfassungsrechtlich unsauber. David Riemer, Nachrichtenredaktion.
1: Vor Beginn einer neuen Hitzewelle in Frankreich versucht die Feuerwehr, die an der Atlantikküste wütenden Waldbrände weiter einzudämmen. 2500 Feuerwehrleute, 18 Löschflugzeuge und 1500 Soldaten sind im Einsatz. Aus Deutschland kamen am Nachmittag zwei Transporthubschrauber und ein Transportflugzeug mit Material in der Krisenregion an.
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3: Durchatmen heute Nacht. Noch geht das, bevor die große Hitzewelle wieder anrollt. 11 bis 15 Grad haben wir es. Morgen dann viel Sonne und bis zu 30 Grad.
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4: A57 Krefeld-Köln zwischen Dormagen und Köln-Worringen. 1 Kilometer Stau. Und A59 Düsseldorf-Köln zwischen Dreieck Monheim-Süd und Leverkusen-Rheindorf. 1 Kilometer stockender Verkehr. Wir wünschen allen unterwegs gute Fahrt.
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3: Claudia Lös hier, hallo zusammen, kommt gut durch

0: Toten Hosen. Nur nach vorn. Künstler sind ja sehr sensible Wesen, wissen wir alle. Wenn man Atzes aktuelle Podcast-Folge hört, dann könnte man auch sagen, sie sind hochempfindlich.
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3: Ja, nee, ist klar.
4: Ach, hör auf. So geht's ja nur auch nicht. Leck mir am Arsch, ey. Das ist doch kein Zustand. Eine Woche verbringen wir quasi in der Dampfsauna. In der Woche drauf bist du mit der Regenjacke unterwegs und hast vorsichtshalber einen Vortischlüpper und dicke Socken an. Am Mittwochmorgen bin ich hier in Hamburg um 8 Uhr zum Zahnarzt. Ich sag mir, Atze, zieh mal lieber ein Sweatshirt über, der ist gerade kalt. Ich laufe also pünktlich hier los und stelle nach 10 Minuten fest, also, es regnet ja die ganze Zeit. Also ich habe so richtig schön den Pelz nass gekriegt. Ich saß im Wartezimmer bei meiner Zahnfee und war am Bibbern wie so ein Rehpinscher. Ja, das Erste, was ich gedacht habe, ja, das gönne ich meiner Perle, dass ich so nass geworden bin. Die hätten mir auch sagen können, dass ich eine Regenjacke anziehen soll. Ja, ich habe richtig hämisch gelacht, aus Schadenfreude ihr gegenüber. Hoffentlich werde ich krank, habe ich noch gedacht. Jetzt muss man wissen, mein Spatzel ist so eine echt nordische. Die kommt so richtig aus dem Norden, also nördliches Norddeutschland, so eins vor Dänemark. Das heißt, schlechtes Wetter kennt die gar nicht. Solange die Schafe noch Locken haben, ist kein Wind, sagen diese Nordmenschen. Wenn es draußen regnet und ich will mit dem Auto statt Fahrrad, sagt die, ach, wegen dem bisschen Nebel, du Lüttenschieder. Und die meint das auch so. Die fährt wirklich mit ihrem Rädchen durchs größte Schiedwetter mit bester Laune. Topolle, oder?
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0: das Bochum-Wetter.
1: Klar und trocken ist es heute Nacht. Temperaturen sind noch sehr angenehm bei 11 bis 15 Grad. Morgen früh dann wieder viel Sonne. Sommerlich warm wird es bei bis zu 30 Grad.
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2: A57 Krefeld-Köln zwischen Dormagen und Köln-Worringen. 1 Kilometer Stau. Wir wünschen allen unterwegs gute Fahrt.
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0: Hallo zusammen, kommt gut durch diese Nacht.
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0: Alex Warren und Fever Dream. Ach, das ist ja auch sehr unangenehm hier. Am zweitgrößten Londoner Flughafen in Gatwick hat es gestern Probleme mit der Wasserversorgung gegeben. Da mussten die Reisenden 8 Stunden lang ohne Toilette auskommen. Restaurant war zu, Klo war zu, es gab ja kein Wasser. Ja. Und das Ganze so zum Start in den Urlaub stelle ich mir schon suboptimal vor.
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1: Ich bin Uli Reitinger. Nach dem Anschlag am Rande des Berliner Christopher Street Days geht die Diskussion über politische Konsequenzen weiter. Innenminister Dobrindt zum Beispiel fordert im ZDF, dass bei volljährigen Gefährdern in Zukunft immer das Erwachsenenstrafrecht angewendet werden soll. Am Brandenburger Tor haben am Abend erneut hunderte Menschen der Opfer des Anschlags gedacht.
2: Vor dem Brandenburger Tor liegen inzwischen unzählige Blumen, Kerzen und persönliche Botschaften. Viele Menschen halten einfach kurz inne oder suchen auch das Gespräch mit anderen. Während Berlin trauert, läuft die politische Aufarbeitung weiter. Bundeskanzler Merz will prüfen lassen, wie sich islamistische Gefährder künftig stärker einschränken lassen. Zoe Tassovali, Nachrichtenredaktion.
1: Vor Beginn einer neuen Hitzewelle in Frankreich versucht die Feuerwehr, die an der Atlantikküste wütenden Waldbrände weiter einzudämmen. Während der größere der beiden Brände bei Bordeaux den Einsatzkräften weiterhin zu schaffen mache, sei der flächenmäßig kleinere Brand inzwischen unter Kontrolle. Das sagte Präsident Macron beim Besuch der Einsatzleitung am Abend in Bordeaux.
3: Schon jetzt ist das Ausmaß des Feuers westlich von Bordeaux beispiellos und die Behörden fürchten, dass das Schlimmste noch nicht vorbei ist. Ab heute schnellen die Temperaturen wieder in die Höhe und die trockene Hitze könnte das Feuer weiter anfachen. Um zu verhindern, dass die Flammen noch weiter um sich greifen, haben die Einsatzkräfte unzählige Schneisen in den Wald gerodet. Mehr als 4000 Feuerwehrleute und Soldaten sind in der Region im Einsatz. Ab heute helfen auch deutsche Kräfte bei den Löscharbeiten. Wann die Urlauber und die evakuierten Anwohner zurück nach Hause können, ist noch unklar. Aus Bordeaux, Rache Sommer.
1: US-Präsident Trump hat die Angriffe auf den Iran nach eigenen Angaben vorerst ausgesetzt, um laufenden Verhandlungen eine weitere Chance zu geben. Der Website Axios sagte Trump, die Gespräche seien weit fortgeschritten. Dabei gehe es um die Straße von Hormuz und ums iranische Atomprogramm. Porsche will bis 2035 weitere 5000 Arbeitsplätze in der Region Stuttgart abbauen. Betroffen sind das Stammwerk in Zuffenhausen und das Entwicklungs

0: Einkaufszentrum in Weissach. Im Gegenzug wird die Standortsicherung bis Ende 2035 verlängert. Betriebsbedingte Kündigungen sind ausgeschlossen. Der Abbau soll vor allem über Altersteilzeit, Fluktuation und freiwillige Aufhebungsverträge erfolgen.
1: Das Bochum-Wetter.
2: Jetzt in der Nacht noch wechselnd bis gering bewölkt. Restliche Nacht geht dann trocken weiter. Dazu Werte, die liegen noch so zwischen 14 und 11 Grad. Der Dienstag, der macht dann sehr sommerlich weiter. Sonnig und trocken geht's durch den Tag. Und das dann bei heißen 27 bis 31 Grad.
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3: A57 Krefeld-Köln zwischen Dormagen und Köln-Worringen. 1 Kilometer Stau. Wir wünschen allen unterwegs gute Fahrt.
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2: Tja, wir spendieren gleich einen 90er von Big Mountain, Baby, I Love Your Way. Starten jetzt erstmal hier mit Taylor Swift und Open.

0: angenehme Nacht zusammen. Ich habe es gerade gesagt, im Wetter heute geht es wieder Richtung 30 Grad. Hier mal unser Abkühlungstipp. Es geht mal an den Auesee. Stefan Rejek, der war für uns in Wesel-Flüren.
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2: Das große Badesee-Tindern. Wo treffen wir uns?
3: Am Auesee in Wesel-Flüren.
2: Muss ich was bezahlen?
4: Der Eintritt ist hier völlig kostenlos. Wir nehmen lediglich Parkgebühren hier für den Parkplatz. Pro Stunde 1,20.
2: Was können wir da machen?
5: Surfen, tauchen,
6: sich ausruhen und schwimmen gehen.
7: Wir machen hier Urlaub, Fahrradfahren, Pause machen.
8: Bretter, Badeinseln, alles dabei.
9: Minigolfanlage. Da vorne ist eine Angelbucht.
10: Hier sind Toiletten, hier sind Dusche, hier ist eine Aufsicht, hier ist eigentlich alles.
11: Kann ich meine Kids mitbringen?
12: Auf jeden Fall. Für Kinder ist ja gerade schön hier auch mit dem Sand und so, ne?
13: Da vorne ist ein Spielplatz.
14: Wir sind im Wasser den ganzen Tag.
15: Und letzten Sonntag wurden hier Babys getauft. Das war ein Riesengottesdienst mit Bänken.
13: Total schön.
15: Und die sind alle runter in den Auersee und wurden getauft.
13: Richtig
15: echt
13: schön,
15: cool, war richtig schön.
2: Treffen wir uns zum Essen oder nur für Drinks?
16: Auersee bei Ötzi gibt es von Nuggets bis Mozzarella Sticks, von Kebab bis Currywurst, leckere Pommes, Getränke, Bier, Coca-Cola, Fanta, Softdrinks, alles, was der Herz begehrt.
11: Können wir da chillen?
17: Ja, total schön. Mit den Boards, dass man die jederzeit nutzen kann.
18: Wenn nicht ganz so voll ist, also in der Woche geht sowieso, aber ich denke, in der Ferien wird es brechend voll.
19: Weil es so weitläufig ist, glaube ich, verteilt sich das sehr gut, sowohl hier auf der Liegewiese wie als auch im Wasser, weil der See halt sehr groß ist.
20: Heute ist mega.
2: Ist es ein Match?
21: Ja, auf jeden Fall ein Match. Der Eintritt beim Auersee ist kostenlos und das Gelände ist einfach riesig. Es gibt Wiesenplätze, aber auch kleine und abgeschiedene Buchten, Plätze für Volleyball und Fußball, einen Minigolfplatz und einen Frisbee-Court. Und der Imbiss hat auch eine Riesenauswahl von klassischer Pommes bis Falafel.
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0: Das Bochum-Wetter.
1: Jetzt in der Nacht Regen, kein Thema mehr. Es bleibt wechselnd, bewölkt und trocken. Das bei 14 bis 11 Grad. Und so macht der Dienstag dann weiter. Es wird sehr sommerlich. Die Temperaturen gehen nochmal ordentlich nach oben. Bei 27 bis 31 Grad bleibt es den ganzen Tag sonnig und trocken.
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2: A57 Krefeld-Köln zwischen Dormagen und Köln-Worringen. 1 Kilometer Stau. Wir wünschen allen unterwegs gute Fahrt.
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1: Ja, und es geht direkt weiter durch die Nacht jetzt mit Musik von den Black Eyed Peas. Hier sind sie mit Shut Up.

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1: Ich bin Uli Reitinger. Nach dem Anschlag am Rande des Christopher Street Days in Berlin hat sich Innenminister Dobrindt für einen verschärften Umgang mit sogenannten extremistischen Gefährdern ausgesprochen. So forderte er im ZDF-Heute-Journal eine Änderung beim Jugendstrafrecht.
2: Ich bin sehr dafür, dass wir uns darüber unterhalten in der Politik, ob wir nicht bei Gefährdern das Jugendstrafrecht einfach nicht mehr anwendbar machen. Dass wir bei Gefährdern die Fußfessel zur obligatorischen Regel machen und dass wir dafür sorgen, dass Gefährder auch in Präventivhaft genommen werden können.
1: Das Bundeskriminalamt betrachtet laut einem Bericht des Redaktionsnetzwerks Deutschland derzeit 410 Menschen als islamistische Gefährder. Dazu kommen 65 Gefährder im Bereich Rechtsextremismus und 17 im Bereich Linksextremismus. Vor Beginn einer neuen Hitzewelle in Frankreich versucht die Feuerwehr, die an der Atlantikküste wütenden Waldbrände weiter einzudämmen. Präsident Macron besuchte am Abend die Einsatzleitung in Bordeaux. 2500 Feuerwehrleute, 18 Löschflugzeuge und 1500 Soldaten sind im Einsatz. Aus Deutschland kamen 2 Transporthubschrauber und ein Transportflugzeug mit Material in der Krisenregion an. Bei Porsche fallen in den kommenden Jahren weitere 5000 Stellen in der Region Stuttgart weg. Im Gegenzug haben sich Unternehmen und Betriebsrat darauf geeinigt, betriebsbedingte Kündigungen bis Ende 2035 auszuschließen.
3: Die Jobs sollen vor allem über Altersteilzeit, freiwillige Aufhebungsverträge und frei werdende Stellen wegfallen. Gleichzeitig investiert Porsche gut 2 Milliarden Euro in die beiden Stammwerke Zuffenhausen und Weissach. Für die Beschäftigten bedeutet der Kompromiss aber auch Einschnitte. Das Weihnachtsgeld fällt geringer aus, Homeoffice wird eingeschränkt und Tariferhöhungen werden bis 2035 teilweise einbehalten. Zoe Tassovali, Nachrichtenredaktion.
1: Im vergangenen Jahr sind deutlich weniger Kinder und Jugendliche zu ihrem Schutz vorübergehend in Einrichtungen oder Pflegefamilien aufgenommen worden als im Vorjahr. Die Zahl der Vorübergehenden in Obhutnahmen sank 2025 um 18% auf knapp 57.000 Kinder und Jugendliche. Das teilte das Statistische Bundesamt mit. Hauptgrund, es sind weniger unbegleitete Minderjährige aus dem Ausland eingereist.
0: Das Bochum-Wetter.
4: Jetzt in der Nacht Regen, kein Thema mehr. Es bleibt wechselnd, bewölkt und trocken. Das bei 14 bis 11 Grad. Und so macht der Dienstag dann weiter. Es wird sehr sommerlich. Die Temperaturen gehen nochmal ordentlich nach oben. Bei 27 bis 31 Grad bleibt es den ganzen Tag sonnig und trocken.

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1: A57 Krefeld-Köln zwischen Dormagen und Köln-Worringen. 1 Kilometer Stau. Wir wünschen allen unterwegs gute Fahrt.
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2: Tja, und gleich haben wir was zum Wachwerden von Bon Jovi. Jetzt starten wir erstmal ein bisschen milder in diese Stunde rein. Mit Musik von Miles Smith, hier ist er mit Stargazing. Ich bin Andreas Grunwald, euch einen schönen

0: Bon Jovi und Bed of Roses. Ja, was verbindet ihr eigentlich alles so mit einem Fluss? Ja, ist ein Gewässer, das Hindernisse überwindet, lange Wege hinter sich bringt, mal langsam, mal schnell fließt und schließlich dann irgendwann im Meer mündet. Ja, ist doch mal alles super Material für einen Song. Genau das hat sich Ray Garvey auch gedacht, hat den Song auch Rivers genannt, hat er zusammen mit Imran aufgenommen und der hat mal ein bisschen was über den Song erzählt.
1: In Rivers geht es darum, für jemanden da zu sein, vollkommen egal, was passiert. Im Refrain geht es ja auch genau darum, egal wie schwer es ist, ich werde dich tragen. Selbst wenn die Flüsse nicht mehr fließen, werde ich für dich da sein.
0: Ah, und der Song ist sehr persönlich geworden. In dem Song geht es nämlich um die beiden großen Lieben von Imran und von Ray. Das hat uns hier Ray verraten.
2: Es ist ein wunderschönes Lied über den Weg zur Liebe. So ist The River, das Fluss, es verkörpert halt den Weg, den wir beide in unser Leben halt irgendwie so gegangen sind, um unsere Liebe zu finden. So wie Imran das erwähnt, mit Valerie und genauso wie ich mit Josephine. Irgendwie so diese erste Mal, diese erste Begegnung, dieses erste Gefühl von verliebt zu sein. Man glaubt, dass man das schon tausendmal geschrieben hat, aber dann schreibt man das einmal und denkt so halt, das ist genau das, was ich sagen sollte oder wollte. Und das ist crazy nach so vielen Jahren vom Songwriting.
0: Ja, eine wunderbare Liebeserklärung also an zwei Menschen und an Freundschaft, Vertrauen und Zusammenhalt. Wir hören mal rein.
3: Hey everybody, Ray Garvey hier und das ist jetzt meine neue Single. Das ist Rivers und das ist zusammen mit meinem guten Freund Imran. Genießt es. God bless. Bye bye.
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0: Das Bochum-Wetter.
1: Jetzt in der Nacht noch wechselnd bis gering bewölkt. Restliche Nacht geht dann trocken weiter. Dazu Werte, die liegen noch so zwischen 14 und 11 Grad. Der Dienstag, der macht dann sehr sommerlich weiter. Sonnig und trocken geht's durch den Tag. Und das dann bei heißen 27 bis 31 Grad.
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2: A57 Krefeld-Köln zwischen Dormagen und Köln-Worringen. 1 Kilometer Stau. Wir wünschen allen unterwegs gute Fahrt.
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1: Und das mit Andreas Grunwald. Angenehme Nacht zusammen. Musik haben wir natürlich auch dabei. Spielen wir jetzt von Nelly Furtado. Hier ist sie mit Man Eater.

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1: Ich bin Uli Reitinger. Nach dem Anschlag am Rande des Christopher Street Days am Wochenende hat Bundeskanzler Merz politische Konsequenzen angekündigt. Der CDU-Chef sagte in Berlin, für konkrete Entscheidungen sei es zwar noch zu früh, klar sei aber, dass es nicht bei Worten bleiben dürfe.
2: Wir werden mit Besonnenheit, aber auch mit Entschlossenheit reagieren müssen und vor allem die Frage beantworten müssen, wie es eigentlich sein kann, dass ein Mann, der so eingestuft ist hier in Berlin, sich unbehelligt in die Nähe des Christopher Street Days begeben konnte und dort diesen Anschlag verüben konnte.
1: Der mutmaßliche Täter war den Behörden als Islamist bekannt, war auf Bewährung auf freiem Fuß und galt als Gefährder. Am Abend haben am Brandenburger Tor wieder hunderte Menschen der Opfer des Anschlags gedacht. Zahlreiche Trauernde legten dort Blumen nieder. Bei dem mutmaßlich islamistischen Anschlag war eine polnische Mutter getötet worden, die mit ihrer Tochter in Berlin war. 29 Menschen wurden verletzt, befinden sich inzwischen aber nicht mehr in kritischem Zustand. Vor Beginn einer neuen Hitzewelle in Frankreich versucht die Feuerwehr, die an der Atlantikküste wütenden Waldbrände weiter einzudämmen. Während der größere der beiden Brände bei Bordeaux den Einsatzkräften weiterhin zu schaffen mache, sei der flächenmäßig kleinere Brand inzwischen unter Kontrolle. Das sagte Präsident Macron beim Besuch der Einsatzleitung am Abend in Bordeaux.
3: Schon jetzt ist das Ausmaß des Feuers westlich von Bordeaux beispiellos und die Behörden fürchten, dass das Schlimmste noch nicht vorbei ist. Ab heute schnellen die Temperaturen wieder in die Höhe und die trockene Hitze könnte das Feuer weiter anfachen. Um zu verhindern, dass die Flammen noch weiter um sich greifen, haben die Einsatzkräfte unzählige Schneisen in den Wald gerodet. Mehr als 4000 Feuerwehrleute und Soldaten sind in der Region im Einsatz. Ab heute helfen auch deutsche Kräfte bei den Löscharbeiten. Aus Bordeaux, Rachel Sommer.
1: Die Stimmung in der deutschen Wirtschaft hat sich im Juli den dritten Monat in Folge von den Dämpfern infolge des Iran-Kriegs erholt. Das IFO-Geschäftsklima stieg um 0,9 Punkte auf 86,6 Punkte. Gestützt wurde der Indikator vor allem durch die verbesserten Erwartungen der Unternehmen. Vor allem im Dienstleistungssektor, auf dem Bau und im Handel hält sich das Geschäftsklima weiter auf.
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5: Die Abkühlungspause, die ist rum. Der Dienstag schleppt neue Hitze an. Das wird heute sehr sommerlich, geht sonnig und trocken durch den Dienstag. Und das mit Werten um 30 Grad.
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6: A57 Krefeld-Köln zwischen Dormagen und Köln-Worringen. 1 Kilometer Stau. Wir wünschen allen unterwegs gute Fahrt.
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7: Schönen Dienstagmorgen wünsche ich euch.

0: Die Radio Bochum Morgenmacher hier am Dienstag mit Ravi Frewa. Ja, um die ersten Palmen- und Bananenstauden zu sehen, müssen wir mindestens nach Spanien oder nach Italien reisen, oder? Also tatsächlich, ich sag's euch jetzt mal, wird's aktuell reichen, wenn ihr zum Beispiel in die Linie 345 Richtung Werne steigt. Denn da wachsen in einem Bochumer Garten, kein Witz, Bananen. Noch sind die winzig klein, aber das wird sich bis zum Herbst ändern. Der Bochumer Velecami Vanece Nadin, der hat alles gemeinsam mit seiner Frau angelegt. Für die beiden bedeutet der Garten vor allem eins, Pause vom stressigen Alltag.
1: Das macht dein Glück. Immer Nerven genug da überall, ne? Aber wenn du aus dem Garten reinkommst, alles vergessen.
0: Ja, auch wenn Gartenarbeit natürlich körperlich ziemlich anstrengend sein kann, für eine reiche Ernte lohnt es sich. Der Garten der Familie Vanece Nadin, der ist ein kleines Paradies. Hier wachsen neben Bananen auch besondere Bohnensorten, Jasmin, tamilisches Kraut, Hibiskus, Feigen und vieles, vieles mehr. Für Tochter Santuja bedeutet der Garten viel. Sie ist froh, dass ihre Eltern damit einen kleinen Teil ihrer Heimat Sri Lanka nach Deutschland geholt haben. Und für sie ist jeder Blick aus dem Fenster ein bisschen wie Urlaub.
2: Wir haben sogar hier ein Schlafzimmer und wenn man dann liegt, sieht man aus dem Fenster direkt den Bananenbaum. Es fühlt sich dann auch an, als wäre man in der Heimat.
0: Ja, wer braucht da schon mehr Blick, oder? Wenn die Bananen vor dem Fenster wachsen. Der Bananenbaum, der hat in der tamilischen Kultur übrigens eine wichtige Bedeutung. Der steht für den Neuanfang. Deshalb werden Bananenbäumchen traditionell auch zu Hochzeiten verschenkt. Wie gut, dass Familie Vanece Nadin jetzt immer ein paar Setzlinge parat hat. Wenn ihr auch mal einen Blick in den Garten werfen wollt, dann findet ihr Eindrücke von Banane und Co. auf radiobochum.de.

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0: Es ist 5:30.
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2: Mit Joni Paus, guten Morgen. Am Freitag endet auch bei uns in Bochum die reguläre Frist für die Steuererklärung 2025 für alle, die zur Abgabe verpflichtet sind. Wer sie nicht einreicht, wird zunächst vom Finanzamt erinnert. Danach kann das Amt die Steuer schätzen und Verspätungszuschläge verhängen. Wenn ihr euch steuerlich beraten lasst, gilt die Frist bis zum 1. März 2027. Wer nicht verpflichtet ist, kann freiwillig noch bis Ende 2029 seine Steuererklärung abgeben. Das Smartphone gehört für 90% der Reisenden fest zum Urlaub dazu. Das zeigt eine Umfrage von G-Data Cyber Defense aus Bochum. Viele nutzen im Urlaub auch QR-Codes, zum Beispiel im Restaurant oder an Sehenswürdigkeiten. Die können praktisch sein, aber auch manipuliert werden. Frank Haberstroh aus den Radio Bochum Nachrichten. Was sind da die wichtigsten Tipps?
3: Vor dem Urlaub sollte die Sicherheitssoftware auf dem Handy aktuell sein. Außerdem wichtig, Backups machen, also Fotos, Kontakte und andere Daten sichern, zum Beispiel in der Cloud oder auf einem externen Speicher. Auch der Diebstahlschutz sollte aktiviert sein, etwa mein iPhone suchen oder mein Gerät finden. Damit lässt sich das Handy aus der Ferne orten, sperren oder löschen. Und bei QR-Codes gilt, nur vertrauenswürdige Codes scannen und vor dem Öffnen immer die angezeigte Internetadresse prüfen.
2: Die Stadtwerke Bochum betreiben seit einem Jahr einen eigenen Windpark und der funktioniere, sagt der Energieversorger in seiner ersten Bilanz. Im Windpark Schelker Heide bei Iserlohn wird Strom für rund 8600 Haushalte produziert. Der Windpark laufe störungsfrei und auf einer Fläche, die stark vom Borkenkäfer und von Orkanschäden beeinträchtigt war. Dort stehen zwei Anlagen, die in einem Jahr 22.500 Tonnen CO2 eingespart haben. 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
2: Es wird wieder wärmer bei uns in der Stadt. Das merken wir heute schon mit bis zu 28 Grad, die drin sind in der Spitze in Bochum. Dazu ist es meistens sonnig, morgen sogar bis zu 34 Grad.
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1: Die Radio Bochum Morgenmacher hier am Dienstag mit Ravi Frever. Uns gerade am Handy erwischt zumindest bestimmt einige von euch. Ja, das Internet, das ist heute nicht mehr wegzudenken. Heute haben wir es auf dem Smartphone in der Hand. Jetzt ist es aber auch fast genau 35 Jahre her. Am 6. August 1991 wurde nämlich weltweit die erste Website veröffentlicht. Und heute, wir haben ja gerade schon gesagt, geht's gar nicht mehr ohne, oder?
2: Augenblick mal.
3: Wenn ich etwas wissen will, frage ich erstmal das Internet. Dank Google oder KI-Chat finde ich ja schnell eine Menge raus, ohne viel Aufwand. Und mit so einem KI-Chatbot kann ich ja sogar persönliche Themen besprechen. Das kann schon erstmal hilfreich sein, um in ein Thema einzusteigen. Nur auf Fragen wie, ist dieser Lebensweg der richtige für mich? Sollte ich heiraten oder den Job im Ausland annehmen? Auf die

Hier gibt es keine Standardantwort bei Wikipedia. Und ChatGPT ersetzt keinen Freund oder Vertrauten. Hier verzichte ich lieber auf Suchmaschinen und mache die Chatbots zu und versuche, still zu werden, in mich reinzuhören. Was will ich? Was ist gut für mich und für die, die ich liebe? Manche beten in solchen Momenten oder reden mit vertrauten Personen. Oft finde ich so eine Antwort. Nicht die eine gültige Schnelle bei Google oder von der KI, sondern meine Antwort, die mich persönlich weiterbringt. Daniel Heinze von der Katholischen Kirche für Augenblick mal.

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1: Mit Danny Hoppe. Guten Morgen. Nach dem Anschlag auf den CSD in Berlin ist die Sicherheitsdebatte wieder in vollem Gange. Im Mittelpunkt steht vor allem die Frage, wie wir mit Gefährdern umgehen wollen. Für Bundesinnenminister Dobrindt steht fest, es muss hier was passieren. Er hat deshalb ein Maßnahmenpaket angekündigt. Unter anderem will er das Jugendstrafrecht ändern. Das sagte Dobrindt im ZDF.
2: Ich finde es ehrlicherweise auch inakzeptabel, dass hier mit dem Jugendstrafrecht und mit Bewährung gearbeitet wird bei erwachsenen Straftätern, bei erwachsenen Gefährdern.
1: Hintergrund ist, dass der 21-jährige mutmaßliche Attentäter Abdul B. im Mai zu einer Jugendstrafe von 1 Jahr und 10 Monaten verurteilt worden war, weil er sich der Terrormiliz IS anschließen wollte. Trotzdem blieb er am Ende auf freiem Fuß. Dobrindt will sich deshalb nicht nur das Jugendstrafrecht vornehmen, sondern auch noch 2 andere Punkte vorantreiben.
2: Ich bin sehr dafür, dass wir uns darüber unterhalten in der Politik, dass wir bei Gefährdern die Fußfessel zur obligatorischen Regel machen und dass wir dafür sorgen, dass Gefährder auch in Präventivhaft genommen werden können, damit mehr Sicherheit entsteht.
1: Das Bundeskriminalamt stuft in Deutschland momentan 410 Menschen als islamistische Gefährder ein, das sagte ein BKA-Sprecher dem RND. Dazu kämen im Bereich Rechtsextremismus weitere 65 Gefährder und im Bereich Linksextremismus 17. Abdul B. galt laut Süddeutscher Zeitung als Hochrisikoperson und wurde bis kurz vor der Tat überwacht. Und jetzt weitere Meldungen im Überblick. In der Region rund um Bordeaux versuchen tausende Feuerwehrleute und Soldaten weiterhin die schweren Waldbrände in den Griff zu bekommen. Sorgen bereitet in Frankreich die neue Hitzewelle, die im Anmarsch ist. Und auch Portugal meldet inzwischen mehrere Waldbrände. Im Weißen Haus stehen heute gleich 2 wichtige Treffen an. US-Präsident Trump empfängt zum einen den israelischen Regierungschef Netanyahu, um mit ihm über den Iran-Krieg zu sprechen. Außerdem kommt auch noch der ukrainische Präsident Zelensky. Mit ihm will Trump über die Lage im Ukraine-Krieg beraten. Weltweit werden immer mehr E-Autos zugelassen. Allerdings wächst der Markt inzwischen langsamer. Das hat die Unternehmensberatung PwC herausgefunden. Als Grund dafür nennt sie, dass der mit Abstand größte Elektroautomarkt in China im ersten Halbjahr um 5% geschrumpft sei. Wenn es kein anderer tut, dann machen wir es eben selbst. Uns Geschenke kaufen. Das hat jetzt eine Sommerumfrage der Hochschule für Ökonomie herausgefunden. Demnach belohnen sich die Menschen in Deutschland pro Jahr im Schnitt mit Geschenken für rund 2000 Euro, zum Beispiel zum Geburtstag, für den Karrieresprung oder um sich an einen besonderen Moment im Leben zu erinnern. Ganz vorne dabei sind laut Umfrage Kleidung, Reisen, Konzerte oder auch ein gutes Essen. Und das waren die Nachrichten mit Danny Hoppe.
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4: Aktuell noch relativ kühl, 13 Grad. Es wird heute allerdings wieder richtig sommerlich warm. Die Temperaturen steigen zum Nachmittag hin auf bis zu 27 Grad. Am Vormittag sind wir so bei 20 bis 22 Grad unterwegs. Und es ist heute auch überwiegend sonnig. Erst am Nachmittag schieben sich ein paar Wolken vor die Sonne. Die bringen auch keinen Regen mit.
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4: Staus und stockenden Verkehr haben wir nicht gemeldet in Bochum und Umgebung aktuell. Dafür nochmal der Hinweis. Seit letztem Donnerstag sind Teile der A40 für eine Woche gesperrt. Also noch bis Mitte dieser Woche. Betroffen ist in beiden Richtungen der Abschnitt zwischen Mülheim-Winkhausen und dem Autobahndreieck Essen-Ost. Könnt ihr nachlesen auf radiobochum.de. Da findet ihr auch alle weiteren Verkehrsmeldungen. Und außerdem die Abfahrten vom Bochumer Hauptbahnhof. Da habe ich auch aktuell eine Meldung für euch. Die S1, die um 17:45 Richtung Dortmund fahren soll, die kommt heute etwa 45 Minuten zu spät. Ansonsten wünsche ich euch eine gute und sichere Fahrt.
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4: Das bin ich. Schönen guten Morgen um kurz nach 6 am Dienstag.

0: 10 Minuten nach 6. Hier sind die Radio Bochum Morgenmacher mit Ravi Frever. Ja, ich habe weder Erdbeeren so wirklich gegessen dieses Jahr noch Spargel. Na, für beides ist die Zeit jetzt so langsam vorbei. Schade eigentlich, denn Obst und Gemüse, die schmecken eben doch am besten, wenn's Saison ist. Manche leckeren Sachen gibt's aber das ganze Jahr rum nur aus dem Ausland. Avocados und Bananen zum Beispiel. Esse ich auch beides super gerne, aber es braucht eben auch viel Wasser und muss um die halbe Welt reisen, um bei uns im Supermarkt zu landen. Eigentlich, denn eine Bochumer Familie hat jetzt gezeigt, Bananen, die wachsen auch in Bochum, in einem Garten in Werne, um genau zu sein. Velechami Vanetjenadin hat sie angepflanzt und ihm ist sein Garten besonders wichtig mit allem Gemüse und allen Früchten.
1: Egal was kauft, alles Chemikal drin. Jetzt was hier ist ja Natur, es gar keine Chemikal drin, also nur Kompost ist auch Natur, Kompost mache ich selber.
0: Ja, das ist wirklich Natur pur, wenn sogar der Kompost selbst gemacht ist. Ist schon richtig, wer aus dem eigenen Garten ernten kann, der weiß eben auch genau, was im Gemüse drinsteckt. Oder eben in den Bananen. Die wachsen in Werne dieses Jahr zum ersten Mal übrigens so richtig vielversprechend. Zwei kleine Bananenstauden hängen an der größten Pflanze im Garten. Im Herbst sollen sie erntereif sein, aber bis dahin hat der Garten noch einiges mehr zu bieten. Kiwis, Feigen, Chilis, weiße Auberginen, riesige Sonnenblumen und noch viel, viel mehr. Tochter Santuja, die ist froh, dass ihre Eltern aus einer hügeligen Wiese mit abgestorbenen Bäumen diese kleine Oase geschaffen haben.
2: Die sind ja auch sehr früh aus dem Heimatland nach Deutschland gekommen und dass sie dann die Möglichkeit haben, hier ein bisschen Heimat, ein bisschen Zuhause ausspielen zu lassen, macht uns Kindern auch echt glücklich.
0: Ja, Familie Vanetjenadin sind übrigens Tamilen. Und natürlich verbindet sowas auch mit den eigenen Wurzeln. Apropos Wurzeln, die gibt's im Garten von Familie Vanetjenadin auch riesige rote Beete zum Beispiel oder auch meterlange Flaschenkürbisse. Das sieht wirklich abgefahren aus. Eindrücke von diesem grünen Paradies mitten in Bochum findet ihr bei uns online auf radiobochum.de. Und ich wünsche euch jetzt einen guten Start in diesen Dienstag, egal ob mit Obst oder nicht. 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
1: Ja, wir hauen diese Woche wirklich Karten wie am Fließband raus. 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Und wir wollen euch da hinschicken. 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
1: Oh, ja, jetzt haben wir hier ein bisschen, viel Chaos gehabt. Jetzt hören wir nochmal Amy McDonald.
2: Hi, this is Amy. 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
1: Ja, wird auf jeden Fall besonders. 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

10 Minuten Zeit, euch zu melden auf der 0800 98 5 98 50. Ganz einfach eigentlich, also schnell noch auf Radio Bochum gehen und euch bewerben. Und mit ein bisschen Glück schicken wir euch dann zu Amy McDonald zum Zeltfestival Ruhr. Ich bin Ravi Frever, wünsche euch einen schönen guten Morgen an diesem Dienstag hier bei den Radio Bochum Morgenmachern.

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0: Radio Bochum hier am Dienstag um 6:30. Bei mir im Studio ist Juri Niephaus für euch mit den Nachrichten.
1: Einen schönen guten Morgen. Bis Freitag könnt ihr eure Steuererklärung für 2025 noch einreichen, denn dann endet die reguläre Frist für alle, die verpflichtet sind, eine Steuererklärung abzugeben. Gajina Sabia aus den Radio Bochum Nachrichten. Wer hat da noch länger Zeit?
2: Alle, die steuerlich beraten werden, die müssen ihre Erklärung erst bis zum 1. März 2027 einreichen. Eine noch längere Frist gibt es für alle, die eine freiwillige Einkommensteuererklärung abgeben. Die lohnt sich vor allem dann, wenn man nicht das ganze Jahr beim selben Arbeitgeber gearbeitet hat, man Ausgaben hatte für zum Beispiel Arbeitsmittel oder Versicherungen und wenn die Steuerklasse oder Kinderzahl sich positiv verändert hat und das noch nicht berücksichtigt wurde. Die Frist endet dann Ende 2029.
1: 90% der Deutschen nutzen ihr Smartphone im Urlaub. Das geht aus einer Umfrage von G-Data Cyber Defense aus Bochum hervor. Vor allem zum Scannen von QR-Codes wird es genutzt. Laut G-Data können die aber auch manipuliert sein. Deshalb solltet ihr nur Codes scannen, die vertrauenswürdig erscheinen und vor dem Öffnen die Internetadresse prüfen, die dann angezeigt wird. Außerdem solltet ihr die aktuellste Sicherheitssoftware auf dem Handy haben, Backups erstellen und den Diebstahlschutz aktivieren. Und jetzt das Wichtigste aus Deutschland und der Welt. Nach dem Anschlag am Rande des Christopher Street Days in Berlin fordert Bundesinnenminister Alexander Dobrindt einen härteren Umgang mit extremistischen Gefährdern. Er will unter anderem das Jugendstrafrecht für erwachsene Täter einschränken. Außerdem spricht sich Dobrindt für mehr elektronische Fußfesseln und eine bundesweit einheitliche Präventivhaft für Gefährder aus. Vor einer neuen Hitzewelle in Frankreich kämpft die Feuerwehr weiter gegen die Waldbrände an der Atlantikküste. Präsident Emmanuel Macron hat bei einem Besuch in Bordeaux gesagt, der kleinere Brand sei inzwischen unter Kontrolle. Der größere Brand in der Region bereitet den Einsatzkräften aber weiter Probleme. Entscheidend dürfte jetzt sein, wie sich Hitze und Wind in den nächsten Tagen entwickeln.
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1: Bei uns in Bochum wachsen in diesem Jahr Bananen. Genauer gesagt bei Familie Vanitsche-Nadin in Werne. Die Früchte sind nach mehreren Versuchen im Freiluftgarten gewachsen. Vermutlich im Herbst sollen sie erntereif sein. Die Eltern der Familie sind vor 29 Jahren aus Sri Lanka nach Bochum gekommen. Mit dem Garten möchte die Familie sich ein Stück Heimat bewahren und gleichzeitig zeigen, dass man mit etwas Geduld vieles erreichen kann. 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
4: Jetzt sind wir gerade einen Stift runtergefallen.
5: Was war das für ein Geräusch?
4: Ein Stift ist runtergerollt.
5: Ich bin ein bisschen irritiert.
4: Auf den Fuß von meinem Studiohocker gefallen. So, Jetzt wisst ihr alle Bescheid.
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4: Ja, dann erzähle ich euch noch Dinge, die euch tatsächlich interessieren könnten, nämlich das Wetter zum Beispiel. Aktuell ist es noch ziemlich kühl. Juri Niephaus hat tatsächlich auch ein T-Shirt an, ich ein Pullover. Hast du dich gerade ganz kurz gewundert?
5: Nee, ja.
4: Aber ich finde es überhaupt nicht verwunderlich.
5: Ja, wenn ich mir vorstelle, dass ich nachher mich wieder zu Tode schwitzen werde und jetzt du noch mit dem Pulli da sitzt.
4: Kennst du ausziehen? Also Pulli ausziehen?
5: Achso, du ziehst ihn dann auch aus, wenn das jetzt so warm wird.
4: Achso, ja gut.
5: Okay, verstehe.
4: Trick.
5: Was ein
4: Trick. Ja, gerade sind es 13 Grad bei uns in Bochum. Nämlich ist absolutes Pulliwetter, finde ich. Später wird es dann allerdings absolutes T-Shirt-Wetter geben. Nämlich bis zu 27 Grad am Nachmittag. Die Temperaturen, die steigen aber eher so.

0: langsam an. Die 27 Grad haben wir dann so am Nachmittag erreicht. Am Vormittag bzw. am Mittag sind wir so zwischen 20 und 22 Grad unterwegs. Dazu ganz viel Sonne und kein Regen.
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0: An der Stelle nur der Hinweis, seit Donnerstag sind ja schon Teile der A40 für eine Woche gesperrt. Also noch bis Mitte dieser Woche. Betroffen ist in beiden Richtungen der Abschnitt zwischen Mülheim-Winkhausen und dem Autobahndreieck Essen-Ost. Ja, mehr habe ich euch aktuell nicht mitzuteilen. Das könnt ihr alles nachlesen auf radiobochum.de, also diese eine Meldung. Vielleicht werden es aber ja noch mehr, wenn ihr uns Bescheid sagt, was da draußen so abgeht auf den Straßen in und um Bochum. Sind da irgendwo Blitzer? Ist eine Ampel ausgefallen? Staut sich irgendwo? Ruft an oder schickt uns eine WhatsApp-Nachricht. 0800 98 5 98 50 ist die Nummer, die ihr dafür braucht.
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0: Schönen guten Morgen um gleich 5 nach halb 7.

Ich habe eine kurze Frage an euch. Wisst ihr, wo hier bei uns in Bochum Teichralle wohnt? Also, das ist ein Tier, kein Name, auch wenn es vielleicht so klingt. Tatsächlich ist eine Teichralle ein Teichhuhn. Und ja, das war mir neu. Noch neuer war mir, dass die offenbar auch in Schwimmbädern nisten können. Wir haben das nämlich von den Wasserwelten gelesen. Ein Teichhuhn hat sein Nest in der Filterbepflanzung des Schwimmbeckens im Naturfreibad Linden gebaut. Fanden wir so krass, da mussten wir direkt

0: Mal bei Badleiter Thorsten Veit nachfragen.
1: Unsere Teichralle ist jetzt so circa 14 Tage da und nach 3-4 Tagen haben wir dann gesehen, dass es sich so wohl fühlt, dass es auch noch ein Männchen mitgebracht hat und ein Nest gebaut hat.
0: 19 bis 22 Tage, so lang brütet ein Teichhuhn. Das heißt, bald erblicken ein paar kleine Küken unser wunderschönes Bochum. Wir haben uns deswegen mal gefragt, ob sowas denn schon mal in einem der Bäder der Wasserwelten passiert ist oder ob das Teichhuhn jetzt eine Premiere ist.
1: Tatsächlich, in anderen Bädern ist mir das nicht bekannt. Jetzt sind wir aber auch die Ausnahme. Wir sind ja die einzigen mit Nassfilter in einem Becken, um unser Wasser zu reinigen. Und da ist halt Schilf drin und das muss wohl verlockend gewesen sein.
0: Ja, damit das Teichhuhn ungestört brüten kann, wurde der Bereich um das Nest herum abgesperrt. Aber beide Becken sind weiterhin voll im Betrieb. Die Wasserwerte, die bleiben davor. Unberührt. Das Naturfreibad Linden, das steht übrigens im Austausch mit dem Umwelt- und Gesundheitsamt. Wenn ihr sehen möchtet, wie das Teichhuhn im Schilf aussieht, dann schaut mal bei radiobochum.de vorbei. Da bekommt ihr einen kleinen Eindruck von Teichralle. Der Teichralle, die lebt und brütet im Freibad in Linden. Gehört habt ihr das hier bei den Morgenmachern.

0: Die Radio Bochum Morgenmacher hier mit Ravi Frever um 10 vor 7. Ihr könnt aktuell Karten bei uns gewinnen fürs Zeltfestival Ruhr. Wir legen los mit Karten für Amy McDonald. Wenn ihr euch dafür beworben habt auf radiobochum.de oder es vielleicht gleich noch macht, dann hört nach 7 doch gerne mal genau zu, denn gleich werde ich den ersten Namen aufrufen. Dann habt ihr 10 Minuten Zeit, euch zu melden, damit die Karten euch gehören. Ganz viel Glück wünsche ich euch. Bis gleich.
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1: Mit Danny Hoppe. Guten Morgen. Der eine Krieg beschäftigt uns schon seit Jahren, der andere erst seit ein paar Monaten. Die Folgen davon spüren wir aber in beiden Fällen und sowohl in der Ukraine als auch im Iran ist momentan keine Lösung in Sicht. Die Blicke wandern deshalb heute nach Washington. Dort wird im Weißen Haus nämlich nach Lösungen gesucht. US-Präsident Trump trifft sich zuerst mit Israels Ministerpräsident Netanyahu. Später will er dann auch noch mit dem ukrainischen Präsidenten Selenskyj sprechen. Marc Weiß hat die Infos.
2: Für Selenskyj haben weitere Waffenlieferungen Priorität, vor allem Abwehrsysteme braucht die Ukraine dringend. Die Beziehungen zwischen Trump und Selenskyj hatten sich in den vergangenen Monaten verbessert. Trump lobte Selenskyj zuletzt als mutig im Kampf gegen Russland. Die Situation des Krieges ist allerdings aktuell weiter festgefahren. Bei einem Treffen von US-Außenminister Rubio mit seinem russischen Kollegen Lavrov gab es keine konkreten Ergebnisse. Für Fortschritte seien neue Vorschläge und neue Ideen notwendig, das sagte Rubio nach dem Treffen. Trumps Verhältnis zu Netanyahu galt zuletzt als angespannt. Israel hatte mehrfach die Bemühungen der USA um Verhandlungen mit dem Iran kritisiert. Trump soll Netanyahu am Telefon sogar angebrüllt haben, nachdem Israel zum wiederholten Male den Libanon angegriffen und damit gegen US-iranische Vereinbarungen verstoßen hatte. Der Streit soll sehr weit gegangen sein. Angeblich hat Trump im Verlauf des Gesprächs sogar mit dem Ende der amerikanischen Unterstützung für Israel gedroht.
1: Und jetzt weitere Meldungen im Überblick. Nach dem Anschlag auf den CSD will Bundesinnenminister Dobrindt härter gegen Gefährder vorgehen. Er will, dass bei ihnen nicht mehr das Jugendstrafrecht angewendet wird. Das sagte er der Bild. Außerdem ist er hier für einen stärkeren Einsatz von Fußfesseln und eine Präventivhaft, um Gefährder aus dem Verkehr zu ziehen. In Frankreich, Spanien und Portugal toben weiter schwere Waldbrände. Vor allem die Tourismusregion um Bordeaux bangt um ihr Sommergeschäft. Der Tourismus dort sei komplett zum Erliegen gekommen. Die Saison sei vorbei, heißt es von der französischen Industrie- und Handelskammer. In den NRW-Gefängnissen gibt es immer mehr Gefangene mit psychiatrischen Erkrankungen. Das geht aus einer Antwort des Justizministeriums hervor. Demnach hat sich die Zahl der stationären Behandlungen von 2021 bis 2025 etwa vervierfacht. Die häufigste psychiatrische Diagnose im Strafvollzug waren demnach Suchterkrankungen. E-Autos werden weltweit immer beliebter, aber der Markt für E-Autos wächst nicht mehr ganz so schnell wie zuletzt. Das hat die Unternehmensberatung PwC herausgefunden. Sie hat sich dazu die 43 weltweit wichtigsten Märkte angeschaut. Dort wurden im ersten Halbjahr rund 6,6 Millionen reine Stromer neu zugelassen. Das sind zwar 9% mehr im Vergleich zum Vorjahreszeitraum, es geht aber eben nicht mehr so schnell nach oben wie früher. Grund sei der schrumpfende Markt in China, heißt es. In Europa gehen die Zahlen dagegen deutlich rauf, auch in Deutschland. Und das waren die Nachrichten mit Danny Hoppe.
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4: Der Tag startet noch relativ kühl. Also würde ich sagen, ich trage gerade einen Pulli. Bei etwa 13 Grad sind wir gerade unterwegs. Die Temperaturen steigen aber so langsam an. Am Vormittag sind wir dann schon bei 20, am Mittag so bei 24 und am Nachmittag bei 27 Grad. Bis zum Nachmittag scheint dabei die Sonne ziemlich ungestört. Dann schieben sich ein paar Wolken davor. Trocken bleibt es allerdings trotzdem.
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4: Staus und stockenden Verkehr haben wir akut nicht gemeldet. Dafür nochmal der Hinweis, seit Donnerstag sind Teile der A40 für eine Woche gesperrt. Betroffen ist in beiden Richtungen der Abschnitt zwischen Mülheim-Winkhausen und dem Autobahndreieck Essen-Ost. Könnt ihr alles nochmal nachlesen auf radiobochum.de. Da könnt ihr uns auch Verkehrsmeldungen durchgeben oder diese eben lesen, die ihr uns durchgegeben habt. Oder ihr ruft einfach an, schickt uns eine WhatsApp-Nachricht 0800 98 5 98 50. Was ihr auf radiobochum.de übrigens auch findet, das sind die Meldungen vom Bochumer Hauptbahnhof. Und da habe ich aktuell einen Zugausfall zu melden. Und zwar ist das die S1, die um 7.17 Uhr Richtung Solingen gefahren wäre. Also auch über Essen, die fällt heute leider aus. Ansonsten sieht's gut aus. Ich wünsche euch eine gute und sichere Fahrt.
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4: Schönen guten Morgen am Dienstag. Ja, so eine jahrzehntelange Karriere, die geht nicht spurlos an einem vorbei. Genau deswegen war es um Sänger Bon Jovi in den letzten Jahren auch ruhig geworden. Der musste sich nämlich an den Stimmbändern

dann operieren lassen. Jetzt ist Bon Jovi aber wieder zurück, aber sowas von. Am Sonntag hat die Band ihre letzte von insgesamt 9 Shows im New Yorker Madison Square Garden gespielt. Jetzt ziehen sie weiter und im September gibt es dann nochmal 3 Shows im Londoner Wembley Stadion. Wenn er so weitermacht, dann braucht er bald schon wieder eine Stimmband-OP, würde ich sagen. Bon Jovi jetzt hier für euch im besten Mix mit Living on a Prayer um 5 Minuten nach 7. Schönen guten Morgen wünsche ich euch.

Und habt ihr Bock, zu Amy McDonald zu gehen? Das trifft sich gut, denn wir hätten Karten fürs Zeltfestival Ruhr für Amy McDonald. Ich habe ja schon Bescheid gesagt, wir werden hier einmal Namen durchgeben, so, das ist der Spielmodus. Dann habt ihr 10 Minuten Zeit, wenn ihr euren Namen hier hört, wenn ihr euch beworben habt auf radiobochum.de. Wenn ihr euren Namen hört, 10 Minuten, um anzurufen auf der 0800 98 5 98 50. Und dann würde ich sagen, an dieser Stelle muss hier jemand wieder besonders gut hinhören. Das wäre jetzt Peter. Peter, hast du Lust, zu Amy McDonald zu gehen zum Zeltfestival Ruhr? Dann hätten wir Karten für dich, wenn du dich meldest in den nächsten 10 Minuten auf der 0800 98 5 98 50. Peter, wo bist du? Radio Bochum hätte Amy McDonald Karten für dich. Euch einen wunderschönen guten Morgen an diesem Dienstag. Und ich würde sagen, wir drücken jetzt mal alle gesammelt Peter die Daumen, ne?

Peter, wo bist du? Ich schaue einmal ganz kurz rüber zum Kollegen Christian Schürmann in der Radio Bochum Redaktion. Ob du dich schon gemeldet hast, wir hätten hier Karten für Amy McDonald für dich.

0: 10 Minuten hasse Zeit. Jetzt sind es noch knappe 3, deswegen würde ich sagen, spiele ich dir jetzt einfach nochmal Amy McDonald, This is the Life. Vielleicht denkst du ja dabei so, oh, jetzt muss ich wirklich anrufen und mir die Karten holen. Peter, wo bist du? Wir haben Karten für dich fürs Zeltfestival für Amy McDonald. Und wenn ihr das jetzt gerade hört und so denkt, ach, der Peter, der hat sich doch beworben, dann sagt ihm doch besser ganz schnell Bescheid.
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Ja, ich schaue noch mal ganz kurz rüber. Christian Schürmann aus dem Radio Bochum Morgenmacher-Team. Hat Peter sich mittlerweile mal gemeldet? Ich sehe da ehrlich gesagt keine Reaktion. Peter, schade, wir hätten eigentlich Karten für dich gehabt für Amy McDonald fürs Zeltfestival. Ruhe, das bedeutet aber natürlich, sie sind noch da. Deswegen bewerbt euch doch gerne weiter dafür auf radiobochum.de. Ich bin Ravi Frever, ihr hört die Radio Bochum Morgenmacher. Am Dienstag um gleich 5 vor halb 8.

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0: Radio Bochum hier am Dienstagmorgen um Punkt 7:30. Bei mir im Studio ist Juri Niephaus für euch mit den Nachrichten.
1: So sieht's aus. Guten Morgen. Am Freitag endet auch bei uns in Bochum die reguläre Frist für die Steuererklärung 2025 für alle, die zur Abgabe verpflichtet sind. Wer sie nicht einreicht, wird zunächst vom Finanzamt erinnert. Danach kann das Amt die Steuer schätzen und Verspätungszuschläge verhängen. Wenn ihr euch steuerlich beraten lasst, gilt die Frist bis zum 1. März 2027. Wer nicht verpflichtet ist, kann freiwillig noch bis Ende 2029 seine Steuererklärung abgeben. Das Smartphone gehört für 90% der Reisenden fest zum Urlaub dazu. Das zeigt eine Umfrage von G-Data Cyber Defense aus Bochum. Viele nutzen im Urlaub auch QR-Codes, zum Beispiel im Restaurant oder an Sehenswürdigkeiten. Die können praktisch sein, aber auch manipuliert werden. Frank Haberstroh aus den Radio Bochum Nachrichten, was sind denn da die wichtigsten Tipps?
2: Vor dem Urlaub sollte die Sicherheitssoftware auf dem Handy aktuell sein. Außerdem wichtig, Backups machen, also Fotos, Kontakte und andere Daten sichern, zum Beispiel in der Cloud oder auf einem externen Speicher. Auch der Diebstahlschutz sollte aktiviert sein, etwa mein iPhone suchen oder mein Gerät finden. Damit lässt sich das Handy aus der Ferne orten, sperren oder löschen. Und bei QR-Codes gilt, nur vertrauenswürdige Codes scannen und vor dem Öffnen immer die angezeigte Internetadresse prüfen.
1: Und jetzt das Wichtigste aus Deutschland und der Welt. 2 Tage nach dem mutmaßlich islamistischen Anschlag auf den Berliner Christopher Street Day ist die Trauer weiter groß. Am Brandenburger Tor haben erneut hunderte Menschen der Opfer gedacht. Viele haben Blumen, Kerzen und persönliche Botschaften niedergelegt. Auch bei uns in Bochum vor dem Schauspielhaus gab es am Montagabend eine Mahnwache. Unterdessen fordert Bundesinnenminister Dobrindt schärfere Regeln im Umgang mit extremistischen Gefährdern, darunter mehr Präventivhaft und elektronische Fußfesseln. Wenige Monate vor den US-Kongresswahlen will Präsident Donald Trump vor dem obersten Gerichtshof weitreichende Änderungen im Wahlrecht durchsetzen. Das Justizministerium hat dazu einen Eilantrag gestellt. Hintergrund ist ein Urteil einer unteren Instanz, das die Regierung daran gehindert hatte, Wählerdatenbanken auszubauen und neue Regeln für die Briefwahl einzuführen.
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1: In Bochum-Werne wachsen Bananen, genauer gesagt bei Familie Vanice-Nadin. Die Früchte sind nach mehreren Versuchen im Freiluftgarten gewachsen. Vermutlich im Herbst sollen sie erntereif sein. Die Eltern der Familie sind vor 29 Jahren aus Sri Lanka nach Bochum gekommen. Die Familie will sich mit ihrem Garten ein Stück Heimat bewahren. 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
4: Aktuell ist es noch, ja, also ich finde es relativ kühl, 14 Grad, deswegen trage ich gerade noch einen Pulli, den werde ich allerdings nachher ausziehen. Wir kriegen bis zu 27 Grad, die Temperaturen steigen allerdings eher langsam. Am Vormittag haben wir bis zu 20 Grad, am Mittag dann so 24 und am Nachmittag kommen wir dann auf die versprochenen 27. Dazu ist es am Anfang des Tages so bis zum frühen Nachmittag hin relativ sonnig, also ziemlich sonnig mit wenig Wolken. Dann schieben sich ein paar Wolken davor, die bringen allerdings voraussichtlich auch keinen Regen mit.
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4: Weiterhin keine akuten Meldungen auf den Autobahnen. Dafür weiterhin der Hinweis. Seit letztem Donnerstag sind Teile der A40 für eine Woche gesperrt. Betroffen sind in beiden Richtungen die Abschnitte zwischen Mülheim-Winkhausen und dem Autobahndreieck Essen. Ost, wenn ihr noch was habt, dann lasst uns das gerne wissen. Ruft an, schickt uns eine WhatsApp.

0: Nachricht geht beides oder geht einfach auf radiobochum.de, da könnt ihr uns auch noch Verkehrsmeldungen durchgeben. Genau, die Nummer, die ihr braucht, ist die 0800 98 5 98 50. Am Bochumer Hauptbahnhof sieht es übrigens soweit gut aus. Wenn ihr da nochmal nachgucken wollt, dann findet ihr auch dazu alle Infos ganz bequem, so wie alle Nachrichten, ihr habt es gerade gehört, auf radiobochum.de.
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0: Ja, schönen guten Morgen um 7:35. Und Juri, ich war ehrlich gesagt gerade ganz froh. Ich erschrecke mich jedes Mal, wenn irgendjemand Steuerfrist sagt. Jetzt hörst du es gerade in den Nachrichten.
2: Richtig.
0: Ich habe sie Gott sei Dank jetzt schon vor ein paar Wochen gemacht.
2: Ja,
0: aber
2: ich auch.
0: Kriegt man gerade so im journalistischen Umfeld immer irgendwie mit. Es sind ja vieles Freiberufler, ne?
2: Absolut.
0: Im journalistischen Umfeld. Und dann ist das immer so ein Notfall.
2: Ja, das stimmt. Aber ich glaube, unabhängig davon, ich glaube, es ist ein Thema, was alle irgendwie mal beschäftigt.
0: Ja, genau.
2: Und ganz ehrlich, ich finde es eigentlich auch irgendwie unverschämt von diesem ganzen System, dass das so kompliziert ist. Weil eigentlich muss es jeder machen, eigentlich müsste es einfach sein.
0: So
2: ich finde, eigentlich dürfte es auch so Steuersoftwares gar nicht geben. Eigentlich müsste es, warum gibt es nicht
0: eigentlich
2: sowas vom Staat,
0: genau
2: der einfach
0: so
2: sagt,
0: einfach sein.
2: Ja,
0: genau
2: es müsste einfach so leicht sein.
0: So, das einfach mal vielleicht
2: war
0: als kleine Meinung zwischendurch. Steuern ein bisschen einfacher. Aber falls das Finanzamt gerade zuhört, also Juri und ich haben unsere Steuererklärung schon gemacht. Ne? Gut, ich meine, wir haben jetzt auch nur noch 3 Tage, deswegen...
2: Jetzt kann ich
0: entspannt in den Urlaub gehen. Wie gesagt, ich erschrecke mich immer, wenn ich Steuererklärung höre. Ihr euch hoffentlich nicht. Wenn doch, ihr habt es gehört. Ist bald.

0: Radio Bochum, die Morgenmacher hier mit Ravi Frever am Dienstag. Ja, in diesen Tagen sollten wir besonders an die queere Community in unserer Stadt denken. Denn der Anschlag beim Berliner Christopher Street Day beim CSD vom Wochenende hat besonders diese Community getroffen. Gestern gab es zu dem Anschlag auch hier bei uns in Bochum eine Mahnwache vor dem Bochumer Schauspielhaus. Beim CSD, das muss man ja ganz klar sagen, sind einfach nur Menschen auf die Straße gegangen, um zu zeigen, wir sind hier, wir leben, wie wir leben und wir lieben, wen wir lieben. Dass Menschen glauben, dass sie das angreifen müssen, finde ich, das sollte uns alle beschäftigen und das sollte uns alle alarmieren. Genau deswegen ist es auch wichtig, dass wir uns an die Seite der Menschen stellen, die bedroht sind, denn die Realität von queeren Menschen ist oft gefährlich. Auch darauf haben RednerInnen gestern nochmal aufmerksam gemacht bei der Mahnwache.
1: Woher soll der Schock kommen, wenn diese Art von sinnloser Gewalt in kleineren Formen Alltag ist? Woher soll die Trauer kommen, wenn wir unsere Emotionen jeden Tag schon ans Limit erschöpfen müssen? Ich trage sie immer mit mir. Malte vom CSD Münster 2022. Die Namen aller meiner Transgeschwister, die über die Jahre von der Gesellschaft dazu gebracht wurden, ihr Leben aufzugeben, aber auch die alltägliche Gewalt gegen meine Geschwister zwischen Schlägen, Tritten und Beleidigungen für die Sexualität, Gender Expression, aber auch die Hautfarbe und den Akzent.
0: Ja, auch das sind natürlich Formen der Diskriminierung und die queerfeindliche Hasskriminalität, die hat sich in den letzten 15 Jahren auch massiv erhöht. Das ist auch nachweisbar. Das sollte uns nicht egal sein und das vor allem nicht nur nach Ereignissen wie beim CSD in Berlin. Gestern gab es, wie gesagt, hier bei uns in Bochum vor dem Schauspielhaus eine Mahnwache. Gehört habt ihr es hier bei den Radio Bochum Morgenmachern.

0: Etwas Altes, etwas Neues, etwas Geborgtes, etwas Blaues. Traditionen und Rituale rund um Hochzeiten gibt es ja viele. Und die sind auch von Kultur zu Kultur ganz unterschiedlich. Die Bochumerin Santuja Vaneche Nadine ist Tamilin. Ihre Eltern kommen ursprünglich aus Sri Lanka. Eine tamilische Tradition mag sie besonders gern.
1: Wenn bei einem Zuhause eine Hochzeit stattfinden wird, dann stellt man vor die Tür zwei so kleine Bananenbäume. In Deutschland ist es ja jetzt nicht so einfach, einen Bananenbaum so leicht herzubekommen.
0: Ja, das stimmt wohl, aber hier zumindest ist es doch weniger schwierig als gedacht, denn die Familie von Santuja hat es tatsächlich geschafft, dass Bananen in Bochum wachsen. Mehr dazu hört ihr gleich hier bei den Radio Bochum Morgenmachern. Ich bin Ravi Frewa und wünsche euch einen guten Start in diesen Dienstag um jetzt 8:05. Kommt gut raus mit uns.
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0: In Frankreich mussten allein in der Region Bordeaux rund 220.000 Menschen wegen der Flammen evakuiert werden. Die Lage in beiden Ländern ist nach wie vor dramatisch und eine Verbesserung ist noch nicht wirklich in Sicht. Danny Hopper aus dem News-Team. In Frankreich droht sogar direkt die nächste Hitzewelle aktuell.
1: Genau, noch mehr Hitze und Trockenheit kann man in so einer Situation natürlich überhaupt nicht gebrauchen. Rund 4.000 Feuerwehrleute und Soldaten versuchen zurzeit, die Waldbrände in der Region um Bordeaux in den Griff zu bekommen. Auch Frankreichs Präsident Macron hat die Region gestern Abend besucht und versprochen, man werde den Kampf gegen die Flammen gewinnen. Immerhin, seit der Nacht zum Montag konnte eine weitere Ausbreitung der Flammen verhindert werden. Aber die Tourismusregion rund um Bordeaux bangt natürlich um ihr Sommergeschäft, weil viele Urlauber abgereist sind oder gar nicht erst kommen. Von der Industrie- und Handelskammer dort heißt es, der Tourismus sei komplett zum Erliegen gekommen, die Saison sei vorbei. In Spanien hat sich die Lage dagegen etwas entspannt. Die Brände in der Nähe von Madrid breiten sich inzwischen deutlich langsamer aus. Aber auch in Spanien erwartet der Wetterdienst ab morgen eine neue Hitzewelle. Noch weitgehend verschont geblieben war in den vergangenen Wochen Portugal. Inzwischen werden aber auch von dort mehrere Waldbrände gemeldet. Also die Lage bleibt insgesamt angespannt.
0: Danny Hoppe mit Infos. Vielen Dank. Jetzt die weiteren Themen in der Zusammenfassung. Nach dem Anschlag auf den CSD in Berlin hat Bundesinnenminister Dobrindt einen härteren Umgang mit sogenannten extremistischen Gefährdern angekündigt. So fordert er im Gespräch mit der Bild eine Änderung beim Jugendstrafrecht. Die Anwendung von Jugendstrafrecht bei erwachsenen Gefährdern sei beispielsweise inakzeptabel, sagt Dobrindt. Mitten in der angespannten Lage in Nahost stehen heute in Washington gleich zwei wichtige Termine auf dem Programm. US-Präsident Trump empfängt zunächst Israels Ministerpräsidenten Netanyahu und später dann den ukrainischen Präsidenten Selenskyj. Zu Selenskyj hatten sich die Beziehungen zuletzt verbessert, zu Netanyahu eher verschlechtert. Wenn es um unsere Kinder geht, dann schauen wir bei vielen Produkten nochmal extra genau hin und deshalb dürfte dieser Test der Stiftung Warentest einige Eltern etwas beunruhigen, denn die Stiftung hat sich 12 Kinderwagen angeschaut und in mehreren bedenkliche Weichmacher und umweltschädliche PFAs gefunden, also sogenannte Ewigkeitschemikalien. Nur 4 der Kinderwagen konnten die Tester insgesamt überzeugen. Man sei erstaunt, die Stoffe seien schon seit Jahren verboten, heißt es von Stiftung Warentest. Die getesteten Kinderwagen stammen von durchaus bekannten Marken und kosten zwischen 400 und über 1500 Euro. Alle Testergebnisse gibt es meistens hinter einer Bezahlschranke auf der Homepage der Stiftung Warentest. Und das waren die Nachrichten mit Marc Weiß.
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3: Heute wird's warm bei uns in Bochum. 27 Grad sind maximal drin, die erreichen wir allerdings auch erst am Nachmittag. Bis dahin steigen die Temperaturen eher langsam. Jetzt aktuell sind wir so bei etwa, schauen wir mal ganz kurz, 16 Grad. Dann kommen wir am Vormittag auf 20, dann am Mittag so auf 24 und später dann die 27. Am Nachmittag wird es dann übrigens auch nochmal bewölkt, bleibt allerdings überwiegend trocken.
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3: Staus und stockenden Verkehr haben wir in Bochum und Umgebung immer noch nicht akut gemeldet. Nochmal der Hinweis, deswegen: seit Donnerstag sind Teile der A40 für eine Woche gesperrt, also noch bis Mitte dieser Woche. Betroffen ist in beiden Richtungen der Abschnitt zwischen Mülheim-Winkhausen und dem Autobahndreieck Essen-Ost. Dann haben wir hier sonst nichts mehr stehen. Wenn ihr noch was habt, 0800 98 5 98 50, da könnt ihr uns die Sachen durchgeben, entweder per Telefon oder gerne auch per WhatsApp. Auch am Bochum Hauptbahnhof sieht es gerade gut aus. Dementsprechend wünsche ich euch eine gute und vor allem eine sichere Fahrt.
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3: Schönen guten Morgen um 8:05 an diesem Dienstag. Ja, bei uns ist er aus dem besten Mix nicht mehr wegzudenken. James Arthur. Und am 21. August ist genau der hier bei uns in Bochum beim Zeltfestival Ruhr. Gleich verlosen wir hier 2 Tickets dafür. Wenn ihr noch dabei sein wollt, dann geht jetzt ganz, ganz schnell auf radiobochum.de. Denn ich lese hier gleich Namen vor, einen Namen. Und wenn das eurer ist, dann habt ihr 10 Minuten Zeit anzurufen. Auf der 0800 98 5 98 50 macht ihr das, dann gehören die Tickets euch. So einfach kann es sein, Karten zu gewinnen, Leute. Also, noch bewerben auf radiobochum.de und ganz genau hinhören, ob ihr euren Namen hört. Schönen guten Morgen, 5 Minuten nach 8.

Shabuzi, A Bar Song Tipsy, kennt ihr bei uns aus dem besten Mix. Wen ihr bei uns aus dem besten Mix auch bestens kennt, das ist natürlich James Arthur. Und wir schicken euch gerne hin zum Konzert von James Arthur im August beim Zeltfestival Ruhr. Ich habe ja gerade schon einmal ganz kurz gesagt, wenn ihr euren Namen hier hört, ihr konntet euch bewerben auf radiobochum.de für Karten. Und wenn ihr euren Namen dann jetzt hier hört morgens bei den Radio Bochum Morgenmachern, habt ihr 10 Minuten Zeit anzurufen auf der 0800 98 5 98 5 0. Und das wäre dann an dieser Stelle die Susanne. Susanne, wir haben Karten für dich. James Arthur, 0800 98 5 98 5 0. 10 Minuten hast du Zeit.

die Radio Bochum Morgenmacher hier mit Ravi Frever am Dienstag. Ja, ihr könnt Karten gewinnen für James Arthur fürs Zeltfestival Ruhr hier bei

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Ihr konntet euch bewerben auf radiobochum.de. Und wenn wir euren Namen aufrufen, 10 Minuten Zeit, die 0800 98 5 98 50 anzurufen. Wir haben Susanne gerade durchgegeben. Susanne hat sich beworben auf radiobochum.de für James Arthur Karten, hat sich allerdings bisher noch nicht gemeldet. Susanne, du hättest noch so knappe 2 Minütchen. Bis dahin noch ganz viel Spaß mit Leonie.

Ja, jetzt werfe ich einmal ganz kurz den obligatorischen Blick durch die Studioscheibe zum Kollegen Christian Schürmann. Die Daumen gehen nach unten. Susanne hat sich leider nicht gemeldet. Das heißt, ihr könnt euch weiterhin bewerben auf radiobochum.de. Die James-Arthur-Karten, die gehen leider nicht an Susanne. Schaut doch aber gerne mal auf radiobochum.de vorbei, denn wir verlosen ja für einige Konzerte vom Zeltfestival Ruhrkarten hier bei den Radio Bochum Morgenmachern.

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0: Radio Bochum hier am Dienstagmorgen um 8:30. Bei mir im Studio ist Juri Niepaus mit den Nachrichten.
1: Einen schönen guten Morgen. Bis Freitag könnt ihr eure Steuererklärung für 2025 noch einreichen, denn dann endet die reguläre Frist für alle, die verpflichtet sind, eine Erklärung abzugeben. Gajina Sabia aus den Radio Bochum Nachrichten, wer hat da noch länger Zeit?
2: Alle, die steuerlich beraten werden, die müssen ihre Erklärung erst bis zum 1. März 2027 einreichen. Eine noch längere Frist gibt es für alle, die eine freiwillige Einkommensteuererklärung abgeben. Die lohnt sich vor allem dann, wenn man nicht das ganze Jahr beim selben Arbeitgeber gearbeitet hat, man Ausgaben hatte für zum Beispiel Arbeitsmittel oder Versicherungen und wenn die Steuerklasse oder Kinderzahl sich positiv verändert hat und das noch nicht berücksichtigt wurde. Die Frist endet dann Ende 2029.
1: 90% der Deutschen nutzen ihr Smartphone im Urlaub. Das geht aus einer Umfrage von G-Data Cyber Defense aus Bochum hervor. Vor allem zum Scannen von QR-Codes wird es genutzt. Laut G-Data können die Codes aber auch manipuliert sein. Deshalb solltet ihr sie nur scannen, wenn sie vertrauenswürdig aussehen und vor dem Öffnen die Internetadresse prüfen, die angezeigt wird. Außerdem solltet ihr die aktuellste Sicherheitssoftware auf dem Handy haben, Backups erstellen und den Diebstahlschutz aktivieren. Und jetzt das Wichtigste aus Deutschland und der Welt. Nach dem Anschlag am Rande des Christopher Street Days in Berlin ist die Trauer weiter groß. Hunderte Menschen haben am Brandenburger Tor der Opfer gedacht und Blumen niedergelegt. Auch bei uns in Bochum haben sich am Abend 250 Menschen laut Polizei zu einer Mahnwache vor dem Schauspielhaus versammelt. Zugleich hat die Tat eine Debatte über den Umgang mit extremistischen Gefährdern ausgelöst. Innenminister Alexander Dobrindt fordert schärfere Regeln, unter anderem beim Jugendstrafrecht. Vor einer neuen Hitzewelle in Frankreich kämpft die Feuerwehr weiter gegen die Waldbrände an der Atlantikküste. Präsident Emmanuel Macron hat in Bordeaux gesagt, der kleinere der beiden Brände sei inzwischen unter Kontrolle. Der größere Brand bereitet den Einsatzkräften aber weiter erhebliche Probleme. Mehr als 4000 Feuerwehrleute und Soldaten sind im Einsatz, auch mit Unterstützung aus Deutschland.
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1: Bei uns in Bochum wachsen in diesem Jahr Bananen. Genauer gesagt bei Familie Vanitsche-Nadine in Werne. Die Früchte sind nach mehreren Versuchen im Freiluftgarten gewachsen. Vermutlich im Herbst sollen sie erntereif sein. Die Eltern der Familie sind vor 29 Jahren aus Sri Lanka nach Bochum gekommen. Mit dem Garten möchte die Familie sich ein Stück Heimat bewahren und gleichzeitig auch zeigen, dass man mit etwas Geduld vieles erreichen kann. 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
0: Ich bin ganz abgelenkt, weil der Juri mir hier gerade noch ein Herzchen gezeigt hat mit den Händen.
1: Richtig.
0: Ach Juri, da kommt mir richtig die Sonne ins Herz und das, obwohl mir die Sonne heute schon auf den Kopf scheint, so wie uns allen.
1: Starker Übergang.
0: Ganz blumige Worte hier. Bis zu 27 Grad sind drin. Ihr habt es gehört, weil ganz viel Sonnenschein, zumindest bis zum Nachmittag. Dann zieht die Wolkendecke so langsam zu. Es bleibt allerdings trocken bei uns in Bochum. Ja, viel mehr habe ich dazu nicht zu sagen. Unspannendes, aber schönes Wetter.
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0: Und richtig schön ist es ja, wenn es bei den Verkehrsmeldungen richtig unspannend ist. Da kann ich euch nämlich weiterhin nur sagen, seit Donnerstag sind Teile der A40 für eine Woche gesperrt. Betroffen ist in beiden Richtungen der Abschnitt zwischen Mülheim-Winkhausen und dem Autobahndreieck Essen-Ost. Ja, das war's an der Stelle schon wieder. Nicht mal zum Bochumer Hauptbahnhof habe ich gerade irgendwas zu sagen. Entspanntes Durchkommen wünsche ich euch.
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0: Schönen guten Morgen und Juri, ich würde sagen, auf dass die Sonne uns heute nicht nur auf den Kopf, sondern auch aus dem Herzen scheint.
1: Okay, was kommt jetzt?
0: Ich bin gespannt. Weiß ich nicht.
1: Also ich dachte, ihr könnt irgendein krasser Song.
0: Nee.
1: Okay.
0: Ich wollte es nur sagen.
1: Das hoffe ich auch.
0: Ja.
1: Danke.

0: Radio Bochum, Morgenmacher hier mit Ravi Frever. Am Dienstag um gleich 8:45. Ich bin ja großer Bananenfan. Jetzt muss man bei Bananen natürlich sagen, die haben hier bei uns in Deutschland nie Saison. Gehört zu den Sachen, die verbrauchen viel Wasser und die müssen erstmal um die halbe Welt geflogen werden, um bei uns im Supermarkt zu landen. Eigentlich, denn eine Bochumer Familie, die hat jetzt gezeigt, Bananen, die wachsen auch in Bochum, in einem Garten in Werne, um genau zu sein. Velechami Vaneche Nadine hat sie angepflanzt und hat uns mal erklärt, warum ihm sein Garten besonders wichtig ist.
1: Egal was kauft, alles Chemikal drin. Jetzt was hier, ist ja Natur. Es ist gar keine Chemikal drin. Also nur Kompost ist auch Natur, Kompost mache ich selber.
0: Ja, Kompost eben auch selbst gemacht, das ist wirklich absolut Natur. Ist ja schon richtig, ne? Wer aus dem eigenen Garten ernten kann, der weiß eben auch genau, was im Gemüse drin steckt. Oder eben in den Bananen, die wachsen in Werne dieses Jahr zum Beispiel das erste Mal so richtig vielversprechend. 2 kleine Bananenstauden, das muss man sich mal vorstellen, hängen an der größten Pflanze im Garten, in Werne. Im Herbst sollen die erntereif sein, bis dahin aber hat der Garten noch einiges mehr zu bieten. Kiwis, Feigen, Chilis, weiße Auberginen, riesige Sonnenblumen und vieles mehr. Tochter Santuya, die ist froh, dass ihre Eltern aus einer hügeligen Wiese mit abgestorbenen Bäumen diese kleine Oase geschaffen haben.
2: Die sind ja auch sehr früh aus dem Heimatland nach Deutschland gekommen und dass sie dann die Möglichkeit haben, hier ein bisschen Heimat, ein bisschen Zuhause aus

0: spielen zu lassen, macht uns Kindern auch echt glücklich.
1: Zu Hause, das ist für Familie Vanetje Nadine übrigens Sri Lanka. Sie sind nämlich Tamilen und sowas verbindet dann natürlich mit den eigenen Wurzeln. Apropos Wurzeln, die gibt's im Garten da auch. Riesige rote Beete zum Beispiel oder auch meterlange Flaschenkürbisse. Sieht auf jeden Fall abgefahren aus. Mehr Eindrücke dazu findet ihr bei uns auf radiobochum.de. Ich wünsche euch jetzt erstmal einen schönen Start in diesen Dienstag. Ich bin Ravi Frever, ihr hört die Radio Bochum Morgenmacher.

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0: In Bochum-Linden lebt eine Teichralle und nein, das ist kein besonders ambitionierter Schwimmer aus dem Pott, das ist ein Teichhuhn und das hat sein Nest in den Filterbepflanzungen gebaut im Freibad in Linden, das ist ja ein Naturfreibad. Und da haben wir gedacht, wir fahren direkt mal vorbei und haben Badleiter Thorsten Veit gefragt, was es damit auf sich hat.
1: Unsere Teichralle ist jetzt so circa 14 Tage da und nach 3-4 Tagen haben wir dann gesehen, dass es sich so wohl fühlt, dass es auch noch ein Männchen mitgebracht hat und ein Nest gebaut hat.
0: Ja, Brutzeit übrigens 19 bis 22 Tage, heißt, bald erblicken ein paar kleine Küken unser wunderschönes Bochum. Wir haben uns gefragt, ob sowas denn schon mal in einem der Bäder der Wasserwelt in Bochum passiert ist oder ist das Teich jetzt eine Premiere?
1: Tatsächlich, in anderen Bädern ist mir das nicht bekannt. Jetzt sind wir aber auch die Ausnahme. Wir sind ja die einzigen mit Nassfilter in einem Becken, um unser Wasser zu reinigen. Und da ist halt Schilf drin und das muss wohl verlockend gewesen sein.
0: Ja, Naturfreibad eben mit allem, was dazugehört. Damit das Teichhuhn ungestört brüten kann, wurde der Bereich um das Nest herum abgesperrt. Aber beide Becken sind weiterhin voll im Betrieb. Die Wasserwerte, die bleiben davon unberührt. Das Naturfreibad Bad Linden, das steht im Austausch mit dem Umwelt- und Gesundheitsamt. Wenn ihr sehen möchtet, wie das Teichhuhn im Schilf so aussieht, dann schaut doch mal bei radiobochum.de vorbei. Da bekommt ihr einen kleinen Eindruck. Jetzt haben wir 8.53 Uhr. Schönen guten Morgen wünsche ich euch.
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2: Mit Marc Weiß. Schönen guten Morgen. Nach dem Anschlag auf

0: Akzeptabel, dass das Jugendstrafrecht auch bei Erwachsenengefährdern angewendet werde. Abdul B. war ja 21 und er war im Mai zu einer Jugendstrafe von 1 Jahr und 10 Monaten verurteilt worden, weil er sich der Terrormiliz IS anschließen wollte. Trotzdem blieb er am Ende auf freiem Fuß. Als zweiten Punkt nannte Dobrindt die elektronische Fußfessel. Sie müsse bei Gefährdern zum Standard werden. Und als drittes ist Dobrindt dafür, dass es bundesweit einheitliche Regeln für eine Präventivhaft für Gefährder gibt. Das heißt, dass sie eingesperrt werden können, um schwere Straftaten zu verhindern. Das alles soll jetzt auf den Weg gebracht werden.
1: Infos von Danny Hoppe, vielen Dank. Jetzt die weiteren Themen in der Zusammenfassung. In Frankreich, Spanien und Portugal toben weiterhin schwere Waldbrände. Vor allem die Tourismusregion um Bordeaux bangt um ihr Sommergeschäft. Der Tourismus dort sei komplett zum Erliegen gekommen. Die Saison sei vorbei, heißt es von der französischen Industrie- und Handelskammer. US-Präsident Trump sorgt einmal mehr für Verwirrung. Es gebe im Moment gute Gespräche mit dem Iran und eine gute Chance auf eine Einigung, das sagte Trump vor Journalisten. Das Regime im Iran bestreitet das. In Teheran heißt es, es gebe nicht einmal Gespräche mit den USA. Die nächste Hitzewelle startet auch hier bei uns. Am Oberrhein werden heute bis zu 33 Grad erwartet. Davon bleiben wir hier im Land noch verschont. Bei uns soll bei 31 Grad Schluss sein. Der Donnerstag wird dann allerdings wieder zur echten Herausforderung. Der DWD rechnet in einigen Regionen Deutschlands mit bis zu 39 Grad. Es gibt aber auch Menschen, die sich über diese Hitze freuen. Die arbeiten zum Beispiel in der Getränkeindustrie oder sie stellen Eis her. Während der vergangenen Hitzewelle Ende Juni wurden 77% mehr stilles Wasser und 63% mehr Sprudelwasser gekauft als in einem durchschnittlichen Sommer sonst. Beim Speiseeis aus dem Supermarkt gab es sogar ein Plus von 90%. Das meldet das Statistische Bundesamt. Und das waren die Nachrichten mit Marc Weiß.
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3: Ja, heute wird's nicht ganz so heiß. Bis zu 27 Grad sind drin, dass das mittlerweile auch schon als nicht so heiß durchgeht, ne? Naja, gut, die Temperaturen steigen jedenfalls relativ langsam an. Jetzt am Vormittag sind wir bei bis zu 24 Grad unterwegs. Am Nachmittag kommen wir dann auf die 27 hoch. Am Nachmittag schieben sich dann außerdem ein paar Wolken vor die Sonne. Die bringen allerdings keinen Regen mit. Und wir schauen noch mal ganz kurz in die nächsten Tage rein. Am Mittwoch haben wir ganz viel Sonnenschein, 33 Grad. Am Donnerstag können auch mal Wolken dabei sein. Hier bei uns in Bochum bei bis zu 31 Grad.
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3: Staus und stockender Verkehr in Bochum und Umgebung. Aktuell immer noch nicht gemeldet. Weiterhin für euch allerdings der Hinweis. Seit Donnerstag sind Teile der A40 für eine Woche gesperrt. Betroffen ist in beiden Richtungen der Abschnitt zwischen Mülheim-Winkhausen und dem Autobahndreieck Essen-Ost. Lest da alles nochmal nach auf radiobochum.de. Blitzer sehe ich hier gerade auch noch keine. Wir schauen mal kurz, wie es am Bochumer Hauptbahnhof aussieht. Ja, auch nichts Wildes. Dementsprechend wünsche ich euch eine gute und sichere Fahrt. Wenn ihr noch was habt, 0800 98 5 98 50 ist unsere kostenlose Radio Bochum Hotline.
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3: Schönen guten Morgen wünsche ich euch um gleich 5 nach 9.

0: Gleich 8:45. Schönen guten Morgen. Wünsche ich euch, Ravi Frevar hier bei den Radio Bochum Morgenmachern. Wie heiße ich denn noch gleich? Ja, schönes Wetter heute. 28 Grad in der Spitze, morgen dann sogar 34 Grad. Und das bleibt doch erstmal so sommerlich. Und das trifft sich ja auch sehr gut. 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
1: Ja, der ehemalige Lehrer Robert will sich an 4 seiner ehemaligen Schüler rächen. Die haben ihm nämlich vor 20 Jahren versaut, dass er die Liebe seines Lebens heiraten konnte. Und dabei läuft natürlich nicht alles ganz so rund, wie er sich das vorgestellt hat. Es ist halt wirklich so eine typische französische Komödie, wie man sie halt kennt, also perfekt für so einen Sonntagabend.
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1: Ja, total. 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
0: Ja, und das geht wirklich auch super schnell. Also der 2. August könnte jetzt für euch schnell verplant sein. Wir spielen jetzt noch 2 Lieder und dann würde ich sagen, gehst du in der Zeit schon mal an die Lostrommel ran und dann schauen wir gleich mal, wen wir ins Fiege-Kino schicken. Am Sonntag in Monsieur Robert kennt keinen Pardon.

0: Die Radio Bochum Morgenmacher hier mit Ravi Frever um gleich 9:55. Schönen guten Morgen.
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0: Schönen guten Morgen am Dienstag wünscht euch Radio Bochum. Bei mir im Studio der Kollege Juri Niepaus, der hat jetzt für euch die Nachrichten.
1: Guten Morgen. Am Freitag endet auch bei uns in Bochum die reguläre Frist für die Steuererklärung 2025 für alle, die zur Abgabe verpflichtet sind. Wer sie nicht einreicht, wird zunächst vom Finanzamt erinnert.

0: Danach kann das Amt die Steuer schätzen und Verspätungszuschläge verhängen. Wenn ihr euch steuerlich beraten lasst, gilt die Frist bis zum 1. März 2027. Wer nicht verpflichtet ist, kann freiwillig noch bis Ende 2029 seine Steuererklärung abgeben. Das Smartphone gehört für 90% der Reisenden fest zum Urlaub dazu. Das zeigt eine Umfrage von G-Data Cyber Defense aus Bochum. Viele nutzen im Urlaub auch QR-Codes, zum Beispiel im Restaurant oder an Sehenswürdigkeiten. Die können praktisch sein, aber auch manipuliert werden. Frank Haberstroh aus den Radio Bochum Nachrichten. Was sind da die wichtigsten Tipps?
1: Vor dem Urlaub sollte die Sicherheitssoftware auf dem Handy aktuell sein. Außerdem wichtig, Backups machen, also Fotos, Kontakte und andere Daten sichern, zum Beispiel in der Cloud oder auf einem externen Speicher. Auch der Diebstahlschutz sollte aktiviert sein, etwa mein iPhone suchen oder mein Gerät finden. Damit lässt sich das Handy aus der Ferne orten, sperren oder löschen. Und bei QR-Codes gilt, nur vertrauenswürdige Codes scannen und vor dem Öffnen immer die angezeigte Internetadresse prüfen.
0: Und jetzt das Wichtigste aus Deutschland und der Welt. Nach dem Anschlag in Berlin rückt der Umgang mit extremistischen Gefährden dann in den Mittelpunkt. Innenminister Alexander Dobrindt will das Jugendstrafrecht für erwachsene Gefährder ausschließen. Außerdem spricht er sich für mehr elektronische Fußfesseln und eine bundesweit einheitliche Präventivhaft aus. Das Bundeskriminalamt führt aktuell rund 485 Menschen als Gefährder, die meisten aus dem islamistischen Spektrum. In Spanien, Italien und Frankreich kämpfen die Einsatzkräfte weiter gegen große Waldbrände. Die Lage könnte sich mit einer neuen Hitzewelle in Europa weiter verschärfen. Besonders an der französischen Atlantikküste und bei Bordeaux bedrohen die Feuer auch die Tourismussaison. Die Regierung hat Urlauber bereits davor gewarnt, in die betroffenen Gebiete zu reisen. Die Stadtwerke Bochum betreiben seit einem Jahr einen eigenen Windpark. Und der funktioniere, sagt der Energieversorger in einer ersten Bilanz. Im Windpark Schilkerheide bei Iserlohn wird Strom für rund 8.600 Haushalte produziert. Der Windpark laufe störungsfrei und auf einer Fläche, die stark vom Borkenkäfer und von Orkanschäden beeinträchtigt war. Dort stehen zwei Anlagen, die in einem Jahr 22.500 Tonnen CO2 eingespart haben.
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3: 27 bis 28 Grad sind heute maximal drin. Die steigen erstmal langsam. Jetzt am Vormittag sind wir bei etwa 21 Grad unterwegs. Wie gesagt, später wird es dann deutlich wärmer. Die Wolkendecke, die zieht nochmal ein ganz kleines bisschen zu. Also das, was man da oben überhaupt als Wolkendecke bezeichnen kann. Bleibt allerdings trotzdem trocken. In den nächsten Tagen geht es dann ziemlich heiß weiter. Am Mittwoch und am Donnerstag kommen wir jeweils auf bis zu 33 Grad.
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3: Und da haben wir eine Warnmeldung von der A52 Essen-Düsseldorf zwischen Essen-Harzopf und Ruhrtalbrücke. Ich musste auch zweimal gucken. Liegt ein Kühlschrank. Also bitte aufpassen. A52 Essen Richtung Düsseldorf zwischen Essen-Harzopf und Ruhrtalbrücke liegt ein Kühlschrank auf der Fahrbahn. Dann haben wir noch weiterhin die Meldung, seit Donnerstag sind Teile der A40 für eine Woche gesperrt, also noch bis Mitte dieser Woche betroffen. Ist in beiden Richtungen der Abschnitt zwischen Mülheim-Winkhausen und dem Autobahndreieck Essen-Ost. Könnt ihr alles nochmal nachlesen auf radiobochum.de, da findet ihr auch alle Verkehrsmeldungen, die ihr uns durchgegeben habt. Wie zum Beispiel Carla, die hat Bescheid gesagt, es steht ein Blitzer auf der Günnigfelder Straße, kurz vor dem Kreisverkehr. Ist ein Potzblitz, der macht teure Fotos in beide Richtungen. Wenn ihr noch was habt, her damit 0800 98 5 98 50. Das ist die kostenlose Radio Bochum Hotline. Dann noch eine ganz kurze Meldung vom Bochumer Hauptbahnhof. Alle, die mit der S1 9.47 Uhr Richtung Solingen fahren wollten, da fährt übrigens auch über Essen mit dem Pendel. Ich nehme ich immer, der fällt heute leider aus. Ansonsten sieht's gut aus. Ich wünsche euch eine gute und sichere Fahrt.
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3: Schönen guten Morgen an diesem Dienstag um 9:55. Und ich habe den ganzen Morgen schon fürchterlichen Hunger auf Bananen.
5: Ja, selbstverständlich.
3: Den Radio Bochum Nachrichten. Ja, es wachsen Bananen in Bochum, finde ich absolut krass, ne?
5: Ja, absolut. Also ich habe da, wir haben das ja letzte Woche schon, haben wir die ja besucht und ich finde das immer noch so krass. Also ich habe auch jeden, den ich gesehen habe, davon erzählt, weil ich das einfach, ich konnte das nicht an mich halten. Ich finde das so interessant und ich würde gerne mal so eine Bochumer Banane auch probieren.
3: Beziehungsweise wir haben die Familie Valentin Nadine ja gar nicht besucht, sondern die Kollegin Rinda Hahn, die sitzt sogar schon hier bei mir im Studio. Studio. Das heißt, alle, die jetzt schon die ganze Zeit dachten, oh,

0: Bananen, wie geht das denn? Ich würde sagen, da wird uns Rehm da gleich was zu erzählen. Euch wünsche ich an dieser Stelle erstmal weiterhin einen guten Start in euren Tag. Und Juri, ich glaube, wir kaufen gleich Bananen oder so.
1: Ja, können wir machen.
0: Also,
1: vielleicht habe ich noch einen
0: Rucksack. Vielleicht pflanzen wir auch einfach welche.

0: Radio Bochum, die Morgenmacher hier am Dienstag mit Ravi Frever. Ja, und heute ist bei uns irgendwie alles Banane in Bochum. Und das nicht mal im übertragenen Sinne gesagt, sondern wirklich ganz genau so, wie ich es sage. Einer Familie, das ist kein Witz, aus Werne ist es doch tatsächlich gelungen, Bananen in ihrem Garten anzupflanzen. Nochmal, in Bochum-Werne. Radio Bochum-Reporterin Remda Hahn lacht schon, aber es ist nicht ausgedacht. Du hast es mit eigenen Augen gesehen. Trotzdem mal ganz kurz die Frage, ist das nicht ein bisschen kalt so übers Jahr in Deutschland für Bananen?
1: Das stimmt, auch wenn wir dieses Jahr schon ein paar sehr heiße Tage hatten, reicht das natürlich noch nicht für Tropenfrüchte. Familie Vanagenadin musste deshalb auch sehr lange rumprobieren. Die ersten Bananenversuche sind erstmal nichts geworden, aber jetzt klappt es, weil sie die Pflanzen im Winter so richtig dick einpacken. Erst im April ist es dann warm genug, dass die Bananen ganz ohne Schutz draußen stehen können.
0: Die kommen dann auch mit rein ins Haus, ne? Habe ich richtig verstanden?
1: Die Bananen werden so eingepackt in und dann Folie und dicke Decken eingepackt, genau.
0: Was man nicht alles macht für frische Bananen. aber ja gut, je nach Wetterlage wandert meine Winterjacke ja auch erst im April in den Schrank. Von daher, aber wie ist denn die Familie überhaupt auf die Idee gekommen zu sagen, ja, wir pflanzen jetzt einfach mal in Bochum Bananen an. Warum nicht irgendwie Tomaten oder Äpfel, was man sonst so im Garten stehen hat hier oder auf dem Balkon?
1: Ja, die findest du übrigens auch massig im Garten, aber das kann ja jeder. Aber die Familie ist tamilisch und da ist der Bananenbaum auch ganz wichtig. Die Eltern, die sind Ende der 80er wegen des Bürgerkriegs in Sri Lanka nach Deutschland gekommen. Und ja, mit dem Garten haben sie sich ein Stück Heimat nach Bochum geholt. Der Bananenbaum, der steht bei den Tamilen für den Neuanfang und wird deshalb auch bei Hochzeiten sehr gerne verschenkt.
0: Umso schöner dann, so einen schönen Bananenbaum da stehen zu haben. Gibt also, dann höre ich jetzt gerade mal raus, noch andere exotische Pflanzen im Garten von der Familie?
1: Ganz genau, die Bananen sind definitiv nicht das einzige Highlight. Da wachsen Feigen, die direkt vom Baum gegessen werden können, kann ich sehr empfehlen.
0: Hast du auch gemacht, ne?
1: Ja. Ich durfte probieren. In Töpfen blühen Hibiskus und Jasmin, das duftet ganz herrlich. Und ein Flaschenkürbis, da habe ich Fotos gesehen, letztes Jahr ist über einen Meter lang geworden. Ja, und die beiden Töchter, die sind super stolz, dass ihre Eltern dieses grüne Paradies in Bochum geschaffen haben.
0: Ja, genau so muss man es ja bezeichnen, ne? Also wenn man so mal, was war das? Feigen, Hibiskus, Jasmin, Flaschenkürbisse, Bananen, also Birnen, Spinat ist, glaube ich, auch noch dabei. Ne?
1: Ja.
0: Also absolut, absolut irre. Aus dem eigenen Garten oder vom Balkon, finde ich, schmeckt es auch immer noch am besten. Von daher absolut krass, was die Familie Vanagenadin da geschafft hat. Vielen lieben Dank an dich, Remda Hahn. Du hast die Familie besucht. Und wir haben, glaube ich, auch so ein bisschen Bildmaterial.
1: Ganz
0: ne?
1: Genau, auf der Website von Radio Bochum kann man sich das angucken. Die ganz kleinen Bananenfrüchte, die im Herbst dann hoffentlich reif sind.
0: Das habe ich noch gar nicht gemacht. Das werde ich gleich mal machen. Wobei, wahrscheinlich kriege ich dann nur noch mehr Hunger auf ein bisschen frisches Obst. Vielleicht darf ich ja mal vorbeikommen. In Bochum-Werne wachsen Bananen.

Radio Bochum. Die Morgenmacher hier mit Ravi Frewa, beziehungsweise das waren die Radio Bochum Morgenmacher für heute mit Ravi Frewa. Gleich geht's ab 10 weiter mit der Kollegin Claudia Löhr und da gibt's auch wieder Tickets zu gewinnen fürs Zeltfestival Ruhr. Also bleibt gerne dran und euch wünsche ich jetzt einen schönen Tag.

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1: Mit Marc Weiß. Schönen guten Morgen. Nach dem mutmaßlich islamistischen Anschlag beim Christopher Street Day in Berlin rückt jetzt auch NRW in den Fokus. Die SPD im Landtag will wissen, ob der mutmaßliche Täter Verbindungen zu Nordrhein-Westfalen hatte. Gleichzeitig wird bundesweit über einen schärferen Umgang mit sogenannten Gefährdern diskutiert. Bundesinnenminister Dobrindt fordert strengere Regeln. NRW-Landesinnenminister Reul verweist darauf, dass es hier bei uns bereits weitreichende Möglichkeiten gäbe. Infos aus dem Landtagsstudio von José Nasiandi.
2: Die SPD hat hier im Landtag eine kleine Anfrage gestartet. Sie fordert die Landesregierung dazu auf, zu prüfen, ob der mutmaßliche Attentäter Kontakte nach NRW hatte, zum Beispiel zu islamistischen Gruppierungen oder zu gemeinsamen Chatgruppen. Konkrete Hinweise darauf gibt es bisher nicht, aber die Möglichkeit ist da. In NRW sind etwa 160 islamistische Gefährder registriert. Bundesinnenminister

0: Innenminister Dobrindt fordert jetzt offensiv Konsequenzen. Er wirbt unter anderem für mehr Präventivhaft und einen stärkeren Einsatz elektronischer Fußfesseln. Bei uns in NRW gibt es diese Instrumente bereits, sagte uns NRW-Innenminister Reul.
1: Wir haben durch unser Polizeigesetz uns neue Methoden auch ermöglicht. Wir haben zum Beispiel die Möglichkeit,

0: 25% Aufschlag auf viele brasilianische Produkte eingeführt. Später kamen dann nochmal 12,5% wegen angeblicher Zwangsarbeit dazu. Diese Zölle verhängte Trump auch gegen die EU. Der Autobauer Mercedes-Benz hat im zweiten Quartal deutlich weniger Autos verkauft und 26% weniger Gewinn gemacht als im Jahr davor. Der Absatz ging um knapp 7% auf 417.800 Fahrzeuge zurück, meldet der Konzern am Vormittag. In der Region rund um Bordeaux versuchen tausende Feuerwehrleute und Soldaten weiter die schweren Waldbrände in den Griff zu bekommen. Sorgen bereitet in Frankreich die neue Hitzewelle, die im Anmarsch ist. Auch in Spanien sind die Brände weiterhin nicht unter Kontrolle. Seit gestern meldet jetzt auch Portugal mehrere Waldbrände. In den nordrhein-westfälischen Gefängnissen gibt es immer mehr Gefangene mit psychiatrischen Erkrankungen. Das geht aus einer Antwort des Justizministeriums hervor. Demnach hat sich die Zahl der stationären Behandlungen deshalb von 2021 bis 2025 vervierfacht. Die häufigste psychiatrische Diagnose im Strafvollzug waren demnach Suchterkrankungen, gefolgt von affektiven Erkrankungen wie Depressionen und Schizophrenien. Woran es liegen könnte, dass die Zahlen immer weiter steigen, wurde noch nicht untersucht. Und das waren die Nachrichten mit Marc Weiß.
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2: Das ist ein schöner, sonniger, heißer Sommertag. Wie gemacht fürs Freibad. Bis zu 30 Grad kriegen wir, keinen Regen in Sicht. Morgen dann noch heißer, stellenweise kann es auf 36 Grad hochgehen. Heute Nacht gehen die Temperaturen zurück auf 14 bis 19 Grad, also Fenster weit auf. Dann klappt es vielleicht auch mal im Schlafen.
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2: Wir gehen auf die Autobahnen, hier die Staus ab. 10 Minuten Wartezeit, A3 Frankfurt Richtung Köln, zwischen dem Dreieck Holmer und Kreuz Köln-Ost 2 Kilometer, knapp 20 Minuten braucht ihr da länger. A3 Köln Richtung Oberhausen, zwischen Duisburg-Wedau und Oberhausen-Lierich 4 Kilometer, hier eine knappe Viertelstunde. A4 Aachen Richtung Köln, zwischen dem Grenzübergang Fettschau und Aachen-Zentrum 3 Kilometer, da sind es gut 20 Minuten on top. A4 Olpe Richtung Aachen, zwischen Kreuz Köln-Ost und dem Köln-Eiffeltor 6 Kilometer, 12 Minuten und die A4 44 Dortmund Richtung Kassel, zwischen Büren und Marsberg, 4 Kilometer Stau, da braucht ihr 20 Minuten länger. Gute Fahrt euch.
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2: Claudia Löhrs hier, hallo zusammen, einen sonnigen Dienstag. Bei uns gibt es ja in dieser Woche jeden Tag Konzerttickets zu gewinnen. Und da hätte ich heute Amy McDonald für euch im Angebot. 2 Tickets für den 25. August Zeltfestival Ruhr in Bochum. Also schaut schon mal in Ruhe auf den Kalender, ob ihr da Zeit habt. Und dann gehen wir es gleich gemütlich an in einer Viertelstunde etwa. Bis dahin.

sonnigen Dienstagvormittag euch. Wir peppen euch ja diese zweite Ferienwoche ein bisschen auf. Bei uns könnt ihr jeden Tag Tickets gewinnen für ein ausgesuchtes Konzert beim Zeltfestival Ruhr in Bochum. So, und heute gibt es Konzertkarten für Amy McDonald. Am 25. August tritt ihr auf. Das ist ein Dienstag, also genau heute in 4 Wochen, Amy McDonald.

0: viele super schöne Hits rausgebracht, Amy MacDonald. In Schottland ist sie ja geboren, eine ganz, ganz liebe, sympathische Frau. Ziemlich zurückhaltend mit Infos aus ihrem Privatleben, finde ich eigentlich auch ganz sympathisch. Aber letztes Jahr war sie bei uns und da haben wir sie gefragt, welches denn ihr Lieblingssommergetränk ist. Und ja, also Amy hat schon so einen ziemlich kernigen schottischen Dialekt, da muss man schon genau gut zuhören. Deswegen meine kleine Quizfrage, wenn ihr die beiden Tickets haben wollt für Amy MacDonald, sagt mir doch bitte jetzt, was ist ihr Lieblingsgetränk? Achtung.
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0: Okay, so schwer war es auch wieder nicht, ne? Gerne anrufen jetzt. Was trinkt Amy MacDonald gerne im Sommer? 0800 50 80 550. Das hier ist die Studio-Hotline. 0800 50 80 550. Was trinkt Amy MacDonald gerne im Sommer?
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0: Es ist 10:30.
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2: Mit Joni Paus. Guten Tag. Bis Freitag könnt ihr eure Steuererklärung für 2025 noch einreichen, denn dann endet die reguläre Frist für alle, die verpflichtet sind, eine Steuererklärung abzugeben. Grażyna Sabija aus den Radio Bochum Nachrichten. Wer hat da noch länger Zeit?
3: Alle, die steuerlich beraten werden, die müssen ihre Erklärung erst bis zum 1. März 2027 einreichen. Eine noch längere Frist gibt es für alle, die eine freiwillige Einkommensteuererklärung abgeben. Die lohnt sich vor allem dann, wenn man nicht das ganze Jahr beim selben Arbeitgeber gearbeitet hat, man Ausgaben hatte für zum Beispiel Arbeitsmittel oder Versicherungen und wenn die Steuerklasse oder Kinderzahl sich positiv verändert hat und das noch nicht berücksichtigt wurde. Die Frist endet dann Ende 2029.
2: Und jetzt das Wichtigste aus Deutschland und der Welt. Nach dem Anschlag am Rande des Christopher Street Days in Berlin ist die Trauer weiter groß. Hunderte Menschen haben am Brandenburger Tor der Opfer gedacht und Blumen niedergelegt. Auch bei uns in Bochum haben sich am Abend 250 Menschen laut Polizei zu einer Mahnwache vor dem Schauspielhaus versammelt. Zugleich hat die Tat eine Debatte über den Umgang mit extremistischen Gefährdern ausgelöst. Innenminister Alexander Dobrindt fordert schärfere Regeln, unter anderem beim Jugendstrafrecht. Vor einer neuen Hitzewelle in Frankreich kämpft die Feuerwehr weiter gegen die Waldbrände an der Atlantikküste. Präsident Emmanuel Macron hat in Bordeaux gesagt, der kleinere der beiden Brände sei inzwischen unter Kontrolle.

0: Der größere Brand bereitet den Einsatzkräften aber weiter erhebliche Probleme. Mehr als 4000 Feuerwehrleute und Soldaten sind im Einsatz, auch mit Unterstützung der Bundeswehr. 90% der Deutschen nutzen ihr Smartphone im Urlaub. Das geht aus einer Umfrage von GIDATA Cyber Defense aus Bochum hervor. Vor allem zum Scannen von QR-Codes wird es genutzt. Laut GIDATA können die aber auch manipuliert sein. Deshalb solltet ihr nur Codes scannen, die vertrauenswürdig erscheinen, und vor dem Öffnen die Internetadresse prüfen, die angezeigt wird. Außerdem solltet ihr die aktuellste Sicherheitssoftware auf dem Handy haben, Backups erstellen und den Diebstahlschutz aktivieren. 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
0: Es wird wieder wärmer bei uns in der Stadt. Das merken wir heute schon mit bis zu 28 Grad, die drin sind in der Spitze in Bochum. Dazu ist es meistens sonnig, morgen sogar bis zu 34 Grad.
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0: Aktuell keine Meldungen für euch, aber einen Blitzer gibt es auf der Günnichfelder Straße. Kurz vor dem Kreisverkehr steht ein Potzblitz. Der blitzt in beide Richtungen, hat uns Radio Bochum-Hörerin Carla gemeldet. Wenn ihr noch was hinzufügen möchtet, macht das gerne. Die kostenlose Radio Bochum-Hotline ist die 0800 985 985 und die 0. Gute und vor allem sichere Fahrt.
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2: Also, was Amy McDonald gerne im Sommer trinkt, das haben wir gerade von ihr gehört. Ihr habt das ja hoffentlich erkannt. Alvaro Soler, ja, weiß ich nicht, ich denke mal, den packt man in Sangria in den Pool, oder? La Libertad jetzt für euch. Claudia Lösch, hier einen wunderschönen Dienstag mit uns.

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0: Michael Schulte ist es für euch im besten Mix an diesem sonnigen Dienstagvormittag. Und jetzt geht es um 2 Konzertkarten für Amy McDonald. Wen habe ich denn da in der Leitung? Hallo, hier ist Claudia.
1: Hier ist Camilla.
0: Camilla, ich grüße dich.
1: Ja, hallo Claudia.
0: Was machst du gerade? Es klingt ein bisschen laut bei dir im Hintergrund.
1: Ich bin beim Mittagessen kochen.
0: Was gibt es Gutes?
1: Es gibt Spinat, Kartoffeln und Fischstäbchen.
0: Das klingt nach einem Kinderessen. Wie alt sind die Kids?
1: Ja, die sind schon älter.
0: Nämlich? Wie alt?
1: Ja, 25.
0: Ach Quatsch, da isst man das auch noch.
1: Ja, doch, doch. War der Wunsch für heute.
0: Na guck. Ja, jetzt mal zur Sache, ne? Es geht ja um Amy McDonald. Du hast sie das schon mal gesehen, live?
1: Habe ich schon, ja.
0: Okay, wo und wann war das? Weißt du, kannst du dich noch erinnern?
1: Vor ein paar Jahren in Dortmund.
0: Und gute Frau, oder? Ein Hit nach dem anderen, den die da raushaut.
1: Hat uns super gut gefallen, ja.
0: Jetzt ging es ja um ihren Sommerdrink, um ihren Lieblingssommerdrink. Hast du verstanden, was sie besonders gerne trinkt?
1: Ich habe rausgehört, Aperol Spritz.
0: Und das ist sowas von richtig. Super, Glückwunsch!
1: Ja, danke!
0: So schnell kann man beim Kochen mal eben 2 Tickets gewinnen.
1: Ja, prima!
0: Ein guter Dienstag für dich.
1: So ist es. Mhm.
0: Dann wünschen wir dir ein kühles Getränk. Was trinkst du denn gerne?
1: Ja, ich bevorzuge eigentlich Wasser.
0: Das ist auch genau. Man soll auch sehr viel Wasser trinken in diesen Tagen. Du machst alles richtig. Camilla, ich wünsche dir viel Spaß. Mit wem gehst du? Wen nimmst du mit?
1: Ich nehme meine Tochter mit.
0: Wunderbar. Viel Spaß euch beiden.
1: Ja, danke schön.
0: Und eine gute Woche noch, ne?
1: Mhm. Gleichfalls.
0: Tschüss. Ciao.
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1: Mit Marc Weiß. Schönen guten Tag. Seit Tagen schon sorgen schwere Waldbrände in Frankreich und Spanien für große Probleme. Aus der besonders stark betroffenen Region Bordeaux kommt jetzt aber zur Abwechslung auch mal eine Meldung, die Hoffnung macht. Rund 15.000 Menschen können aktuell in ihre Häuser zurück. Danny Hoppe aus dem News-Team. Diese Menschen wohnen in einem Gebiet bei Biscarrosse.
2: Genau, dort hat die Feuerwehr den Brand gestern unter Kontrolle bekommen und auch generell hat sich das Feuer im Brandgebiet des Departements Gironde in der Nacht nicht weiter ausgedehnt. Damit ist die Lage dort jetzt seit 2 Tagen stabil. Das ist schon mal ein kleiner Erfolg, aber die Situation bleibt angespannt, auch weil eine neue Hitzewelle ansteht. Dadurch wird es auch wieder trockener und das macht den Einsatzkräften Sorgen. Inzwischen sind im Kampf gegen die Flammen fast 6.000 Feuerwehrleute, Soldaten und Polizisten im Einsatz, dazu 18 Löschflugzeuge. Rund um Bordeaux ist inzwischen eine Fläche größer als die Stadt Köln zerstört worden.
1: Lass uns auch noch in die anderen Länder schauen, auch in Spanien.

0: hat sich die Lage aber zumindest etwas entspannt, hört man.
1: Ja, aber die Behörden sagen ganz klar, es sei noch zu früh für eine Entwarnung, gerade auch mit Blick auf die Regionen Madrid und Toledo. Denn die nächsten Stunden gelten als entscheidend, weil auch in Spanien ab morgen eine neue Hitzewelle erwartet wird. Und deshalb befürchten Klimaforscher, dass es in den nächsten Wochen noch schlimmere Waldbrände geben könnte.

0: aktuell hohen Ölpreise. Ein Erdbeben der geschätzten Stärke 7,1 hat den Süden Japans erschüttert. Die nationale Wetterbehörde gab eine Tsunami-Warnung heraus. Zu möglichen Schäden oder Opfern gibt es noch keine Angaben. Es gäbe aber keine Unregelmäßigkeiten an den Atomkraftwerken, melden japanische Medien. Die nächste Hitzewelle steht leider auch bei uns an. Am Oberrhein werden heute bis 33 Grad erwartet. Davon bleiben wir hier noch verschont. In NRW ist bei 31 Grad Schluss. Mittwoch und Donnerstag wird es dann aber sportlich. Der DWD rechnet in einigen Regionen Deutschlands mit bis zu 39 Grad. Die Deutsche Umwelthilfe hat einen etwas ungewöhnlichen Prozess gegen einen Luxus- und Sportwagenverkäufer gewonnen. Der Händler hatte Kunden offenbar nicht immer transparent über die Kraftstoffverbräuche und CO2-Emissionen der Luxusautos informiert. Diese Werte sind bei hoher Motorleistung natürlich deutlich höher als bei einem 100 PS-Auto. Der Händler hatte laut Umwelthilfe aber argumentiert, dass sich Käufer von Lamborghini, Porsche oder Ferrari für so etwas nicht interessierten. Laut Urteil des Landgerichts Stuttgart ist das egal. Auch Händler für Luxusautos Autos und Sportwagen müssen über Verbrauchswerte und Emissionen genauestens informieren, entschieden die Richter. Die Umwelthilfe kündigte an, weiterhin zu prüfen, ob sich Händler an diese Vorgaben immer halten. Und das waren die Nachrichten mit Marc Weiß.
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2: Ein sonniger, heißer Tag, wie gemacht für die Sommerferien. Bis zu 30 Grad kriegen wir heute. Regen ist nicht in Sicht. Morgen dann noch heißer. Stellenweise kann es bis zu 36 Grad hochgehen. Heute Nacht gehen die Werte zurück auf 14 bis 19 Grad. Also Fenster weit auf. Vielleicht klappt es dann auch mit dem Schlafen.
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2: Viertelstunde länger braucht ihr auf diesen Autobahnen. A1 Dortmund Richtung Köln zwischen Wuppertal-Langerfeld und Wuppertal-Ronsdorf. 2 Kilometer Stau, knapp 20 Minuten on top. A3 Frankfurt Richtung Köln zwischen dem Dreieck Heumer und Kreuz Köln-Ost. 2 Kilometer Viertelstunde. A44 Dortmund Richtung Kassel zwischen Kreuz Würneberg-Haaren und Marsberg. 6 Kilometer Stau, 25 Minuten kommt da oben drauf. A46 Düsseldorf Richtung Wuppertal zwischen Wuppertal-Katernberg und Wuppertal-Oberbarmen. 6 Kilometer Viertelstunde. Und die A59 Duisburg Richtung Dienstlaken zwischen dem Kreuz Duisburg und Kreuz Duisburg Nord 3 Kilometer Stau. Da braucht ihr fast eine Viertelstunde länger. Gute Fahrt!
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2: Hallo zusammen am Dienstag. Boah, jetzt bei diesem Wetter Open-Air-Konzerte, das ist aber auch wirklich 10 von 10, oder? Roxette spielt für euch nächste Woche auf dem Bonner Kunstrasen am 3. August. Das ist ein Montag, wirklich eine sehr, sehr schöne Location da. Das Konzert präsentiert von uns, von den NRW-Lokalradios. Hier sind Roxette für euch. Fading like a flower. Mein Name ist Claudia Löhr. Hallo zusammen.

0: Das ist der Dienstagvormittag, gleich 11:15. Nach dem tödlichen Angriff auf dem Christopher Street Day in Berlin am Samstag ist ja bei uns in NRW die Anteilnahme natürlich auch sehr groß. Und es herrscht auch hier und da ein bisschen Unsicherheit. Bei uns in Nordrhein-Westfalen finden ja auch sehr viele CSD-Umzüge statt in den kommenden Wochen. In Bonn zum Beispiel jetzt am Wochenende oder in Moers. In Essen dann übernächste Woche die Ruhr Pride. Und da gab es gestern schon eine Mahnwache in der Innenstadt.
1: Es ist wichtig, jetzt Flagge zu zeigen, jetzt mutig zu sein, rauszugehen, zeigen, wo man hingehört und eben dieser politischen Strömung, die es ja leider gibt, etwas entgegenzusetzen.
2: Dass die Menschen wieder mehr Empathie füreinander empfinden und nicht mehr so viel gewaltsam in Schwarz-Weiß-Denken aufeinander losgehen, denn damit kommen wir nicht weiter.
3: Ja, ich hätte nicht gedacht, dass das so nochmal kommt, in diese Richtung überhaupt geht, weil wir ja genau auf den anderen Wegen eigentlich waren oder sind und es läuft genau in die falsche Richtung.
0: Für die Ruhr Pride am 8. August hoffen die Veranstalter jetzt auf noch mehr Besucher. Also die queere Community bei uns in NRW zeigt sich auf jeden Fall kämpferisch. Es gab gleich mehrere Mahnwachen gestern, unter anderem am Nachmittag in Essen.
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0: Es ist 11:30.
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2: Mit Joni Paus. Guten Tag. Bis Freitag könnt ihr eure Steuererklärung für 2025 noch einreichen, denn dann endet die reguläre Frist für alle, die verpflichtet sind, eine Steuererklärung abzugeben. Grazina Sabia aus den Radio Bochum Nachrichten. Wer hat da noch länger Zeit?
3: Alle, die steuerlich beraten werden, die müssen ihre Erklärung erst bis zum 1. März 2027 einreichen. Eine noch längere Frist gibt es für alle, die eine freiwillige Einkommensteuererklärung abgeben. Die lohnt sich vor allem dann, wenn man nicht das ganze Jahr beim selben arbeitet.

0: Arbeitgeber gearbeitet hat, man Ausgaben hatte für zum Beispiel Arbeitsmittel oder Versicherungen und wenn die Steuerklasse oder Kinderzahl sich positiv verändert hat und das noch nicht berücksichtigt wurde. Die Frist endet dann Ende 2029.
1: Und jetzt das Wichtigste aus Deutschland und der Welt. Nach dem Anschlag am Rande des Christopher Street Days in Berlin ist die Trauer weiter groß. Hunderte Menschen haben am Brandenburger Tor der Opfer gedacht und Blumen niedergelegt. Auch bei uns in Bochum haben sich am Abend 250 Menschen laut Polizei zu einer Mahnwache vor dem Schauspielhaus versammelt. Zugleich hat die Tat eine Debatte über den Umgang mit extremistischen Gefährdern ausgelöst. Innenminister Alexander Dobrindt fordert schärfere Regeln, unter anderem beim Jugendstrafrecht. Vor einer neuen Hitzewelle in Frankreich kämpft die Feuerwehr weiter gegen die Waldbrände an der Atlantikküste. Präsident Emmanuel Macron hat in Bordeaux gesagt, der kleinere der beiden Brände sei inzwischen unter Kontrolle. Der größere Brand bereitet den Einsatzkräften aber weiter erhebliche Probleme. Mehr als 4000 Feuerwehrleute und Soldaten sind im Einsatz, auch mit Unterstützung der Bundeswehr. 90% der Deutschen nutzen ihr Smartphone im Urlaub. Das geht aus einer Umfrage von GData Cyber Defense aus Bochum hervor. Vor allem zum Scannen von QR-Codes wird es genutzt. Laut GData können die aber auch manipuliert sein. Deshalb solltet ihr nur Codes scannen, die vertrauenswürdig erscheinen und vor dem Öffnen die Internetadresse prüfen, die angezeigt wird. Außerdem solltet ihr die aktuellste Sicherheitssoftware auf dem Handy haben, Backups erstellen und den Diebstahlschutz aktivieren. 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
1: Es wird wieder wärmer bei uns in der Stadt. Das merken wir heute schon mit bis zu 28 Grad, die drin sind in der Spitze in Bochum. Dazu ist es meistens sonnig, morgen sogar bis zu 34 Grad.
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1: Gerade keine Meldungen vor euch, aber einen Blitzer gibt es noch. Der Potsblitz steht auf der Günnichfelder Straße kurz vor dem Kreisverkehr. Blitzt da in beide Richtungen, hat uns Radio Bochum-Hörerin Carla gemeldet. Ansonsten wünsche ich euch eine gute und vor allem sichere Fahrt.
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3: Es ist, wie es ist, nämlich sehr, sehr warm. Was macht denn ihr mit dem Wetter eigentlich?
4: Wir haben uns vorgenommen, wir gehen schwimmen und vielleicht gehen wir ins Bauhaus, holen uns einen schönen Pool.
3: Pool holen ist eine gute Sache. Ansonsten ist ein See ja auch eine schöne Option. Deswegen stellen wir euch in dieser Woche die schönsten Badeseen NRWs vor. Und da haben wir gleich den Ternscher See für euch in Selm. Claudia Löschen, hallo zusammen.

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0: Olivia Dean ist das. So easy to fall in love. So, bis 36 Grad morgen. Wer irgendwie kann, der plant wahrscheinlich, dass er was Kühles und Nasses um sich herum hat in den nächsten Tagen. Und damit ihr die besten Spots für die heißen Tage in NRW kennt, testen wir ja für euch Badeseen in dieser Woche. Kollegin Kim Klages hat am Ternscher See in Selm vielleicht euer perfektes Badeseematch gefunden.
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1: Wo treffen wir uns?
3: Wir sind heute am Ternscher See in Selm.
1: Muss ich was bezahlen?
4: Also tatsächlich ist es so, dass wir fürs Parken 3 Euro nehmen, egal wie lange jemand bei uns ist. Erwachsene ab 15 zahlen 6 Euro und Kinder von 5 bis 15 zahlen 3 Euro.
1: Was können wir da machen?
3: Also man kann Aquaclimben gehen auf dem Klettergerüst oder Centerpaddeln auf dem See.
5: Schwimmen und sich erholen.
3: Ein Angelverein ist schräg gegenüber. Ja, und ansonsten kann man super joggen gehen und im Wald was machen.
1: Kann ich meine Kids mitbringen?
5: Also ich denke schon, ich habe Kinder. Meine Kinder sind jetzt groß, aber wenn ich das sehe, die haben hier einen Wasserpark, ne, einen Spielplatz.
3: Der See ist schon groß, aber trotzdem relativ übersichtlich. Also man hat einen relativ guten Blick auf Kinder. Und unten am See ist auch so ein Sprungbrett und das ist relativ nah am Rand. Also ich glaube, das ist schon gut für Kinder.
6: Und es gibt auch extra so einen kleinen Nichtschwimmerbereich, wo es halt nicht ganz so tief ist, wo Kinder halt auch gut schwimmen können. Das ist so mit Bojen so abgezäunt.
1: Treffen wir uns zum Essen oder nur für Drinks?
3: Wir treffen uns zu Essen und Drinks und Küchenchef Daniel weiß, was am besten geht.
7: Also Pommes natürlich, Currywurst-Pommes, gar keine Frage. Fritten NRW geht bei uns auch gut. Das ist die mit Sour Cream, mit Tomatenwürfel und mit Guacamole. Frische Cocktails, Limoncello-Spritz, Wildberry-Lillet, Aperol und so weiter. Ein frisch gezapftes Weizen, helles, ein Radler direkt vom Fass oder auch ein Pilz natürlich. Ja, und dabei ein Blick auf den See. Ich würde sagen, besser geht's nicht, oder?
1: Können wir da chillen?
3: Kann man, wenn es nicht zu voll ist, perfekt. Ist es zu voll, es ist etwas lauter, aber ansonsten ist das echt toll hier.
5: Ja, ich denke mal, das ist eine Oase im Ruhrgebiet und das hat man selten. Und hier der Ternscher See, wenn man sich das anguckt, das ist eine kleine, eingeschworene Gemeinschaft.
1: Ist es ein Match?
3: Also ich würde sagen, schon Match. Im Sommer bin ich ja auch sehr oft mit Freunden, das ist schon cool hier.
8: Ein Match. Wir kommen regelmäßig hin, wir finden es immer toll.
3: Perfekt Match.
9: Ich sage immer perfekt. Das Bessere gibt es nicht.

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1: Mit Marc Weiß. Schönen guten Tag. Wie können Anschläge wie der auf den CSD in Berlin in Zukunft verhindert werden? Darüber wird gerade in der Politik diskutiert. Vor allem der Umgang mit Gefährdern steht dabei im Mittelpunkt. Bundesinnenminister Dobrindt hat schon Vorschläge gemacht und auch die SPD zeigt sich dafür offen. Danny Hoppe aus dem News-Team zum Beispiel, was die elektronische Fußfessel für Gefährder angeht, da ist man offenbar auf einer Linie.
2: Ja, Dobrindt hatte am Abend im ZDF gesagt, die Fußfessel müsse zum Standard bei Gefährdern werden. Und auch der SPD-Innenpolitiker Fiedler hat sich in der ARD jetzt für eine härtere Gangart ausgesprochen. Es gehöre jetzt wirklich alles in die Debatte, was das Risiko solcher Anschläge weiter herunterfahre. Und dazu gehöre eben auch die Fußfessel. Auch bei einem anderen Punkt, den Dobrindt vorgeschlagen hat, zeigt sich Fiedler offen einer Präventivhaft, also dass Gefährder eingesperrt werden können, um schwere Straftaten zu verhindern. Eine Hürde sieht er hier aber, nämlich die unterschiedlichen Polizeigesetze der Länder. Denn was in einem Bundesland für so eine Präventivhaft ausreicht, ist in einem anderen nicht immer der Fall. Hier müsse man jetzt nach einer einheitlichen Lösung suchen. Dobrindt hatte noch einen weiteren Vorschlag gemacht. Er will das Jugendstrafrecht ändern. Es sei inakzeptabel, dass es auch bei erwachsenen Gefährdern angewendet werde. Der mutmaßliche Täter vom CSD, Abdul B., war ja 21 Jahre alt und er war im Mai zu einer Jugendstrafe von 1 Jahr und 10 Monaten verurteilt worden, weil er sich der Terrormiliz IS anschließen wollte. Trotzdem blieb er am Ende auf freiem Fuß. Also zu besprechen gibt es genug in der Koalition.
1: Danny Hoppe mit Infos. Vielen Dank. Jetzt die weiteren Themen in der Zusammenfassung. Bei dem Erdbeben der Stärke 7,1 sind im Südwesten Japans ersten Berichten zufolge mehrere Menschen verletzt worden. Nach Meldungen japanischer Medien gibt es aktuell in 48.000 Haushalten keinen Strom. Genauere Zahlen wurden noch nicht veröffentlicht. Seit Tagen sorgen schwere Waldbrände in Frankreich und Spanien für große Probleme. Aus der besonders stark betroffenen Region Bordeaux kommen jetzt zur Abwechslung aber mal Meldungen, die Hoffnung machen. Rund 15.000 Menschen dort konnten schon wieder in ihre Häuser zurück. Zinedine Zidane ist neuer Trainer der französischen Fußball-

Nationalmannschaft. Der Verband hat den Vertrag vorhin offiziell bestätigt. Der 54-Jährige unterschrieb wie erwartet bis 2030. Wichtigste Ziele sind möglichst die Titel bei der EM 28 und der WM dann 2 Jahre später. Immer mehr Dinge werden online.

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2: Der Hochsommer nimmt wieder Fahrt auf. Sonnig und warm ist es heute, bis zu 30 Grad. Morgen legen wir da noch ein bisschen was drauf. 33 bis 36 Grad. Regen ist nicht in Sicht. Heute Nacht gehen die Werte runter auf 14 bis 19 Grad.
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2: Die Staus ab 10 Minuten Wartezeit für euch. Wir starten mit der A1 Dortmund Richtung Köln. Zwischen Wuppertal-Langerfeld und Wuppertal-Ronsdorf 2 Kilometer Stau. Das sind gut 10 Minuten, die ihr da länger braucht. Die A4 Olpe Richtung Köln zwischen Overath und Bergisch-Gladbach-Bensberg 2 Kilometer 20 Minuten on top. A4 Köln Richtung Aachen zwischen Dreieck-Heumer und dem Kreuz Köln-Süd 3 Kilometer 10 Minuten on top. A44 Dortmund Richtung Kassel zwischen Kreuz-Würneberg-Haaren und Marsberg 7 Kilometer 40 Minuten kommt da oben drauf. Und die A46 Düsseldorf Richtung Wuppertal zwischen Düsseldorf-Eller und Kreuzhilden 3 Kilometer Stau. Hier braucht ihr eine gute halbe Stunde länger. Gute Fahrt euch!
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2: Claudia Löhrs hier. Hallo zusammen an diesem Dienstag. Die Waldbrände halten ja mittlerweile wirklich ganz Südeuropa in Atem. In Frankreich gibt es gerade vorsichtig Entwarnung. Da dürfen jetzt 15.000 Menschen wieder in ihre Häuser zurück. Aber die nächste Hitzewelle droht. Eine Kollegin von uns ist zurzeit in Südfrankreich, macht dort Urlaub in einem der betroffenen Gebiete. Wie sie und ihre Familie die Situation dort gerade erleben, das erzählt sie uns gleich in einer Viertelstunde.

0: Also diese Bilder in Südeuropa, das macht wirklich fassungslos. In Spanien spricht man vom größten Waldbrand der Geschichte. Auch in Frankreich, in der Region Bordeaux, mussten mindestens 220.000 Menschen ihre Häuser verlassen. Im Moment sieht es da etwas entspannt aus, aber eine neue Hitzewelle rollt an. Unsere Nachrichtenkollegin Sabrina Wegener, die ist gerade in Frankreich im Urlaub in Hautain. Das ist ca. 30 Kilometer von den Flammen rund um Bordeaux entfernt. Sabrina, wie ist die Lage bei dir und bei deiner Familie?
1: Ja, die Situation ist schon so ein bisschen erschreckend, muss ich sagen. Also die Stimmung ist irgendwie ganz komisch, gerade so unter den Franzosen. Das merkt man natürlich, ganz angespannte Stimmung. Hier sind alle Wege rund um den Campingplatz gesperrt. Man kann hier kein Fahrrad fahren. Überall sieht man wirklich abgesperrte Bereiche. Lediglich die Hauptstraßen sind befahrbar. Und es ist irgendwie auch immer so ein bisschen die Sorge, ja, werden wir jetzt doch noch evakuiert oder nicht? Ne? Also das hat man immer das Gefühl.
0: Ja, und diese Bilder sind ja unglaublich. Wirklich diese, also statt blauen Himmel seht ihr wirklich diese Rauchschwaden.
1: Genau, also wir, als wir am Strand waren oder zwischendurch, wenn wir am Strand sind, sieht man wirklich dicke Rauchschwaden. Also erst guckt man in den Himmel und denkt, ist das jetzt ein Gewitter, was aufzieht? Nee, das sind tatsächlich die Rauchschwaden, die eben da aus Arcachon, Bordeaux zu uns rüberziehen. Mhm. Also am Samstag war es zum Beispiel so, dass es hier unfassbar nach Feuer und Rauch gerochen hat. Gestunken den ganzen Tag. Es hat hier Asche geregnet. Es war eigentlich unerträglich. Man hat kaum Luft gekriegt. Und da hat man sich schon Sorgen gemacht. Dann hat man auch gemerkt, wie hier alle schnell mit ihren Autos zur Tankstelle gefahren sind, irgendwie das Auto nochmal vollgetankt haben für den Fall der Fälle, dass man eben dann schnell flüchten muss. Ne?
0: Besteht die Gefahr, dass das Feuer auch zu euch übergreift oder seid ihr da einigermaßen safe?
1: Nee, das kann passieren. Also das Feuer ist 30 Kilometer von uns entfernt. Aber sollte der Wind sich wieder drehen, könnte das natürlich auch ganz schnell wieder sein, dass in die andere Richtung zieht.
0: Also ich drücke euch

0: Ich ganz feste die Daumen, dass das bald vorbei ist. Es sieht zwar nicht so aus, aber dass er da auf jeden Fall mit heiler Haut rauskommt.
1: Ja, danke schön. Das ist ganz lieb.
0: Und dass er gut nach Hause kommt. Grüße alle.
1: Ja, danke schön. Ja,
0: danke auch.
1: Bis dahin. Sehr
2: Tschüss.
1: Gerne.
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2: Mit Joni Paus, hallo zusammen. Am Freitag endet auch bei uns in Bochum die reguläre Frist für die Steuererklärung 2025 für alle, die zur Abgabe verpflichtet sind. Wer sie nicht einreicht, der wird zunächst vom Finanzamt erinnert. Danach kann das Amt die Steuer schätzen und Verspätungszuschläge verhängen. Wenn ihr euch steuerlich beraten lasst, gilt die Frist bis zum 1. März 2027. Wer nicht verpflichtet ist, kann freiwillig noch bis Ende 2029 seine Steuererklärung abgeben. Das Smartphone gehört für 90% der Reisenden fest zum Urlaub dazu. Das zeigt eine Umfrage von GEDATA Cyber Defense aus Bochum. Viele nutzen im Urlaub auch QR-Codes, zum Beispiel im Restaurant oder an Sehenswürdigkeiten. Die können praktisch sein, aber auch manipuliert werden. Frank Haberstroh aus der Radio Bochum Redaktion, was sind da die wichtigsten Tipps?
3: Vor dem Urlaub sollte die Sicherheitssoftware auf dem Handy aktuell sein. Außerdem wichtig, Backups machen, also Fotos, Kontakte und andere Daten sichern, zum Beispiel in der Cloud oder auf einem externen Speicher. Auch der Diebstahlschutz sollte aktiviert sein, etwa mein iPhone suchen oder mein Gerät finden. Damit

0: lässt sich das Handy aus der Ferne orten, sperren oder löschen. Und bei QR-Codes gilt, nur vertrauenswürdige Codes scannen und vor dem Öffnen immer die angezeigte Internetadresse prüfen.
1: Und jetzt das Wichtigste aus Deutschland und der Welt. Nach dem Anschlag auf den Christopher Street Day in Berlin rückt der Umgang mit extremistischen Gefährdern in den Mittelpunkt. Innenminister Alexander Dobrindt will das Jugendstrafrecht für erwachsene Gefährder ausschließen. Außerdem spricht er sich für mehr elektronische Fußfesseln und eine bundesweit einheitliche Präventivhaft aus. Das Bundeskriminalamt führt aktuell rund 485 Menschen als Gefährder, die meisten aus dem islamistischen Spektrum. In Spanien, Italien und Frankreich kämpfen die Einsatzkräfte weiter gegen große Waldbrände. Die Lage könnte sich mit einer neuen Hitzewelle in Europa aber weiter verschärfen. Besonders an der französischen Atlantikküste und bei Bordeaux bedrohen die Feuer auch die Tourismussaison. Die Regierung hat Urlauber bereits davor gewarnt, in die betroffenen Gebiete zu reisen. Die Stadtwerke Bochum betreiben seit einem Jahr einen eigenen Windpark und der funktioniere, sagt der Energieversorger in einer ersten Bilanz. Im Windpark Schelker Heide bei Iserlohn wird Strom für rund 8600 Haushalte produziert. Der Windpark laufe störungsfrei und auf einer Fläche, die stark vom Borkenkäfer und von Orkanschäden beeinträchtigt war. Da stehen zwei Anlagen, die in einem Jahr 22.500 Tonnen CO2 eingespart haben. 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
1: Es wird wieder wärmer bei uns in der Stadt. Das merken wir heute schon mit bis zu 28 Grad, die drin sind in der Spitze in Bochum. Dazu ist es meistens sonnig, morgen sogar bis zu 34 Grad.
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3: Das hier sind die längeren Staus für euch. Wir starten mit der A3 Köln Richtung Oberhausen zwischen Duisburg-Wedau und Oberhausen-Lierich. 3 Kilometer Stau, da sind es fast eine Viertelstunde, die ihr da länger braucht. A44 Dortmund Richtung Kassel zwischen Kreuz-Würneberg-Haaren und Marsberg. 9 Kilometer, da sind es fast 50 Minuten on top. A46 Düsseldorf Richtung Wuppertal zwischen Dreieck Düsseldorf-Süd und Kreuz-Hilden. 2 Kilometer plus 20. A57 Köln Richtung Krefeld zwischen Bowart und Krefeld-Zentrum. 4 Kilometer, knappe Viertelstunde. Und die A57 Krefeld Richtung Köln zwischen Köln-Worringen und Kreuz-Köln-Nord. 4 Kilometer Stau, da steht ihr eine knappe halbe Stunde länger. Kommt gut an.
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3: Claudia Löh hier, guten Tag zusammen. Ab heute dürft ihr ja wieder über das Jugendwort des Jahres abstimmen, also sofern ihr zwischen 11 und 20 Jahre alt seid. 10 Begriffe sind wie immer vorgeschlagen. Digger ist zum Beispiel mit dabei, naja, das haben wir ja nun mal alle schon mal gehört. Macker auch. Gute Käse finde ich persönlich ganz witzig. Also wenn irgendwas nicht nur gut ist, sondern richtig gut, ja, dann ist es gute Käse. Als Beispiel heißt es hier, der Song ist gute Käse. Da lasse ich doch einfach mal so stehen. Hier ist Taylor Swift für euch. Schönen Dienstagmittag.

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0: Hallo an diesem Dienstag. Es gibt neue Musik von Ray Garvey. Der hat einen Song zusammen mit einem Mann gemacht, der schon seit vielen Jahren als Produzent mit ihm zusammenarbeitet. Imran heißt er. Bisher ist er immer nur im Hintergrund geblieben und jetzt zum ersten Mal taucht er auch mit seiner Stimme in diesem Song auf. Der Song heißt Rivers, also Flüsse, und Imran hat uns ein bisschen was erzählt über den Song.
1: In Rivers geht es darum, für jemanden da zu sein, vollkommen egal, was passiert. Im Refrain geht es ja auch genau darum, egal wie schwer es ist, ich werde dich tragen. Selbst wenn die Flüsse nicht mehr fließen, werde ich für dich da sein.
0: Genau, dieser Song ist sehr persönlich. Es geht nämlich um die beiden Herzensmenschen von Imran und von Ray. Das hat er uns verraten.
2: Es ist ein wunderschönes Lied über den Weg zur Liebe. So ist The River, das Fluss, es verkörpert halt den Weg, den wir beide in unserem Leben halt irgendwie so gegangen sind, um unsere Liebe zu finden. So wie Imran das erwähnt, mit Valerie und genauso wie ich mit Josephine. Irgendwie so diese erste Mal, diese erste Begegnung, dieses erste Gefühl von verliebt zu sein. Man glaubt, dass man das schon tausendmal geschrieben hat, aber dann schreibt man das einmal und denkt halt, das ist genau das, was ich sagen sollte oder wollte. Und das ist crazy nach so vielen Jahren vom Songwriting.
0: Also es klingt, als wäre er wirklich immer noch sehr, sehr schwer verliebt. Schöner kann man es nicht sagen.
3: Hey everybody, Ray Garvey hier und das ist jetzt meine neue Single. Das ist Rivers und das ist zusammen mit meinem guten Freund Imran. Genieß es. God bless. Bye-bye.
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1: Mit Lena Bauer. Guten Tag. Der eine Krieg beschäftigt uns schon seit Jahren, der andere erst seit ein paar Monaten. Die Folgen davon spüren wir aber in beiden Fällen. Und sowohl in der Ukraine als auch im Iran ist aktuell keine wirkliche Lösung in Sicht. Die Blicke wandern heute in dem Zusammenhang nach Washington. Im Weißen Haus soll nämlich nach Lösungen in beiden Kriegen gesucht werden. US-Präsident Trump trifft sich zuerst mit Israels Ministerpräsident Netanyahu. Später will er dann auch noch mit dem ukrainischen Präsidenten Selenskyj sprechen, der wohl Medienberichten nach bereits in Washington eingetroffen ist. Mark Weiß hat weitere Infos dazu.
2: Für Selenskyj haben weitere Waffenlieferungen Priorität. Vor allem Abwehrsysteme braucht die Ukraine dringend. Die Beziehungen zwischen Trump und Selenskyj hatten sich in den vergangenen Monaten verbessert. Trump lobte Selenskyj zuletzt als mutig im Kampf gegen Russland. Die Situation des Krieges ist allerdings aktuell weiter festgefahren. Bei einem Treffen von US-Außenminister Rubio mit seinem russischen Kollegen Lavrov gab es keine konkreten Ergebnisse. Für Fortschritte seien neue Vorschläge und neue Ideen notwendig, das sagte Rubio nach dem Treffen. Trumps Verhältnis zu Netanyahu galt zuletzt als angespannt. Israel hatte mehrfach die Bemühungen der USA um Verhandlungen mit dem Iran kritisiert. Trump soll Netanyahu am Telefon sogar angebrüllt haben, nachdem Israel zum wiederholten Male den Libanon angegriffen und damit gegen US-iranische Vereinbarungen verstoßen hatte. Der Streit soll sehr weit gegangen sein. Angeblich hat Trump im Verlauf des Gespräches sogar mit dem Ende der amerikanischen Unterstützung für Israel gedroht.
1: Danke, Marc, für die Zusammenfassung. Und damit schauen wir jetzt auf die weiteren Themen in Kürze. Die Waldbrandlage im Südwesten von Frankreich ist stabil. Das sagen die Behörden mit Blick auf die letzten 24 Stunden. Mehrere Brandentwicklungen konnten demnach unter Kontrolle gebracht werden. Wirkliches Aufatmen gibt es aber nicht, auch weil der Wetterdienst mit steigenden Temperaturen und mehr Wind rechnet. Beides könnte laut Wetterexperten dafür sorgen, dass die Flammen erneut auffachen. Ein Erdbeben hat den Südwesten Japans erschüttert. Die nationale Wetterbehörde spricht von einem Beben der Stärke

7,1 und warnt vor möglichen Nachbeben. Straßen und Gebäude sind teils schwer beschädigt. Das genaue Ausmaß wird laut der japanischen Regierungschefin noch ermittelt. Mercedes-Benz hat im zweiten Quartal deutlich weniger Autos verkauft. Der Autobauer spricht von 26% weniger Gewinn als im Vorjahr. Der Absatz ging um knapp 7% zurück, meldete der Konzern heute. Für morgen hat sich bei uns in NRW die nächste Hitzewelle angekündigt und damit ordentlich Arbeit für die Hersteller von Speiseeis und Mineralwasser. Wie viel zeigen heute aktuell

0: Tag, 30 Grad heute, Sonne gibt wirklich alles bei wolkenlosem Himmel. In der Nacht kühlt es dann etwas ab. Auf 14 bis 19 Grad gehen die Temperaturen runter und morgen dann nochmal. Ja, da wird es richtig warm bei 33 bis 36 Grad. Richtung Wochenende geht es dann wieder so ein bisschen runter mit den Temperaturen, dann wird es etwas angenehmer.
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0: Die Staus ab 10 Minuten Wartezeit für euch. A3 Köln Richtung Oberhausen zwischen Duisburg-Wedau und Oberhausen-Lierich. 4 Kilometer Stau, da braucht ihr eine knappe Viertelstunde länger. A4 Köln Richtung Aachen zwischen dem Dreieck Holmer und Kreuz Köln Süd. 3 Kilometer, auch hier eine knappe Viertelstunde. Die A44 Dortmund Richtung Kassel. Zwischen Kreuz Wünnenberg-Haaren und Marsberg 10 Kilometer Stau, da braucht ihr eine Dreiviertelstunde länger. Und die A57 habe ich noch für euch. Köln Richtung Krefeld zwischen Kreuz Karst und Kreuz Meerbusch. 3 Kilometer Stau. Da dauert es eine gute halbe Stunde länger. Gute Fahrt euch!
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0: Claudia Löß hier, hallo zusammen. Boah, was eine Zahl. In den Supermärkten ist jetzt Ende Juni während der ersten Hitzewelle fast doppelt so viel Eis verkauft worden wie sonst. Ich sag nur... Ich hoffe, ihr seid vorbereitet, liebe Eisdielen und Supermärkte. Nächste Hitzewelle rollt. Wir stehen parat.

0: Das ist neu bei uns im besten Mix. Homeworker und Somber. Heute ist Tag des Kaffeesatzes. Ach Gott, was es nicht alles gibt. Es gibt ja Menschen, die können darin die Zukunft lesen. Ne? Und unser Comedian Hannes Höfer, der hat auch so seine Erfahrungen mitgemacht.
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2: Seid ihr spirituell? Also meine Oma kann zum Beispiel Kaffeesatz lesen. Ne? Immer wenn so ein Schmock ohne in der Tasse bleibt, dann guckt sie rein und weiß sofort, ah, die ist dreckig. Oder Sternzeichen. Jeder kennt ja seins. Aber Aszendenten? Ne, klingt wie ein Job an der Uni. Was ist mit Energiekristalle? Weißt du, reibst dir so mit so einem Rosenquarz über deinen Meniskus und zack, Marathon unter 4 Stunden. Also ich glaub dran. Meine Freundin ist mein Schweigekloster gegangen, um auf Alpakas zu reiten. Geht aber auch ausgefallener. Es gibt auch Kräuterkunde mit Magie. Das kenne ich. Die machen ja auch so Brühwürfel. Du kannst dir auch die Karten legen lassen, musst halt nur für ins Casino gehen. Und im Endeffekt geht's nur um Glauben bei der Sache. Globuli für die Seele. Und wenn's hilft, dann machen. Lasst euch nur nicht abziehen. Ein Medium, das mit eurem Haustier redet, für 450 Euro, dann hat Mauzi hoffentlich was Wichtiges zu erzählen. Oder Sprays, die eure Liebesenergie entfachen. Die sollten wenigstens gut riechen. Und immer dran denken, wenn der Merkur rückläufig ist und die Venus durch dein Sternzeichen wandert, dann ist vielleicht bei Lidl die Milch im Angebot. Oder so.
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0: Es ist 13:30.
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2: Mit Juni Paus, hallo zusammen. Am Freitag endet auch bei uns in Bochum die reguläre Frist für die Steuererklärung 2025 für alle, die zur Abgabe verpflichtet sind. Wer sie nicht einreicht, der wird zunächst vom Finanzamt erinnert. Danach kann das Amt die Steuer schätzen und Verspätungszuschläge verhängen. Wenn ihr euch steuerlich beraten lasst, gilt die Frist bis zum 1. März 2027. Wer nicht verpflichtet ist, kann freiwillig noch bis Ende 2029 seine Steuererklärung abgeben. Das Smartphone gehört für 90% der Reisenden fest zum Urlaub dazu. Das zeigt eine Umfrage von Gedata Cyber Defense aus Bochum. Viele nutzen im Urlaub auch QR-Codes, zum Beispiel im Restaurant oder an Sehenswürdigkeiten. Die können praktisch sein, aber auch manipuliert werden. Frank Haberstroh aus der Radio Bochum Redaktion, was sind da die wichtigsten Tipps?
3: Vor dem Urlaub sollte die Sicherheitssoftware auf dem Handy aktuell sein. Außerdem wichtig, Backups machen, also Fotos, Kontakte und andere Daten sichern, zum Beispiel in der Cloud oder auf einem externen Speicher. Auch der Diebstahlschutz sollte aktiviert sein, etwa mein iPhone suchen oder mein Gerät finden. Damit lässt sich das Handy aus der Ferne orten, sperren oder löschen. Und bei QR-Codes gilt, nur vertrauenswürdige Codes scannen und vor dem Öffnen immer die angezeigte Internetadresse prüfen.
2: Und jetzt das Wichtigste aus Deutschland und der Welt. Nach dem Anschlag auf den Christopher Street Day in Berlin rückt der Umgang mit extremistischen Gefährdern in den Mittelpunkt. Innenminister Alexander

0: Obrindt will das Jugendstrafrecht für erwachsene Gefährder ausschließen. Außerdem spricht er sich für mehr elektronische Fußfesseln und eine bundesweit einheitliche Präventivhaft aus. Das Bundeskriminalamt führt aktuell rund 485 Menschen als Gefährder, die meisten aus dem islamistischen Spektrum. In Spanien, Italien und Frankreich kämpfen die Einsatzkräfte weiter gegen große Waldbrände. Die Lage könnte sich mit einer neuen Hitzewelle in Europa aber weiter verschärfen. Besonders an der französischen Atlantikküste und bei Bordeaux bedrohen die Feuer auch die Tourismussaison. Die Regierung hat Urlauber bereits davor gewarnt, in die betroffenen Gebiete zu reisen. Die Stadtwerke Bochum betreiben seit einem Jahr einen eigenen Windpark und der funktioniere, sagt der Energieversorger in einer ersten Bilanz. Im Windpark Schelker Heide bei Iserlohn wird Strom für rund 8600 Haushalte produziert. Der Windpark laufe störungsfrei und auf einer Fläche, die stark vom Borkenkäfer und von Orkanschäden beeinträchtigt war. Da stehen zwei Anlagen, die in einem Jahr 22.500 Tonnen CO2 eingespart haben. 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
0: Es wird wieder wärmer bei uns in der Stadt. Das merken wir heute schon mit bis zu 28 Grad, die drin sind in der Spitze in Bochum. Dazu ist es meistens sonnig, morgen sogar bis zu 34 Grad.
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2: Auf diesen Autobahnen braucht ihr mindestens eine Viertelstunde länger. A3 Köln Richtung Oberhausen zwischen Duisburg-Wedau und Oberhausen-Lierich 3 Kilometer Stau. Da ist es eine knappe Viertelstunde. A4 Köln Richtung Aachen zwischen dem Dreieck Heumer und Kreuz Köln Süd auch hier 3 Kilometer Viertelstunde. A44 Dortmund Richtung Kassel zwischen Büren und Marsberg 12 Kilometer Stau, hier eine knappe halbe Stunde nur noch. Und die A57 Köln Richtung Krefeld zwischen dem Kreuz Karst und Kreuz Meerbusch 3 Kilometer Stau, gute halbe Stunde und top hier. Kommt gut an.
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2: Schönen Dienstagmittag, Bibi Rexha gleich für euch. New Religion. Und hier kommt erstmal was zum langsam Schwitzen. Christina Perry und Jar of Hearts. Claudia Löz hier, hallo zusammen.
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0: Aha, guck mal, siehst du mal an. Sich einfach mal selber was richtig Gutes gönnen, das können wir Deutschen anscheinend ganz gut. Aktuelle Umfrage der FOM Hochschule, danach kaufen wir uns selbst im Jahr wohl für rund 2000 Euro Geschenke. Wow. Ich dachte immer, wir wären alle so selbstlos. Besonders beliebt sind da, naja, Kleidung, gutes Essen, Reisen und so weiter. Wir haben mal gefragt, wie es bei euch so aussieht mit Selbstgeschenken.
1: Also ich persönlich gebe immer was für die Kinder. Mein Mann ist auch so. Wir sind eher so, wir machen denen eine Freude.
2: Nicht wirklich.
3: Ach, wenn so Kleinigkeiten, aber meistens nur für die Kinder Sachen kaufen.
4: Ja, schenke ich mir. Ich gehe in die Shoppen und kaufe ich mir, ach, das konnte ich noch haben. Und dann mache ich das gerne auch.
0: Okay, war wenigstens eine dabei, die sich selber auch mal was gönnt. Die 29- bis 44-Jährigen übrigens sind besonders spendabel zu sich selbst. Willst du auch machen, wenn sonst keiner macht, ne? Hier sind die Toten Hosen für euch, nur nach vorn.
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1: Mit Lena Bauer, guten Tag. Grüne Energie, wo früher Braunkohle abgebaut wurde. Im Tagebau Hambach baut RWE einen weiteren Großbatteriespeicher. Laut RWE sind die ersten von insgesamt 128 Lithium-Ionen-Batterie-Containern schon angeliefert. Jannik Böke aus der Nachrichtenredaktion, die Anlage soll dabei helfen, das Gleichgewicht im Stromnetz auszugleichen.
2: Und dafür werden gigantische Mengen an Energie in den Akkus gespeichert. Um sich das besser vorstellen zu können, in dieser Anlage kann so viel Energie zwischengelagert werden, die sonst rund 60.000 Haushalte an einem ganzen Tag verbrauchen. Dieser Speicher kann dann in Sekundenbruchteilen Energie sowohl aus dem Stromnetz in den Akku als auch andersherum leiten, erklärt RWE. Und da die Menge an Strom, die verbraucht und produziert wird, gleich groß sein muss, hilft der Speicher dabei, das Stromnetz stabil zu halten.
1: Den Standort, also den Tagebau Hambach, hat RWE dabei aber auch nicht zufällig gewählt.
2: Nee, hier ist nicht nur wegen des Tagebaus Infrastruktur vorhanden. RWE hat bereits jede Menge Solaranlagen hier aufgestellt. Damit kann an einem Ort direkt grüner Strom produziert und aufbewahrt werden. Ein Konzept, das RWE auch an weiteren Standorten plant. In Lingen zum Beispiel entsteht gerade ebenfalls ein Speicher, der sogar fast doppelt so groß ist im Vergleich zur neuen Anlage am Tagebau. Und fertige kleinere Speicher, die gibt es unter anderem schon in Neurath und Hamm.
1: Danke, Jannik. Und damit schauen wir kurz auf das, was sonst noch wichtig ist. Die Bundesanwaltschaft hat bestätigt, dass Ermittler ein Bekennervideo nach dem Anschlag beim CSD in Berlin gefunden haben. Das Video sei auf dem Handy des mutmaßlichen Täters aufgetaucht. Bei dem Angriff am Rande des CSDs in Berlin war am Samstag eine Frau ums Leben gekommen, 29 weitere wurden verletzt. In Südeuropa schauen die Einsatzkräfte mit Sorge auf die neue Hitzewelle, denn dort wüten in einigen Gebieten weiter Waldbrände. Und in Frankreich könnte es morgen laut Wetterexperten bis zu 40 Grad geben. Ähnlich ist es in Spanien. Gleichzeitig melden Einsatzkräfte der Feuerwehr erste Fortschritte gegen die Flammen westlich von Madrid. Aus Bordeaux in Frankreich heißt es von den Behörden, dass die Waldbrandentwicklungen in den letzten Stunden etwas unter Kontrolle gebracht werden konnten. Hitze und Winde könnten die Flammen in den Gebieten jetzt aber wieder weiter anfachen. Deutschland scheint als Urlaubsziel immer beliebter zu sein. Laut aktuellen Zahlen vom Statistischen Bundesamt wurden im vergangenen Jahr über Online-Anbieter knapp 69 Millionen Übernachtungen vermittelt. Das entspricht einem Plus von 13%.

7% im Vergleich zum Vorjahr. Fast jedes vierte verkaufte Auto in der EU ist inzwischen ein Elektrofahrzeug. Das zeigt eine aktuelle Studie der Wirtschaftsprüfungs- und Beratungsgesellschaft PwC. Von April bis Juni haben die Autobauer EU-weit erstmals über 600.000 Elektrofahrzeuge verkauft.

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0: Bruno Mars und Lady Gaga, Die With A Smile. Ach, jetzt, wenn es so warm ist, ist so ein eigener Garten oder Balkon wirklich herrlich, oder?
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0: Gerade im Sommer ist das schön, da spart man sich ja wirklich den Weg in den Supermarkt und kann einfach zu Hause essen, ne? Tomaten, Äpfel, Zucchini oder halt Bananen. Ja, in Bochum wachsen mittlerweile Bananen und das nicht im Gewächshaus, sondern tatsächlich an der frischen Luft. Bei einer Familie aus Werne hat das geklappt, weil die meiste Zeit im Jahr in Deutschland natürlich eigentlich viel zu kalt ist für exotische Früchte. Ist eine Sache aber ganz wichtig, das erklärt der Bochumer Velechami Vanecenadin.
3: Winter, wir müssen alles schneiden, alle richtig warm zudecken, dass sie auf der warm bleibt, diese Winterzeit.
0: Also schneiden und zudecken, haben wir verstanden, ist ja eben doch nicht so richtig tropisches Klima hier, noch nicht zumindest. Aber wenn dann alles gut eingepackt ist, können die Bananenbäume ab etwa April ihre riesigen Blätter dann in die Luft strecken. Habe ich auch schon gehabt im Garten, allerdings ist er jetzt ohne Bananen dran. Aber die Blätter sind nicht nur schön anzusehen, sondern man kann da tatsächlich Früchte ernten. Das erklärt die Tochter von ihm, nämlich Santuya.
4: Bei uns Tamilischen ist der Bananenbaum aber sehr vielfältig, also wir benutzen jede Kleinigkeit des Baumes, beispielsweise die Blätter. Freitags ist ein religiöser Tag bei uns. Dort wird dann vegetarisch gegessen. Es ist üblich, dass wir das auf einem Bananenbaumblatt essen.
0: Ja, das ist doch voll cool. Dann spart man sich auch den Abwasch. In Bochum wachsen jetzt also auch Bananen. Und wenn ihr die Bananenstauden mal sehen wollt, findet ihr Fotos auf radiobochum.de.
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1: Hallo zusammen. Wer Psychotherapie braucht, sucht oft lange nach einem Platz oder es wird teuer. Vor den Sommerferien hat die Bundespolitik das sogenannte Beitragsstabilisierungsgesetz verabschiedet. Es soll einen drastischen Anstieg der Beiträge in der gesetzlichen Krankenversicherung verhindern. Für Kritik sorgen aber die geplanten Änderungen bei der Bezahlung von Therapien. Juri Nipos aus den Radio Bochum Nachrichten. Der Bochumer SPD-Abgeordnete und Gesundheitspolitiker Serdar Yüksel, der versucht jetzt zu beschwichtigen.
2: Gegenüber Radio Bochum hat Yüksel erklärt, dass er die Sorgen sehr ernst nehmen würde und auch verstehen könnte. Er betont aber, dass bereits bewilligte Therapien auch 2027 ohne Kürzungen weiterlaufen sollen. Außerdem setze sich die SPD für zusätzlichen Schutz besonders belasteter Patientengruppen ein. Wenn sich die Versorgung außerdem verschlechtern würde, müsse die Politik nachsteuern, so Yüksel.
1: Das ist heute außerdem noch wichtig für Deutschland und die Welt. Nach dem mutmaßlich islamistischen Terroranschlag am Rande des Christopher Street Days in Berlin haben Ermittler auf dem Handy des mutmaßlichen Täters Abdul B. ein Bekennervideo gefunden. Eine Sprecherin der Bundesanwaltschaft hat einen entsprechenden Bericht der Bild bestätigt. Bei dem Anschlag am Samstag ist eine Frau ums Leben gekommen, 31 weitere wurden verletzt. Abdul B. wurde dann am Sonntagabend beim Versuch, ihn in einer kleinen Gartenanlage festzunehmen, getötet. Bei einem schweren Erdbeben im Südwesten Japans sind mindestens 50 Menschen verletzt worden. Straßen, Gebäude und Teile einer historischen Burg in der Präfektur Kumamoto wurden beschädigt. Mehrere Häuser sind eingestürzt. Eine Tsunami-Warnung wurde inzwischen wieder aufgehoben, aber es gab danach noch starke Nachbeben. Schäden an Atomanlagen wurden nicht gemeldet. Und zurück nach Bochum. Am Freitag endet auch bei uns die reguläre Frist für die Steuererklärung 2025 für alle, die zur Abgabe verpflichtet sind. Wer sie nicht einreicht, wird erstmal vom Finanzamt erinnert. Danach kann das Amt die Steuer schätzen und Verspätungszuschläge verhängen. Wenn ihr euch steuerlich beraten lasst, dann gilt die Frist bis zum März nächsten Jahres. Wer nicht verpflichtet ist, kann freiwillig noch bis Ende 2029 seine Steuererklärung abgeben. Bei uns in Bochum wachsen in diesem Jahr Bananen. Genauer gesagt bei Familie Vanejanadin in Werne. Die Früchte sind nach mehreren Versuchen im Freiluftgarten gewachsen. Vermutlich im Herbst sollen sie dann erntereif sein. Die Eltern der Familie sind vor 29 Jahren aus Sri Lanka nach Deutschland gekommen. Mit dem Garten möchte die Familie sich ein Stück Heimat bewahren und gleichzeitig zeigen, dass man mit etwas Geduld vieles erreichen kann. 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
0: Noch haben wir passend zu Bananen keinen Wüstentag.
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0: Aber wir sind nah dran bei Höchstwerten von bis zu 30 Grad. Viel Sonnenschein begleitet uns ansonsten durch den Dienstag und dazu sind nur wenige harmlose Wolken unterwegs.
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0: Die Straßen sind frei, aber es gibt einen Blitzer auf der Gönigfelder Straße kurz vor dem Kreisverkehr und der blitzt in beiden Richtungen.
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Tausende waren am Wochenende auf die Straße gegangen, um zu zeigen, wir lieben, wen wir eben lieben. Und man möchte kaum Menschen sagen, aber dass es eben welche gibt, die glauben, das angreifen zu müssen. Das beschäftigt auch Bochum. Man merkt es, er hat Spuren hinterlassen. Der Anschlag beim Christopher Street Day in Berlin. Gestern gab es eine Mahnwache vor dem Bochumer Schauspielhaus. Die Stadt stellt sich an die Seite der Menschen, die bedroht sind, denn die Realität von queeren Menschen ist eben oft gefährlich. Auch darauf

0: haben Redner gestern in Bochum aufmerksam gemacht.
1: Woher soll der Schock kommen, wenn diese Art von sinnloser Gewalt in kleineren Formen Alltag ist? Woher soll die Trauer kommen, wenn wir unsere Emotionen jeden Tag schon ans Limit erschöpfen müssen? Ich trage sie immer mit mir. Im Alter vom CSD Münster 2022. Die Namen aller meiner Transgeschwister, die über die Jahre von der Gesellschaft dazu gebracht wurden, ihr Leben aufzugeben, aber auch die alltägliche Gewalt gegen meine Geschwister zwischen Schlägen, Tritten und Beleidigungen für die Sexualität, Gender Expression, aber auch die Hautfarbe und den Akzent.
0: Und die queerfeindliche Hasskriminalität hat sich in den letzten 15 Jahren erhöht. Das sollte uns nicht egal sein.

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1: Mit Lena Bauer, guten Tag. Nach dem Anschlag am Rande des CSD in Berlin haben Ermittler ein Bekennervideo sichergestellt. Das hat ein Sprecher der Bundesanwaltschaft jetzt bestätigt. Jannik Böke aus der Nachrichtenredaktion mit weiteren Infos dazu.
2: Die Ermittler haben das Video auf dem Handy des mutmaßlichen Täters entdeckt. Nach übereinstimmenden Medienberichten soll es Abdul B. zeigen, allerdings verhüllt. Unterdessen haben die Behörden die Zahl der Verletzten auf 31 korrigiert und in Berlin kocht die Diskussion rund um eine Grundgesetzänderung wieder hoch. Die SPD fordert, ein Verbot von Diskriminierung aufgrund der sexuellen Identität im Grundgesetz zu verankern. Die AfD, aber auch die FDP lehnen das ab. FDP-Generalsekretär Hagen meinte, die Vorstellung, Islamisten ließen sich durch eine Grundgesetzänderung von ihren Taten abhalten, sei geradezu absurd. Am Rande des CSD waren am Samstagabend Menschen mit einem Van angefahren und mit einer Stichwaffe angegriffen worden. Eine Frau aus Polen wurde dabei tödlich verletzt.
1: Danke, Jannik, für die Infos und damit schauen wir jetzt auf weitere Meldungen in Kürze. In etwa einer halben Stunde treffen sich US-Präsident Trump und der ukrainische Präsident Zelensky in Washington. Geplant ist ein Gespräch im Weißen Haus für um 3:30 am Nachmittag deutscher Zeit. Zelensky hat vorab über den Online-Dienst X angekündigt, dass bei dem Besuch Priorität Nummer 1 die antiballistische Verteidigung und die strategische Zusammenarbeit mit den USA sind. Deutschland erreicht in den nächsten Tagen eine neue Hitzewelle. Der Deutsche Wetterdienst rechnet mit Temperaturen um 35 Grad in der Spitze, ab morgen im Westen und im Süden. Den Höhepunkt gibt es demnach voraussichtlich am Donnerstag. Örtlich seien bis zu 39 Grad möglich. Die deutsche Wirtschaft hat nach Einschätzung der Bundesbank im Frühjahr ein Mini-Wachstum geschafft und das trotz der Belastungen durch den Krieg im Iran. Das steht im aktuellen Monatsbericht der Bundesbank. Gerechnet wird mit einem Plus von 0,1% im Vergleich zum ersten Quartal. Immer mehr Menschen buchen Reiseziele in Deutschland und das online. Das sagt das Statistische Bundesamt mit Blick auf eine aktuelle Auswertung. Knapp 69 Millionen Übernachtungen verzeichnen demnach im vergangenen Jahr so die Buchungssysteme. Und das sind über 13% mehr als noch im Jahr davor. Und eine weitere Sache ist den Statistikern aufgefallen. Immer mehr dieser Buchungen tätigen Menschen aus Deutschland. Sie machen also Urlaub im eigenen Land. Der Anstieg da liege bei etwa 15%. Der Anstieg bei Buchungen aus dem Ausland sei etwa 50%. Die meisten Urlauber in Deutschland kommen laut der Auswertung aus den Niederlanden, viele reisen aber auch aus Polen oder den USA an. Das Statistische Bundesamt hat für die Auswertung Daten von verschiedenen Plattformen genutzt, wie Airbnb, Booking und Expedia. Und das waren die Nachrichten mit Lena Bauer.
0: Das Bochum-Wetter.
3: Viel Sonne heute am Dienstag in Bochum. Dazu sind nur wenige harmlose Wolken unterwegs bei bis zu 29 Grad. Die Nacht kühlt noch mal einigermaßen ab.

0: auf bis zu 15 Grad und dann morgen und auch den Rest der Woche scheint bei uns viel Sonne.
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0: Die Straßen sind frei, aber es gibt Blitzer. Auf der Günnigfelder Straße, kurz vor dem Kreisverkehr in beiden Richtungen. Und dann hat sich Maiko gemeldet und Bescheid gesagt. Geblitzt wird auch auf der Unterstraße in der 30er-Zone in Richtung S-Bahn. Gute Fahrt.
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0: Mit Malte Harzem. Hallo zusammen.

0: Ab heute startet er also wieder durch, der Sommer. Morgen dann sogar Temperaturen von über 30 Grad in Bochum. Damit ihr die besten Orte für heiße Tage bei uns in der Gegend kennt, testen wir für euch Badeseen. Wir können natürlich zum Chemnader See, klar. Oder wir testen mal was anderes. Kim Klages aus dem Radio Bochum-Team hat den Ternscher See im Kreis Unna mal kennengelernt und vielleicht damit euer perfektes Badeseematch gefunden.
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1: Wo treffen wir uns?
3: Wir sind heute am Ternscher See in Selm.
1: Muss ich was bezahlen?
4: Also tatsächlich ist es so, dass wir fürs Parken 3 Euro nehmen, egal wie lange jemand bei uns ist. Erwachsene ab 15 zahlen 6 Euro und Kinder von 5 bis 15 zahlen 3 Euro.
1: Was können wir da machen?
3: Also man kann Aquaclimben gehen auf dem Klettergerüst oder Centerpaddeln auf dem See.
5: Schwimmen und sich erholen.
6: Ein Angelverein ist schräg gegenüber. Ja, und ansonsten kann man super joggen gehen und im Wald was machen.
1: Kann ich meine Kids mitbringen?
5: Also ich denke schon, ich habe Kinder. Meine Kinder sind jetzt groß, aber wenn ich das sehe, die haben hier einen Wasserpark, ne, einen Spielplatz.
3: Der See ist schon groß, aber trotzdem relativ übersichtlich. Also man hat einen relativ guten Blick auf Kinder. Und unten am See ist auch so ein Sprungbrett und das ist relativ nah am Rand. Also ich glaube, das ist schon gut für Kinder.
6: Und es gibt auch extra so einen kleinen Nichtschwimmerbereich, wo es halt nicht ganz so tief ist, wo Kinder halt auch gut schwimmen können. Das ist so mit Bojen so abgezäunt.
1: Treffen wir uns zum Essen oder nur für Drinks?
3: Wir treffen uns zu Essen und Drinks und Küchenchef Daniel weiß, was am besten geht.
7: Also Pommes natürlich, Currywurst-Pommes, gar keine Frage. Fritten-NRW geht bei uns auch gut. Das ist die mit Sour Cream, mit Tomatenwürfel und mit Guacamole. Frische Cocktails, Limoncello-Spritz, Wildberry-Lillet, Aperol und so weiter. Ein frisch gezapftes Weizen, helles, ein Radler direkt vom Fass oder auch ein Pilz natürlich. Ja, und dabei ein Blick auf den See. Ich würde sagen, besser geht's nicht, oder?
1: Können wir da chillen?
3: Kann man, wenn es nicht zu voll ist, perfekt. Ist es zu voll, es ist etwas lauter, aber ansonsten ist das echt toll hier.
5: Ja, ich denke mal, das ist eine Oase im Ruhrgebiet und das hat man selten. Und hier der Ternscher See, wenn man sich das anguckt, das ist eine kleine, eingeschworene Gemeinschaft.
1: Ist es ein Match?
3: Also ich würde sagen, schon Match. Im Sommer bin ich ja auch sehr oft mit Freunden, das ist schon cool hier.
8: Ein Match. Wir kommen regelmäßig hin, wir finden es immer toll.
6: Perfekt Match.
9: Ich sage immer perfekt. Das Bessere gibt es nicht.

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1: Hallo zusammen. Der Bochumer SPD-Bundestagsabgeordnete Seda Yüksel versucht, Sorgen um die psychotherapeutische Versorgung ab 2027 zu dämpfen. Hintergrund sind geplante Änderungen bei der Bezahlung von Therapien. Viele Praxen befürchten mehr Unsicherheit und noch längere Wartezeiten. Yüksel hat gegenüber Radio Bochum erklärt, bereits bewilligte Therapien sollen auch 2027 ohne Kürzungen weiterlaufen. Außerdem setze sich die SPD für zusätzlichen Schutz besonders belasteter Patienten Gruppen ein. Wenn sich die Versorgung verschlechtert, müsse die Politik nachsteuern. Das ist außerdem noch wichtig für Deutschland und die Welt. Zu dem mutmaßlich islamistischen Terroranschlag am Rande des Christopher Street Days in Berlin gibt es neue Erkenntnisse. Ermittler haben auf dem Handy des mutmaßlichen Täters Abdul B. ein Bekennervideo gefunden. Eine Sprecherin der Bundesanwaltschaft hat einen entsprechenden Bericht der Bild bestätigt. Im Video schwöre Abdul B. auf Arabisch der Terrororganisation Islamischer Staat seine Treue und zeige sich verhüllt, wie der Spiegel berichtet. Bei dem Anschlag am Samstag ist eine Frau ums Leben gekommen, 31 weitere wurden verletzt. Abdul B. wurde am Sonntagabend im Rahmen einer versuchten Festnahme getötet. Nach dem schweren Erdbeben im Südwesten Japans ist mindestens ein Mensch ums Leben gekommen. In der besonders betroffenen Präfektur Kumamoto starb das Opfer beim Einsturz eines Hauses. Außerdem suchen Einsatzkräfte in einem schwer beschädigten Einkaufszentrum weiter nach Vermissten. Nach Angaben japanischer Medien besteht zu 20 bis 30 Mitarbeitern weiterhin kein Kontakt. Insgesamt wurden mindestens 50 Menschen verletzt. Die Wetterbehörde warnt zudem vor weiteren starken Nachbeben in den kommenden Tagen. Zurück nach Bochum. Noch 3 Tage habt ihr Zeit, um eure Steuererklärung für das Jahr 2025 abzugeben. Am 31. Juli endet die reguläre Frist für alle, die eine Erklärung abgeben müssen. Luis Lamprecht aus den Radio Bochum Nachrichten. Es gibt aber auch Ausnahmen.
2: Alle, die steuerlich beraten werden, die müssen ihre Erklärung erst bis zum 1. März 2027 einreichen. Eine noch längere Frist gibt es für alle, die eine freiwillige Einkommensteuererklärung abgeben. Die lohnt sich vor allem dann, wenn man nicht das ganze Jahr beim selben Arbeitgeber gearbeitet hat oder es Ausgaben gab, zum Beispiel für Arbeitsmittel oder Versicherungen, aber auch wenn die Steuerklasse oder Kinderzahl sich positiv verändert hat und das noch nicht berücksichtigt wurde. Die Frist endet dann Ende 2029.
1: Eine Bochumer Familie züchtet dieses Jahr Bananen. Die für unsere Klimazone ungewöhnliche Frucht wächst bei Familie Vanne-Janardin in Werne im Freiluftgarten. Voraussichtlich im Herbst gibt es dann vielleicht eine der ersten Bananenernten Bochums. Die Eltern der Familie sind vor 29 Jahren aus Sri Lanka nach Deutschland gekommen. Mit dem Garten möchte die Familie sich ein Stück Heimat bewahren und auch gleichzeitig zeigen, dass man mit etwas Geduld vieles erreichen kann. 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
0: Viel Sonnenschein haben wir heute am Dienstag. Dazu sind nur wenige harmlose Wolken unterwegs bei bis zu 29 Grad. Aktuell messen wir in der Bochumer Innenstadt 27 Grad.
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1: Die A42 Dortmund-Kamp-Lindfort zwischen Gelsenkirchen-Zentrum und Kreuz-Essen-Nord. 4 Kilometer stockender Verkehr, 8 Minuten Zeitverlust. In Bochumer Stadtverkehr haben wir die B226 Dorstener Straße zwischen Nordring und der Anschlussstelle Bochum-Hamme. Da ist dichter Verkehr, da 6 Minuten. Geblitzt wird auf der Unterstraße in Richtung S-Bahn und auf der Günnigfelder Straße. Da steht kurz vor dem Kreisverkehr der Potsblitz und blitzt in beiden Richtungen. Gute Fahrt!
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1: Mit Malte Harzem. Hallo zusammen.

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0: Um nämlich die ersten Palmen- und Bananenstauden zu sehen. Das würde eigentlich aktuell reichen, wenn ihr zum Beispiel in die Linie 345 in Richtung Werne steigt. Denn da wachsen in einem Bochumer Garten Bananen. Noch sind die natürlich sehr klein, aber das wird sich wahrscheinlich bis zum Herbst ändern. Der Bochumer Velechami Vanegenadin hat das alles gemeinsam mit seiner Frau angelegt. Für die beiden bedeutet der Garten vor allem Pause vom stressigen Alltag.

0: Dat smakte dat een kluk. Iemand neven genoeg dat we halen. Maar als je op het garden reinkomt, alles vergeten.
1: Ja, dann ist alles vergessen im Garten. Auch wenn natürlich Gartenarbeit körperlich ziemlich anstrengend sein kann. Für die lohnt sich das, denn bei denen im Garten wachsen ja nicht nur Bananen, sondern auch besondere Bohnensorten, Jasmin, tamilisches Kraut, Hibiskus, Feigen und vieles mehr. Für seine Tochter Santuja bedeutet der Garten auch sehr viel. Sie ist froh, dass ihre Eltern damit so einen kleinen Teil ihrer Heimat Sri Lanka nach Deutschland geholt haben, nach Bochum, um genau zu sein. Und für sie ist jeder Blick aus dem Fenster ein bisschen wie Urlaub.
2: Wir haben sogar hier ein Schlafzimmer und wenn man dann liegt, sieht man aus dem Fenster direkt den Bananenbaum. Es fühlt sich dann auch an, als wäre man in der Heimat.
1: Ja, wer braucht da schon mehr Blick, wenn die Bananen vom Fenster wachsen? Der Bananenbaum hat in der tamilischen Kultur übrigens eine ganz besondere Bedeutung. Der steht für Neuanfang. Deswegen werden Bananenbäumchen traditionell auch zu Hochzeiten verschenkt. Also die haben immer so ein paar Setzlinge parat. Wenn man mal spontan heiratet, ist das nicht schlecht. Und wenn ihr mal sehen wollt, wie das aussieht, findet ihr Fotos von diesem wunderschönen Garten auf radiobochum.de. Ich wünsche euch jetzt einen schönen Dienstag mit Amy MacDonald. This is the life. 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
1: Mit Lena Bauer, guten Tag. Der ukrainische Präsident Zelensky ist in Washington eingetroffen und trifft sich dort gerade mit US-Präsident Trump. Geplant ist ein Gespräch im Weißen Haus. Das soll seit etwa einer halben Stunde laufen. Jannik Böke aus der Nachrichtenredaktion. Zelensky hatte vorab über den Online-Dienst X mitgeteilt, dass es ihm dabei vor allem um mehr Schutz vor russischen Raketen geht.
2: Genau, Stichwort Patriot-Raketen. Mit denen will die Ukraine nach eigenen Angaben russische ballistische Raketen abfangen. Das sei sehr wichtig, so ein ukrainischer Vertreter vor dem Gespräch. Nach Angaben der UNO haben russische Raketenangriffe im Juni besonders viele Zivilisten in der Ukraine getötet.
1: Das Treffen ist Zelensky Medienberichten zufolge aber nicht nur deswegen wichtig.
2: Ja, nach Angaben des ukrainischen Vertreters soll es auch über mögliche neue Gespräche rund um ein mögliches Ende der Kämpfe gehen. Konkrete Aussichten auf ein Ende des Krieges gibt es aber weiter nicht. Auch in der letzten Nacht haben sowohl die Ukraine als auch Russland Drohnenangriffe gemeldet.
1: Danke dir, Jannik, für den Überblick, und damit kommen wir zu den weiteren Meldungen in Kürze. Die Bundesstaatsanwaltschaft hat bestätigt, dass Ermittler ein Bekennervideo nach dem Anschlag beim CSD in Berlin gefunden haben. Man habe es auf dem Handy des mutmaßlichen Täters entdeckt. Bei dem Angriff am Rande des CSDs in Berlin wurden am Samstag über 30 Menschen verletzt, eine Frau davon tödlich. Ein schweres Erdbeben hat im Südwesten von Japan für viele Verletzte und Schäden gesorgt. Mindestens ein Mensch ist laut Medienberichten ums Leben gekommen. Die nationale Wetterbehörde in Japan warnt vor möglichen weiteren Erschütterungen in der Region. Der deutschen Wirtschaft geht es weiter ein bisschen besser. Zu der Einschätzung kommt die Bundesbank in ihrem aktuellen Monatsbericht. Sie spricht von einem Mini-Wachstum und das trotz Belastungen wie durch den Krieg im Iran. Ein nächtlicher Einbruch, Waffen oder ein selbst gegrabener Tunnel wie in Gelsenkirchen. All das war für einen Raub in einer Sparkassenfiliale in Mönchengladbach nicht nötig. Zwei Männer haben im Stadtteil Reit fast 30 Bankschließfächer aufgebrochen, während die Bank geöffnet war. Jannik Böke hat die Einzelheiten dazu.
2: Rund eine halbe Stunde sollen sich die Täter im Schließfachraum aufgehalten und dabei 29 Schließfächer aufgebrochen haben. An 14 weiteren haben die Ermittler außerdem Hebelspuren entdeckt. Nach Angaben der Sparkasse wurde die Tat von Kunden und Mitarbeitern gestört. Trotzdem gelang es den Tätern, mit Beute zu flüchten, so die Polizei. Wie es überhaupt möglich war, die Schließfächer aufzubrechen, während die Bank geöffnet hatte, ist noch unklar. Die Polizei hat eine Ermittlungskommission eingerichtet.
1: Und das waren die Nachrichten mit Lena Bauer.
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4: Viel Sonnenschein haben wir hier am Dienstag in Bochum bei bis zu 29 Grad. In der Nacht sinken die Temperaturen auf angenehme 15 Grad. Auch morgen scheint dann die Sonne bei bis zu 35 Grad.
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4: Die Straßen sind frei, aber es gibt Blitzer. Auf der Unterstraße Richtung S-Bahn und auf der Gönigfelder Straße kurz vor dem Kreisverkehr in beiden Richtungen. Gute Fahrt.
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4: Mit Malte Hartsem. Hallo zusammen.

Und habt ihr Lust auf gute Musik? Live am Chemnader See. Bald ist es nämlich wieder soweit, das Zeltfestival Ruhr. Und mit dabei sind wieder absolute Weltstars, unter anderem OMD mit ihrem Summer of Hits.

Die sind am 1. September beim Zeltfestival. Und ihr konntet euch auch heute wieder auf radiobochum.de für Konzerte bewerben. Und Karten hätte ich jetzt hier für OMD, für Nicole Multaub aus Altenbochum müsste das, glaube ich, sein. Nicole auf jeden Fall. Du hast jetzt 10 Minuten Zeit, um dich bei uns zu melden und dir deine Tickets für OMD zu sichern. Ruf gern an über die 0800 98 5 98 50 und dann hast du sie, die Tickets.

0: 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Jedes Jahr am Chemnader See, jedes Jahr ganz große Namen. Das ist das Zeltfestival Ruhr und in diesem Jahr sind unter anderem OMD mit dabei, die Synthie-Pop-Legenden mit ihrem Summer of Hits. Ihr konntet euch heute auf radiobochum.de Tickets sichern und eine von euch hat das gemacht. Nicole Multhaub aus Altenbochum hat sich gemeldet tatsächlich. Nicole, hallo!
1: Ja, hallo!
0: Und du bist OMD-Fan?
1: Ja, auch. Also 80er, finde ich super.
0: Ja, das ist schon mal genial. Oh. Du hast dich heute beworben oder für wann hast du dich für das Konzert beworben am Chemnader See?
1: Nee, das ist schon etwas her. Ich glaube, direkt am 22. oder so habe ich das gesehen in der App.
0: Ja.
1: Auf Seite von Radio Bochum und habe dann gedacht, hey, da musst du mitmachen, da würdest du gerne dabei sein.
0: Und du hast fleißig Radio gehört, du hast auf jeden Fall mitbekommen, dass ich eben deinen Namen gesagt hatte im Radio.
1: Ja, ich habe gesessen und gewartet.
0: Nicole, pass auf, dann habe ich jetzt gute Neuigkeiten für dich. Du gewinnst nämlich heute die Tickets für OMD beim Zeltfestival Ruhr. Wie klingt das?
1: Wahnsinn, super, super. Hätte ich nicht gedacht.
0: Es sind ja zwei Tickets, wen nimmst du mit?
1: Mein Mann.
0: Weiß der schon von seinem Glück?
1: Ja, er ist gerade von der Arbeit gekommen. Ich denke, er hat es jetzt gehört.
0: Ach, sehr schön. Ja, so kann man auch perfekt in den Feierabend starten.
1: Ja,
0: ne?
1: Ja, Wahnsinn. Freut
0: sehr
1: mich
0: cool.
1: Super.
0: Ja, herzlichen Glückwunsch, Nicole. OMD ja, Live beim Zeltfestival Ruhr am Chemnader See. Wir freuen uns für dich. Genieß das Konzert und dir auf jeden Fall einen schönen Dienstag.
1: Ja, vielen Dank. Euch auch allen.

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0: parlamentarischen Sommerpause haben Bundestag und Bundesrat das Beitragsstabilisierungsgesetz verabschiedet. Das soll einen drastischen Anstieg der Beiträge in der gesetzlichen Krankenversicherung verhindern. Für Kritik sorgen die geplanten Änderungen bei der Bezahlung von Therapien. Juri Niepaus aus den Radio Bochum Nachrichten. Der Bochumer SPD-Abgeordnete und Gesundheitspolitiker Seda Yüksel, der versucht jetzt zu beschwichtigen.
1: Gegenüber Radio Bochum hat Yüksel erklärt, dass er die Sorgen sehr ernst nehmen würde und auch verstehen könnte. Er betont aber, dass bereits bewilligte Therapien auch 2027 ohne Kürzungen weiterlaufen sollen. Außerdem setze sich die SPD für zusätzlichen Schutz besonders belasteter Patientengruppen ein. Wenn sich die Versorgung außerdem verschlechtern würde, müsse die Politik nachsteuern, so Yüksel.
0: Hier noch das Wichtigste für euch aus Deutschland und der Welt. Nach dem mutmaßlich islamistischen Terroranschlag am Rande des Christopher Street Days in Berlin haben Ermittler auf dem Handy des mutmaßlichen Täters ein Bekennervideo gefunden. Eine Sprecherin der Bundesanwaltschaft hat einen entsprechenden Bericht der Bild bestätigt. Bei dem Anschlag am Samstag ist eine Frau ums Leben gekommen, 31 weitere wurden verletzt. Abdul B. wurde am Sonntagabend beim Versuch, ihn in einer Kleingartenanlage festzunehmen, getötet. Wer Urlaub in Frankreich oder Spanien geplant hat, muss weiter bangen, denn die neue Hitzewelle verschärft die Waldbrandlage in beiden Ländern. Bei Bordeaux zum Beispiel mussten wegen wieder aufflammender Brände erneut tausende Menschen in Sicherheit gebracht werden. Mehr als 2700 Feuerwehrleute sind dort im Einsatz. In Spanien melden die Behörden zwar Fortschritte bei der Brandbekämpfung, warnen aber auch vor extremer Hitze mit bis zu 42 Grad. Insgesamt wurden dort bereits zehntausende Hektar Wald zerstört. Viele Menschen mussten ihre Häuser verlassen. Und zurück nach Bochum. Donald Duck kommt nach Bochum. In der neuen Ausgabe vom Mickey-Maus-Magazin beradelt der Entenhausener das ganze Ruhrgebiet als Reporter und kommt dabei auch am Bochumer Planetarium und am Bergbaumuseum vorbei. Das Ganze ist eine redaktionelle Kooperation zwischen dem Egmont Verlag, der das Mickey-Maus-Magazin verlegt, und dem Regionalverband Ruhr. Die haben dem verantwortlichen Redakteur auch dabei geholfen, die Motive, Geschichten und Sehenswürdigkeiten auszuwählen, an denen Donald Duck dann vorbeikommt. Das Heft kommt am Freitag raus.
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0: In Bochum-Werne wachsen Bananen, genauer gesagt bei Familie Wannetsche-Nardin. Die Früchte sind nach mehreren Versuchen im Freiluftgarten gewachsen. Vermutlich im Herbst sollen sie dann erntereif sein. Die Eltern der Familie sind vor 29 Jahren aus Sri Lanka nach Deutschland gekommen. Die Familie will sich mit ihrem Garten ein Stück Heimat bewahren. 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
4: Viel Sonne haben wir und nur wenige Wolken bei bis zu 29 Grad. Die Nacht kühlt ab auf bis zu 15 Grad und auch morgen und am Donnerstag scheint die Sonne bei bis zu 35 Grad.
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4: Die A42 Dortmund-Kamp-Lindfort zwischen Gelsenkirchen-Zentrum und Kreuz-Essen-Nord. 3 Kilometer stockender Verkehr, 6 Minuten plus. A45 Hagen-Dortmund zwischen Kreuzhagen und dem Westhofener Kreuz. 7 Kilometer stockend, da 13 Minuten. Und geblitzt wird auf der Unterstraße in Richtung S-Bahn sowie auf der Günnigfelder Straße kurz vor dem Kreis. Verkehr in beiden Richtungen. Gute Fahrt.
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4: Entspannt geht's in Richtung Feierabend. Ich bin Malte Hartzem und begleite euch auf dem Weg am Dienstag. Schön, dass ihr dabei seid. Hier ist Teddy Swims mit Mr. Know-It-All.

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Hier bei Radio Bochum am Nachmittag für das Fiege Kino Open Air bei uns in der Stadt. 0800 98 5 98 50. Wir sind Martin Garrix und U2.

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0: mit Lena Bauer. Guten Tag. Morgen soll erstmal Schluss sein mit den ganzen Personaldiskussionen rund um Union und Bundesregierung. Zumindest erwartet Bundeskanzler Merz, dass der Unmut in der CDU mit der Ernennung von 3 Bundesministern endet. Dafür droht an anderer Stelle neuer Ärger. Jannik Böke aus den Nachrichten: Immer mehr Verfassungsrechtler sagen aktuell, das, was Merz da plant, ist eigentlich gar nicht erlaubt.
1: Ja, der Fahrplan schaut ja so aus, dass morgen Bundespräsident Frank-Walter Steinmeier die Ernennungsurkunden übergibt, zum Beispiel an Carsten Lindemann, der neuer Gesundheitsminister wird. Das Problem: die neuen Minister, die müssen danach vom Bundestag vereidigt werden, und der ist bis September in der Sommerpause. Und diese lange Wartezeit von 6 Wochen zwischen Ernennung und Vereidigung, die sorgt bei Verfassungsrechtlern für große Bauchschmerzen.
0: Jetzt könnte man ja sagen, wenn das ein Problem ist, dann unterbrechen wir die Sommerpause und rufen eine Sondersitzung des Bundestags ein. Warum passiert das nicht?
1: Also Friedrich Merz sagt, das habe vor allem Kostengründe, da man sonst 630 Abgeordnete aus den Ferien nach Berlin zurückbeordern müsste. Einige Juristen sagen aber, ihr müsstet genauso eine Sondersitzung einberufen. Praktische Folgen wird die späte Vereidigung wohl nicht haben. Eine Amtsübernahme ohne Eidesleistung verstößt zwar gegen die Verfassung, dies hätte aber keine unmittelbaren rechtlichen Konsequenzen, sagt zum Beispiel der frühere Präsident des Bundesverfassungsgerichts.
0: Danke, Jannik. Und damit kommen wir zu dem kurzen Überblick über weitere Meldungen. Bei dem schweren Erdbeben im Südwesten Japans hat es offenbar mehrere Tote gegeben. Laut Medienberichten starb mindestens ein Mensch in den Trümmern eines eingestürzten Hauses, und möglicherweise könnte es weitere Tote in einem beschädigten Einkaufszentrum in der Erdbebenregion geben. Laut Regierung wurden Gebäude, Straßen und Brücken beschädigt. Außerdem fiel in einigen Gebieten der Strom aus. In Spanien können Menschen in 13 Gemeinden wieder in ihre Häuser zurück. Nach Angaben des Innenministeriums sind die Evakuierungsanordnungen in 3 Waldbrandregionen aufgehoben. Das Innenministerium spricht aktuell von Fortschritten bei der Brandbekämpfung, warnt aber weiter vor einer kritischen Lage. Ab Mittwoch könnte sich die Situation in den Waldbrandgebieten dort weiter verschärfen durch steigende Temperaturen und starke Winde, die die Feuer möglicherweise wieder weiter anfachen. Über 30.000 Briefe und Warensendungen waren in Krefeld verschwunden. Jetzt hat das zuständige Amtsgericht einen Postboten in dem Zusammenhang schuldig gesprochen. 1 Jahr auf Bewährung, so lautet das Urteil, wegen Verletzung des Posts- und Fernmeldegeheimnisses. Der Prozess ist heute zu Ende gegangen. Zwischen Oktober 2021 und April 2023 sollen die Sendungen verschwunden sein. Statt in Briefkästen sollen sie im Keller einer Wohnung in Krefeld gelandet sein. Nach Angaben des Gerichts stützt sich das Urteil im Wesentlichen auf die Einlassung des angeklagten Postboten. Der 37-Jährige soll eingeräumt haben, regelmäßig Post abends mit nach Hause genommen zu haben, weil er die Auslieferung nicht geschafft habe. Ihm konnten am Ende 85 Taten nachgewiesen werden. Gegen 2 Mitangeklagte war das Verfahren bereits Mitte Juli eingestellt worden. Und das waren die Nachrichten mit Lena Bauer.
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3: Viel Sonnenschein haben wir heute am Dienstag in Bochum. Dazu sind nur wenige harmlose Wolken unterwegs bei 28 bis 29 Grad. Die Nacht geht klar und später zum Teil leicht bewölkt weiter bei bis zu 15 Grad. Und auch morgen und am Donnerstag scheint die Sonne bei um die 35 Grad.
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3: Die A45 Hagen-Dortmund zwischen Kreuzhagen und dem Westhofener Kreuz. Da sind 6 Kilometer Stau. Ihr braucht eine Viertelstunde länger. Geblitzt wird auf der Unterstraße in Richtung S-Bahn und auf der Günnigfelder Straße kurz vor dem Kreisverkehr in beiden Richtungen. Gute Fahrt.
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3: Mit Malte Harzem. Hallo zusammen.

0: Cats in the Cradle, Ugly Kid Joe bei Radio Bochum am Nachmittag. DJ-Talente, aufgepasst, die Zeit läuft. Beim Bochumer Musiksommer 2026 können drei Nachwuchs-DJs im September live auf dem Boulevard auftreten. Und zwar auf derselben Bühne wie Top-Act ATB. Der Wettbewerb heißt The Next DJ. Bewerbungsschluss ist jetzt am Freitag. Und wer mitmachen will, braucht ein DJ-Set von 30 Minuten. In der Jury ist DJ und Musikproduzent Max Behring. Und er ist heute unser Gast bei Radio Bochum am Nachmittag. Hi erstmal.
1: Hallihallo.
0: The Next DJ beim Bochumer Musiksommer. Was steckt dahinter?
1: Naja, ich sag mal so, es geht ja nichts über neue, frische Talente, frische Musik. Und da glaube ich, dass es hier in der Region ganz schön viel Unentdecktes gibt. Und das wollen wir mal herauskitzeln aus den Leuten.
0: Da sind auf jeden Fall Talente. Bewerbungsschluss ist ja schon in ein paar Tagen. Es haben ja auch schon einige mitgemacht. Wer mitmachen kann, wie macht man das? Wie geht das?
1: Naja, also erstmal muss man zu Hause sich Gedanken machen. Und dann, ein Set aufnehmen über 30 Minuten und dann kann man das auf der Soundcloud-Seite, das werdet ihr sicherlich in irgendwelchen Links hier auf der Radio Bochum-Seite oder bei mir auf Instagram Bestimmt. Oder wie auch immer
0: oder
1: finden.
0: Bochum-Tourismus.de.
1: Bochum-Tourismus.de. Und da könnt ihr das dann hochladen mit einem Soundcloud-Link und das ist erstmal soweit so einfach. Und der anspruchsvolle Teil kommt dann danach.
0: Und Musik ist egal, welche ich da einreiche?
1: Ja, erstmal sind wir da offen für alles. Mhm. Sollte jetzt natürlich in irgendeiner Form, zumindest im weitesten Sinne, passen. Also ich sag mal 60er Jahre, weiß ich nicht, Disco Fox oder so, wird wahrscheinlich eher eng. Aber im Großen und Ganzen sind wir erstmal weltoffen, wie die Bochumer so sind.
0: Schade, also kein Aber-Medley. Also du hörst dir ja die Sets an und triffst dann die Vorauswahl. Was muss denn so ein Set haben, damit du sagst, jo, der hat's drauf?
1: Ja, ich mag gerne, wenn Geschichten erzählt werden, so ein bisschen. Dass man einen Up und einen Down gibt, also gar nicht so ganz anders als ein Musikkonzert zum Beispiel. Da geht's ja auch oft mal dann eine Ballade oder so. Muss jetzt keine Ballade sein, aber dass man zumindest ein bisschen so eine kleine Gefühlsreise macht, das finde ich mal wichtig, weil das geht leider Gottes verloren, weil alles immer schneller, schneller, schneller wird und das muss nicht immer sein.
0: Die Gewinner spielen ja dann auf derselben Bühne wie ATB. Was bedeutet denn so ein Auftritt für junge DJs? Du kennst das Gefühl ja selbst.
1: Ja, ich kenne das sehr gut. Als ich das erste Mal vor André spielen durfte, muss ich sagen, hatte ich die Hose sehr voll. Also das ist ja was ganz Besonderes. Gerade wenn man hier aus der Region kommt, ist das, glaube ich, spannend, weil das einfach eine lange Tradition inzwischen hat. André, muss man dazu sagen, ja wirklich nun super bekannt ist, jetzt vor 3 Jahren ja noch einen riesen Hit hatte. Also hier können wir wirklich mit gutem Gewissen von einem Weltstar sprechen.
0: Ja.
1: Und deswegen, glaube ich, ist das eine Riesenchance. Und ja, ich glaube, einfach mal da so ein bisschen im Fahrwasser mitzufahren, ist, glaube ich, cool.
0: Max Behring ist Mentor beim The Next DJ Contest, könnte man sagen, beim Bochumer Musiksommer 2026. Noch bis Freitag könnt ihr euch bewerben auf bochum-tourismus.de. Ab dem 4. August läuft dann das Online-Voting und wer abstimmt, kann übrigens auch ein Meet and Greet mit ATB gewinnen. Und wir haben jetzt natürlich Musik von dir auch in der Playlist und zwar deinen aktuellen Song, ne?
1: Das ist richtig, genau. Da freue ich mich sehr drüber. Deswegen Radio Bochum ist so frei und spielt jetzt Heatwave für euch.
0: So ist es und das passt auch sehr gut zu den aktuellen Temperaturen.
1: Aber hallo.
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1: Hallo zusammen. Der Bochumer SPD-Bundestagsabgeordnete Serdar Yüksel versucht, Sorgen um die psychotherapeutische Versorgung ab dem nächsten Jahr zu dämpfen. Hintergrund sind geplante Änderungen bei der Bezahlung von Therapien. Viele Praxen befürchten mehr Unsicherheit und längere Wartezeiten. Yüksel hat gegenüber Radio Bochum erklärt, bereits bewilligte Therapien sollen auch 2027 ohne Kürzungen weiterlaufen. Außerdem setzte sich die SPD für zusätzlichen Schutz besonders belasteter Patientengruppen ein. Wenn sich die Versorgung verschlechtert, dann müsse die Politik nachsteuern. Das ist außerdem wichtig für Deutschland und die Welt. Zu dem mutmaßlich islamistischen Terroranschlag am Rande des Christopher Street Days in Berlin gibt es neue Erkenntnisse. Ermittler haben auf dem Handy des mutmaßlichen Täters Abdul B. ein Bekennervideo gefunden. Eine Sprecherin der Bundesanwaltschaft hat einen entsprechenden Bericht der Bild bestätigt. Im Video schwöre Abdul B. auf Arabisch der Terrororganisation Islamischer Staat seine Treue und zeige sich verhüllt, wie der Spiegel berichtet. Bei dem Anschlag am Samstag ist eine Frau ums Leben gekommen, 31 weitere Menschen wurden verletzt. Abdul B. wurde am Sonntagabend im Rahmen einer versuchten Festnahme getötet. Und bei einem schweren Erdbeben im Südwesten Japans ist mindestens ein Mensch getötet und mehr als 50 weitere Menschen verletzt worden. Straßen, Gebäude und Teile einer historischen Burg in der Präfektur Kumamoto wurden beschädigt. Mehrere Häuser sind eingestürzt. Auch der Bahnverkehr wurde unterbrochen. Ein Güterzug ist entgleist und am Flughafen Kumamoto wurden die Start- und Landebahnen gesperrt. Schäden an Atomanlagen wurden nicht gemeldet. Zurück nach Bochum und hier kommt Donald Duck hin. In der neuen Ausgabe vom Mickey Mouse Magazin beradelt der Entenhausener das ganze Ruhrgebiet als Reporter und kommt dabei auch hier im Planetarium vorbei und am Bergbaumuseum. Das Ganze ist eine redaktionelle Kooperation zwischen dem Egmont Verlag, der das Mickey Mouse Magazin rausbringt, und dem Regionalverband Ruhr. Die haben dem verantwortlichen Redakteur Johannes Kanti auch dabei geholfen, die Motive, Geschichten und Sehenswürdigkeiten auszuwählen, an denen Donald Duck dann vorbeikommt. Das Heft kommt am 31. Juli raus und wird auch international verlegt, auch in Skandinavien, in den Niederlanden, in Italien und in Frankreich.
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1: Bei uns in Bochum wachsen in diesem Jahr Bananen, genauer gesagt bei Familie Vanatje Nadin in Werne. Die Früchte sind nach mehreren Versuchen im Freiluftgarten gewachsen, vermutlich im Herbst sollen sie dann erntereif sein. Die Eltern der Familie sind vor 29 Jahren aus Sri Lanka nach Deutschland gekommen. Mit dem Garten möchte die Familie sich ein Stück Heimat bewahren und gleichzeitig zeigen, dass man mit etwas Geduld vieles erreichen kann. 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
0: Das geht sonnig weiter heute Abend. In der Nacht ist es dann klar und später zum Teil leicht bewölkt. Temperaturen sinken auf bis zu 15 Grad. Auch morgen und am Donnerstag scheint die Sonne. Temperaturen klettern auf rund 35 Grad.
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0: Die A45 Hagen-Dortmund zwischen Kreuzhagen und dem Westhofener Kreuz. Da sind 3 Kilometer stockender Verkehr. Ihr braucht 6 Minuten länger. Die Königsfelder Straße, da wird geblitzt, kurz vor dem Kreisverkehr in beiden Richtungen. Und ansonsten habe ich hier nichts. Falls ihr noch was gesehen habt, sagt gerne kostenlos Bescheid über die 0800 98 5 98 50 und dann sage ich es weiter.
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0: Mit Malte Harzem, hallo zusammen.

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Mit der könnt ihr ganz entspannt eure Woche abschließen. Monsieur Robert kennt kein Pardon. Wir bei Radio Bochum haben Freikarten für das Fiege Kino Open Air in Bochum. Also in ganz entspannter Atmosphäre im Innenhof der Brauerei Moritz Fiege. Schönen Film gucken. Und das Ganze dürfen Jessica, Frank und Carina jeweils mit einer Begleitung. Herzlichen Glückwunsch, ihr habt die Karten gewonnen. Ich bin Malte Harzem, bin jetzt raus. Wünsche euch allen einen entspannten Abend hier bei uns in Bochum. Genießt die Sonne. Ein bisschen ist es auch Dancing in the Flames, jetzt von The Weeknd.

0: die Nachbarn mit Wasserbomben zu beschmeißen von unserer Terrasse aus. Das macht Spaß, weil die versuchen uns immer zurückzutreffen, kommen aber nicht so hoch auf den Balkon. Insofern, wir haben am meisten Spaß, wenn wir die Nachbarn bewerfen können.
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1: Mit Lena Bauer, guten Abend. In Deutschland gibt es immer weniger Ausbildungsplätze. Zumindest sinkt das Angebot der Ausbildungsbetriebe. Immer mehr Firmen bieten weniger Ausbildungsplätze an. Zu diesem Ergebnis kommt die aktuelle Ausbildungsumfrage der Deutschen Industrie- und Handelskammer, kurz DIHK. Hintergrund ist demnach die schwächelnde Wirtschaft. Yannick Böke aus dem News-Team mit mehr Infos dazu.
2: Es klingt paradox. Auf der einen Seite bauen die Unternehmen wegen der schlechten Konjunktur Ausbildungsplätze ab. Besonders Unternehmen, die Verluste erwarten, setzen hier den Rotstift an. Gleichzeitig fällt es Betrieben immer schwerer, die vorhandenen Lehrstellen mit passenden Bewerbern zu besetzen. Etwa die Hälfte der befragten Firmen sagt, nicht für alle Plätze habe man einen passenden Azubi gefunden. Häufig würden Grundkompetenzen bei den Bewerbern fehlen. Jeder zweite Ausbildungsbetrieb stelle weit verbreitete Schwächen beim Arbeits- und Sozialverhalten fest. Fast ebenso häufig werden unzureichende kognitive Kompetenzen genannt.
1: Und damit jetzt zu den weiteren Meldungen in der Zusammenfassung. Bundeskanzler Merz erwartet, dass zeitnah Schluss mit den ganzen Personaldiskussionen ist. Morgen sollen die neuen Minister ihre Ernennungsurkunden vom

0: Bundespräsidenten bekommen. Außerdem ist dann die Wahl von Thorsten Frey als neuen Unionsfraktionsvorsitzenden angesetzt. Bei einem Besuch in Irland sagte der Kanzler, er geht davon aus, dass nach der Unionsfraktionssitzung morgen alle Entscheidungen nicht nur getroffen, sondern auch akzeptiert sein werden. Wegen mutmaßlicher Spionage bei der NATO bleibt eine Frau in Belgien vorerst in Untersuchungshaft. Das hat laut Staatsanwaltschaft das zuständige Gericht entschieden. Die kanadische Staatsbürgerin chinesischer Herkunft soll ein Praktikum im militärischen NATO-Hauptquartier absolviert haben. Sie steht im Verdacht, für einen Drittstaat spioniert und sich an einer kriminellen Organisation beteiligt zu haben. Die FIFA will Anteile an den kommerziellen Rechten ihrer Fußballturniere an Investoren verkaufen. Ziel sei es laut Weltverband, dadurch mehr als 4 Milliarden Dollar einzunehmen. Auch Weltmeisterschaften sollen in Zukunft demnach unter dem Dach eines neuen Unternehmens organisiert sein. Die FIFA soll dabei Mehrheitseigentümer bleiben. Die Hitzewelle steht in den Startlöchern und damit steigt auch die Waldbrandgefahr bei uns in NRW. Der Deutsche Wetterdienst ruft voraussichtlich am Donnerstag die zweithöchste Gefahrenstufe aus, unter anderem für Teile des Rheinlandes, der Eifel und Ostwestfalen-Lippe. Die extreme Trockenheit führt mittlerweile sogar dazu, dass einige Bäume Laub abwerfen, um den Verlust von Wasser zu verringern. Entsprechend erinnern die Behörden daran, dass Rauchen, Grillen und offenes Feuer im Wald streng verboten sind. Und das waren die Nachrichten mit Lena Bauer.
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2: Ja, es ist ein ziemlich langweiliges Wetter für alle Meteorologen da draußen. Ja, es bleibt weiter sonnig und heiß, dazu nur ganz wenige Wolken am Himmel. Regen gibt es sowieso nicht die nächsten Tage. Und jetzt am Abend nehmen wir noch die 28 Grad mit. Morgen bis zu 35 und am Donnerstag dann bis zu 38 Grad in der Spitze. Hui!
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2: Und da sind die Staus mit den längsten Wartezeiten um kurz nach 6. Die A3 Köln Richtung Oberhausen, zwischen Duisburg-Wedau und Oberhausen-Lierich, 2 Kilometer 10 Minuten. A4 Köln-Aachen, zwischen dem Dreieck Köln-Heumer und dem Kreuz Köln-Süd, 5 Kilometer 11 Minuten plus. Dann die A44 Kassel Richtung Dortmund, zwischen Lichtenau und dem Kreuz Würneberg-Haaren, 5 Kilometer 16 Minuten on top. Und die A59 Köln Richtung Bonn, zwischen Köln-Rath und Köln-Wahn, 5 Kilometer Stau. Hier braucht ihr gute 40 Minuten länger. Haltet alle durch und kommt gut an.
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2: Temperaturen um die 38 Grad, auch wieder in dieser Woche hier bei uns in NRW. Und auch jetzt am Abend noch Werte um die 30 Grad. Und das um kurz nach 6. Hui, ich hoffe, ihr sitzt mit eurem Radio jetzt an einem kühlen Ort, habt zumindest irgendwo die Klimaanlage laufen, im Auto oder irgendein kühles Getränk griffbereit. Wir halten zusammen durch. Von mir gibt's die Hits für diesen Dienstagabend, gleich Phil Collins. Und das ist jetzt Kamrad mit Feel Alive. Finn Weiden ist hier. Schönen Abend euch.

0: 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Musik hier von Olivia Dean.
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0: Einen schönen Dienstagabend euch. Wir spielen auch heute wieder das große Schwitzroulette hier. Ja, auf dem Weg ins Büro, im Auto und jetzt auch wieder auf dem Weg in den Feierabend. Es ist so heiß. Diese Woche rollt wieder eine große Hitzewelle über NRW. Heute hatten wir schon so 31 Grad. Die nächsten Tage geht es dann aber nochmal hoch auf 38 Grad in der Spitze. Muss doch nicht sein, oder? Habt ihr Tipps? Wie geht ihr damit um? Und fühlt ihr euch für solche Temperaturen vorbereitet?
2: Ich versuche morgens so früh wie möglich zu lüften, danach Fenster zu, Rollladen runter, Vorhänge zu und wirklich versuchen, so lange wie möglich kühle Umgebung in.
3: Wir haben uns vorgenommen, wir gehen schwimmen und ja, vielleicht gehen wir ins Bauhaus, holen uns einen schönen Pool.
4: Tuch nehmen oder einen feuchten Lappen nehmen, ins Sinnig packen oder aber mal die Füße damit frisch machen.
5: Einfach nachts über immer Fenster auf und dann am Morgen alles zu, alles dunkel machen und ansonsten ganz viel trinken und einfach aufs Beste hoffen.
6: Wenn du Wasser trinkst, bist du safe, glaube ich. Und nicht an die Sonne unbedingt um zwischen 12 und 14 Uhr.
7: Ich mag Wärme, ich hasse Hitze. Ich fühle mich nicht vorbereitet. Ich habe einen Ventilator, aber ich fühle mich nicht gut dabei.
0: Oh, dann werden es harte Tage. Also Ventilator an, immer viel Wasser trinken. Ich hoffe, dass ihr alle im Büro mit einer Klimaanlage versorgt seid. Und große Grüße gehen raus an alle, die heute Nacht in einer Dachgeschosswohnung schlafen müssen. Ihr seid wirklich die wahren Helden heute. Kommt gut durch den Abend mit uns. Das ist The Script mit Hall of Fame. Ich bin Finn Weiden. Einen schönen Abend mit uns.
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1: Es ist 6:30.
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1: Mit Annalena Fiedtke, schönen guten Abend. Kurz vor der parlamentarischen Sommerpause haben Bundestag und Bundesrat das Beitragsstabilisierungsgesetz verabschiedet. Es soll einen drastischen Anstieg der Beiträge in der gesetzlichen Krankenversicherung verhindern. Für Kritik sorgen die geplanten Änderungen bei der Bezahlung von Therapien. Juri Nipaus aus den Radio Bochum Nachrichten. Der Bochumer SPD-Abgeordnete und Gesundheitspolitiker Sedar Yüksel versucht zu beschwichtigen.
3: Gegenüber Radio Bochum hat Yüksel erklärt, dass er die Sorgen sehr ernst nehmen würde und auch verstehen könnte. Er betont aber, dass bereits bewilligte Therapien auch 2027 ohne Kürzungen weiterlaufen sollen. Außerdem setze sich die SPD für zusätzlichen Schutz besonders belasteter Patientengruppen ein. Wenn sich die Versorgung außerdem verschlechtern würde, müsse die Politik nachsteuern, so Yüksel.
1: Am Freitag endet auch bei uns in Bochum die reguläre Frist für die Steuererklärung 2025 für alle, die zur Abgabe verpflichtet sind. Wer sie nicht einreicht, wird zunächst vom Finanzamt erinnert. Danach kann das Amt die Steuer schätzen und Verspätungszuschläge verhängen. Wenn ihr euch steuerlich beraten lasst, gilt die Frist bis zum 1. März nächsten Jahres. Wer nicht verpflichtet ist, kann freiwillig noch bis Ende 2029 seine Steuererklärung abgeben. Hier noch das Wichtigste aus Deutschland und der Welt heute. Zu dem mutmaßlich islamistischen Terroranschlag am Rande des Christopher Street Days in Berlin gibt es neue Erkenntnisse. Ermittler haben auf dem Handy des mutmaßlichen Täters Abdul B. ein Bekennervideo gefunden. Eine Sprecherin der Bundesanwaltschaft hat einen entsprechenden Bericht der Bild bestätigt. Im Video schwöre Abdul B. auf Arabisch der Terrororganisation Islamischer Staat seine Treue und zeige sich verhüllt, wie der Spiegel berichtet. Bei dem Anschlag am Samstag ist eine Frau ums Leben gekommen, 31 weitere wurden verletzt. Abdul B. wurde am Sonntagabend im Rahmen einer versuchten Festnahme getötet. Und bei einem schweren Erdbeben im Südwesten Japans sind mindestens 50 Menschen verletzt worden, ein Mensch ist gestorben. Straßen, Gebäude und Teile einer historischen Burg in der Präfektur Kumamoto wurden beschädigt, mehrere Häuser sind eingestürzt. Eine Tsunami-Warnung wurde inzwischen wieder aufgehoben, aber es gab danach noch starke Nachbeben. Auch der Bahnverkehr wurde unterbrochen, ein Güterzug ist entgleist und am Flughafen Kumamoto wurden die Start- und Landebahnen gesperrt. Schäden an Atomanlagen wurden nicht gemeldet. Und zurück nach Bochum. In der neuen Ausgabe vom Mickey-Maus-Magazin kommt Donald Duck nach Bochum. Mit dem Rad fährt er durchs ganze Ruhrgebiet und erlebt dort die Abenteuer eines rasenden Reporters. Die Ruhrtourismus GmbH hat dem Autor der Geschichte entsprechende Orte im Ruhrgebiet empfohlen. Der Autor Johannes Kanti fasst die Geschichte rund um Donald so zusammen.
4: Donald muss für eine Reisereportage ins Ruhrgebiet, er soll keine Sensation mit nach Hause bringen, sondern Fotorealismus. Da begegnet ihm ein Außerirdischer und das Ganze neigt zur Katastrophe und zur Sensation.
1: Dabei kommt er auch hier in Bochum am Planetarium und am Bergbaumuseum vorbei. Das Heft erscheint am Freitag. 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
1: Immer noch 28 Grad, gerade gemessen in der Bochumer Innenstadt. Der Abend zieht sich so ein bisschen zu, die Nacht kühlt sich ab auf Temperaturen unter 20 Grad auf jeden Fall. Und morgen und Donnerstag kommt dann die ganz, ganz große Hitze auf uns zu. Morgen bis zu 34, Donnerstag bis zu 35 Grad in Bochum.
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1: Auf der A52 Düsseldorf Richtung Essen. Zwischen Essen-Bergerhausen und dem Dreieck Essen-Ost gibt es gerade 1 Kilometer Stau. Da müsst ihr 5 Minuten mehr Zeit mitbringen. Und auf der Günnigfelder Straße steht noch kurz vor dem Kreisverkehr ein Potzblitz, der blitzt in beide Richtungen. Danke Carla und Nathalie fürs Bescheid geben. Wenn ihr auch noch was Bescheid geben wollt oder wenn ihr nachlesen wollt, was andere gemeldet haben, könnt ihr jederzeit nachschauen in unserer Radio Bochum App. Eine gute und sichere Fahrt euch.
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5: Ja, es
0: ist wieder so eine Woche, gerade jetzt, wo wir Temperaturen bis zu 38 Grad haben. Da steht man zu Hause und denkt sich, ach Mensch, jetzt könnte ich mir doch mal eine Klimaanlage zulegen. Ne? Nur leider gibt es da gerade sehr vermehrt aktuell viele unseriöse Anbieter von Klimaanlagen. Und da sprechen wir gleich drüber, worauf ihr da achten müsst. Vorher jetzt die besten Hits für diesen Sommerabend hier bei uns. Das ist Laura Branigan mit Self-Control. Finn Weiden ist hier. Tag zusammen.

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0: dieses Rap-Duo passt auch perfekt in den Sommer. Ileva und Apache 207 mit Wunder hier bei uns. Schönen Abend euch. Und ist das schon wieder heiß heute, oder? Ja, es ist wirklich so das Wort, was alle Radiomoderatoren im Moment rauf und runter sagen. Heiß, heiß, heiß, Hitzewelle, Schwitzen, ja. Aber ist doch so, ne? Schön herrlich wieder im Moment am Autositz festzukleben mit dem T-Shirt. Nee, ja, da ist so eine Klimaanlage zu Hause natürlich ein kühler Traum. Kollege Robert Jans, so eine Klimaanlage, die kann aber auch sehr schnell zum Albtraum werden.
1: Stichwort Betrügereien.
0: So sieht's aus und da fangen wir mal mit den Fake-Shops an. Vor denen warnt nämlich aktuell die Polizei.
1: Ja, weil wir kennen das ja, ne? Immer erst, wenn es total heiß ist, dann fällt einem ein, boah, so ein Klimagerät, das wäre jetzt geil. Dann geht man in den Baumarkt oder den Technikhandel um die Ecke. Und was sieht man da? Alles ausverkauft. Also schaut man online und da werden die Geräte oft zu günstigen Preisen mit kurzen Lieferzeiten angeboten. Dabei werden die Täter auch immer besser und die Seiten sehen immer vertrauenswürdiger aus.
0: Und da direkt die Frage, wie erkenne ich denn so unseriöse Shops, Robert?
1: Das sind so ein bisschen die Klassiker, übertriebene Werbeversprechen und fehlende Angaben zur Produktsicherheit. Außerdem kann man schon stutzig werden, wenn man nur per Vorkasse bezahlen kann, das Impressum komisch aussieht und der Anbieter sein Konto im Ausland hat. Die Verbraucherzentrale hat übrigens einen sogenannten Fake-Shop-Finder. Das ist ein ganz cooles Tool, was man nochmal zusätzlich nutzen kann. Das kann auch mal extra Sicherheit bringen.
0: Aber nicht nur die Shops sind ja ein Problem, auch bei den Geräten gibt es sehr unseriöse Angebote.
1: Ja, was wird einem da nicht alles versprochen, ne? Kühlt in 90 Sekunden, 90% weniger Stromverbrauch. Dabei sind das eigentlich fast immer einfache Ventilatoren oder Heizlüfter ohne Kühlmittel und ohne die Möglichkeit, Wärme nach außen abzuleiten. Kann angenehm sein, wenn die einen dann anpusten, aber wirklich runterkühlen können die einen Raum nicht. Also lasst euch da nicht in die Irre führen.
0: Und Hitze macht ja auch ungeduldig. Das nutzen unseriöse Klimaanlagenanbieter aus. Die Infos hatte Robert Jans. Danke dir. Also an euch, ne? Immer schön einen kühlen Kopf bewahren.
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1: Mit Lena Bauer, guten Abend. Tanken tut weh, denn die hohen Ölpreise machen sich auch weiter an den Zapfsäulen bemerkbar. Viele Menschen scheinen auch deswegen auf E-Mobilität umzusteigen. Denn der Verkauf von Elektrofahrzeugen steigt europaweit. Er liegt auf einem neuen Allzeithoch. Zu dem Schluss kommt Wirtschaftsprüfungs- und Beratungsgesellschaft PwC in einer aktuellen Studie. Jannik Böke aus der Nachrichtenredaktion hat mehr Infos dazu.
2: Von April bis Juni haben die Autobauer EU-weit erstmals über 600.000 Elektroautos verkauft, heißt es in der PwC-Studie. Damit war fast jedes vierte verkaufte neue Auto mit Batterie statt Tank ausgestattet. Automobilexperten führen den Trend auf die Ölpreisentwicklung zurück. Die wirke sich wie ein externer Beschleuniger für die Verbreitung der Elektromobilität aus. Gleichzeitig sind neue E-Autos mit Blick auf Reichweite praxistauglicher und etwas günstiger geworden. In Deutschland ist der Trend besonders deutlich zu sehen. Hier war fast jedes dritte verkaufte Fahrzeug ein E-Auto.
1: Und damit kommen wir zu weiteren Meldungen in der Zusammenfassung. An der französischen Atlantikküste müssen wegen der Waldbrände wieder Menschen in Sicherheit gebracht werden. Hitze und Wind erschweren nach Angaben der Feuerwehr weiter die Löscharbeiten. In Spanien entspannt sich die Lage dagegen in einigen Regionen. Dort dürfen laut Innenministerium rund 34.000 Menschen in ihre Häuser zurück oder wieder nach draußen. Israels Ministerpräsident Netanyahu ist zu Gesprächen mit US-Präsident Trump im Weißen Haus eingetroffen. Das hat Netanyahus Büro mitgeteilt. Bei dem Treffen soll es vor allem um den Iran gehen. Nach Darstellung von Trump will Netanyahu die USA davon überzeugen, sich nicht vom Krieg im Iran abzuwenden. Berichten zufolge will er außerdem Geheimdienstinformationen zu mutmaßlichen iranischen Aufrüstungsplänen vorlegen. Die FIFA plant einen Milliardendeal mit Investoren. Laut Weltverband sollen private Geldgeberanteile an einem neuen Unternehmen kaufen, in dem die Rechte an Turnieren wie der Männer- und Frauen-WM gebündelt werden. Die FIFA erhofft sich davon mehr als 4 Milliarden Dollar und will die Mehrheit behalten. Die UEFA kritisiert die Pläne scharf und warnt, die Führung des Fußballs dürfe nicht zur Handelsware werden. Das Abi-Zeugnis umtauschen, weil die Gesamtnoten nicht richtig berechnet sind. Das ist jetzt rund 100 Mal bei Abi-Zeugnissen in Baden-Württemberg passiert. In rund 70 Fällen ist laut Land der Abischnitt zu gut berechnet worden. Verantwortlich für den Fehler sei die Software eines privaten Dienstleisters dafür sein. Ein Programmierfehler habe das Ganze ausgelöst. Bei einer Überprüfung waren Unstimmigkeiten aufgefallen, so das Land. Die Schüler mit den zu guten Abi-Noten werden demnach jetzt von der eigenen Schule kontaktiert. Und das waren die Nachrichten mit Lena Bauer.
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3: Ja, es bleibt weiter sonnig und heiß bei uns in NRW. Jetzt am Abend noch Werte um die 28 Grad. Und an den nächsten Tagen wird es dann noch ein Tick heißer. Morgen bis zu 35 und am Donnerstag dann bis zu 38 Grad in der Spitze.
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3: Zwei Meldungen habe ich noch. Um kurz nach 7, die A4 Köln Richtung Aachen zwischen Düren und Langerwehe. 2 Kilometer 15 Minuten. Und die A44 Kassel Richtung Dortmund zwischen Lichtenau und dem Kreuz Wünneberg-Haaren. 4 Kilometer. Hier seid ihr in guten 10 Minuten wieder durch.
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3: So, dann kommt mal gut rein in euren Feierabend. Erste Amtshandlung im Auto. Einmal die Klimaanlage schön hochdrehen. Kühlt euch ein bisschen runter. Wir kühlen euch ab mit den besten Hits an diesem Dienstagabend. Gleich der King of Pop, Michael Jackson mit Bad. Und vorher jetzt Rita Ora zusammen mit Liam Payne. Das ist For You. Ich bin Finn Weiden. Hi zusammen.
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0: gleich. 7:15. Es ist ein großes Thema bei uns in dieser Woche. Der mutmaßlich islamistische Anschlag auf den Christopher Street Day in Berlin am Wochenende. Auch hier in NRW ist natürlich die große Frage, ob so eine Tat auch hier hätte passieren können und ob die Sicherheitsbehörden ausreichend vorbereitet sind. Im NRW-Landtag verlangt die SPD jetzt eine Aufklärung über mögliche Verbindungen des mutmaßlichen Täters hier zu uns nach NRW. José Nasyandi aus unserem Landtagsstudio in Düsseldorf. Was genau will die SPD da im Landtag wissen?
1: Ja, die SPD fragt die Landesregierung, ob der mutmaßliche Attentäter von Berlin Kontakte zu Islamisten hier in NRW hatte, zum Beispiel über Chatgruppen. Es gibt zwar noch keine konkreten Hinweise, aber die Frage kommt nicht von ungefähr. Bei uns in NRW werden derzeit 166 islamistische Gefährder geführt. Gleichzeitig wird bundesweit darüber diskutiert, warum der als Gefährder eingestufte Mann aus Berlin trotz einer Verurteilung auf freiem Fuß war. Er wurde ja nach Jugendstrafrecht behandelt und NRW-Innenminister Reul sagte mir, dass er das auch sehr kritisch sieht.
2: Verstehen kann ich sowas nicht. Ich begreife nicht, wie jemand, der als Gefährder eingestuft ist, auf freien Fuß gesetzt wird.
1: Reul betont aber auch, über Gerichtsurteile entscheidet die unabhängige Justiz.
0: Ja, und jetzt wird auch darüber diskutiert, die Regeln für Gefährder zu verschärfen. Im NRW gibt es schon solche schärferen Regeln. Welche Möglichkeiten haben denn die Sicherheitsbehörden in Nordrhein-Westfalen schon jetzt?
1: Ja, das Land hat in den vergangenen Jahren die Befugnisse der Polizei schon deutlich ausgeweitet. Im Einzelfall sind elektronische Fußfesseln möglich, auch ein präventiver Gewahrsam für Gefährder. Ob das nach dem Berliner Anschlag ausreicht, das müsse jetzt ohne Hektik überprüft werden, sagt Reul.
2: Wir haben durch unser Polizeigesetz uns neue Methoden auch ermöglicht. Halb Deutschland hat hier geschimpft, dass wir verrückt wären. Heute haben wir 28 Tage die Möglichkeit, jemanden in Gewahrsam zu nehmen, wenn eine Gefahr droht.
1: Aber, und das betont er immer wieder, absolute Sicherheit könne es nicht geben.
0: Ja, der Anschlag auf den Christopher Street Day in Berlin wirft nach wie vor viele Fragen auf, auch hier bei uns in NRW. Die Infos und Hintergründe dazu hatte José Nasyandi. Danke dir.
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0: Es ist 7:30.
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0: Mit Annalena Fethke, schönen guten Abend. Der Bochumer SPD-Bundestagsabgeordnete Seda Yüksel versucht, Sorgen um die psychotherapeutische Versorgung ab 2027 zu dämpfen. Hintergrund sind geplante Änderungen bei der Bezahlung von Therapien. Viele Praxen befürchten mehr Unsicherheit und längere Wartezeiten. Yüksel hat gegenüber Radio Bochum erklärt, bereits bewilligte Therapien sollen auch 2027 ohne Kürzungen weiterlaufen. Außerdem setze sich die SPD für zusätzlichen Schutz besonders belasteter Patientengruppen ein. Wenn sich die Versorgung verschlechtert, dann müsse die Politik nachsteuern. Noch 3 Tage habt ihr Zeit, um eure Steuererklärung für das Jahr 2025 abzugeben. Am 31. Juli endet die reguläre Frist für alle, die eine Erklärung abgeben müssen. Luis Lamprecht aus den Radio Bochum Nachrichten. Es gibt aber auch Ausnahmen.
2: Alle, die steuerlich beraten werden, die müssen ihre Erklärung erst bis zum 1. März 2027 einreichen. Eine noch längere Frist gibt es für alle, die eine freiwillige Einkommensteuererklärung abgeben. Die lohnt sich vor allem dann, wenn man nicht das ganze Jahr beim selben Arbeitgeber gearbeitet hat oder es Ausgaben gab, zum Beispiel für Arbeitsmittel oder Versicherungen, aber auch wenn die Steuerklasse oder Kinderzahl sich positiv verändert hat und das noch nicht berücksichtigt wurde. Die Frist endet dann Ende 2029.
0: Die neue Hitzewelle verschärft die Waldbrandlage in Frankreich und in Spanien. Bei Bordeaux zum Beispiel mussten wegen wieder aufflammender Brände erneut tausende Menschen in Sicherheit gebracht werden. Mehr als 2700

0: Feuerwehrleute sind dort im Einsatz. In Spanien melden die Behörden zwar Fortschritte bei der Brandbekämpfung, waren aber ebenfalls vor extremer Hitze mit bis zu 42 Grad. Insgesamt wurden dort bereits Zehntausende Hektar Wald zerstört. Viele Menschen mussten ihre Häuser verlassen. Knapp über eine Woche liegt die Fußball-WM jetzt zurück und schon gibt es erneut Wirbel um neue Pläne der FIFA. Der Weltverband hat mitgeteilt, einen Teil der kommerziellen Rechte an seinen Turnieren an Investoren zu verkaufen und damit mehr als 4 Milliarden Dollar zu erlösen. Auch künftige WM-Turniere sollen dann unter dem Dach eines neuen Unternehmens organisiert werden. Wie die Times berichtet, seien zu den Plänen auch Personen aus dem Umfeld der US-Regierung von Donald Trump einbezogen. Die Europäische Fußballunion UEFA hat scharfe Kritik über das Vorhaben geäußert und nehme die Sache sehr ernst. Zurück nach Bochum. Donald Duck kommt in unsere Stadt. In der neuen Ausgabe vom Mickey Mouse Magazin beradelt der Entenhausener das ganze Ruhrgebiet als Reporter und kommt dabei auch am Bochumer Planetarium und am Bergbaumuseum vorbei. Das Ganze ist eine redaktionelle Kooperation zwischen dem Egmont Verlag, der das Mickey Mouse Magazin rausbringt, und dem Regionalverband Ruhr. Die haben dem verantwortlichen Redakteur dabei geholfen, die Motive, Geschichten und Sehenswürdigkeiten auszuwählen, an denen Donald Duck dann vorbeikommt. Das Heft kommt am Freitag raus und wird auch international verlegt, in Skandinavien, den Niederlanden, in Italien und auch in Frankreich. 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
0: Es ist ein immer noch sehr, sehr heißer Abend in Bochum und es zieht sich jetzt ein bisschen zu. Regen ist auf jeden Fall nicht in Sicht, auch die nächsten Tage nicht. In der Nacht erstmal Temperaturen von 19 Grad und morgen steigt es ordentlich an, bis zu 34 Grad und Sonne.
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0: Da habe ich nur einen Blitzer für euch. Der steht weiterhin auf der Günnigfelder Straße. Es ist ein Potzblitz, ein Blitzeranhänger. Blitzt in beide Richtungen kurz vor dem Kreisverkehr. Danke Carla und Nathalie fürs Bescheid geben. Dank euch können wir euch die Blitzer weitergeben. Ihr könnt uns die jederzeit melden, zum Beispiel über die Radio Bochum App. Eine gute und vor allem sichere Fahrt euch.
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2: Ihr sucht die perfekten Sommerhits für diesen Abend? Na klar, die gibt's doch von uns. Jetzt Zomba mit Homewrecker habe ich für euch im besten Mix. Und natürlich haben wir den ganzen Abend auch vollgepackt mit euren besten Sommerhits. Also bleibt gerne dran. Ich bin Finn Weiden. Wir machen uns einen schönen Abend zusammen. Hi!

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0: Das sind Purple Disco Machine und Sophie and the Giants hier bei uns. Mit Paradise. Schönen Dienstag euch.
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0: Und da ist er auch wieder mit voller Power zurück, der Sommer hier bei uns in NRW. Bis zu 38 Grad werden in den nächsten Tagen erreicht. Hui ja, und damit ihr die besten Spots für die heißen Tage hier bei uns in NRW kennt, testen wir für euch ganz, ganz viele Badeseen. Kollegin Kimberly Klages hat am Ternscher See in Selm vielleicht euer perfektes Badeseematch gefunden.
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3: Wo treffen wir uns?
4: Wir sind heute am Ternscher See in Selm.
3: Muss ich was bezahlen?
5: Also tatsächlich ist es so, dass wir fürs Parken 3 Euro nehmen, egal wie lange jemand bei uns ist. Erwachsene ab 15 zahlen 6 Euro und Kinder von 5 bis 15 zahlen 3 Euro.
3: Was können wir da machen?
4: Also man kann Aquaclimben gehen auf dem Klettergerüst oder Stand-Up-Paddeln auf dem See.
6: Schwimmen und sich erholen.
7: Ein Angelverein ist schräg gegenüber. Ja, und ansonsten kann man super joggen gehen und im Wald was machen.
3: Kann ich meine Kids mitbringen?
6: Also ich denke schon, ich habe Kinder. Meine Kinder sind jetzt groß, aber wenn ich das sehe, die haben hier einen Wasserpark, ne, einen Spielplatz.
4: Der See ist schon groß, aber trotzdem relativ übersichtlich. Also man hat einen relativ guten Blick auf Kinder. Und unten am See ist auch so ein Sprungbrett und das ist relativ nah am Rand. Also ich glaube, das ist schon gut für Kinder.
7: Und es gibt auch extra so einen kleinen Nichtschwimmerbereich, wo es halt nicht ganz so tief ist, wo Kinder halt auch gut schwimmen können. Das ist so mit Bojen so abgezäunt.
3: Treffen wir uns zum Essen oder nur für Drinks?
4: Wir treffen uns zu Essen und Drinks und Küchen.

0: Küchenchef Daniel weiß, was am besten geht.
1: Also Pommes natürlich, Currywurst-Pommes, gar keine Frage. Fritten NRW geht bei uns auch gut. Das ist die mit Sour Cream, mit Tomatenwürfel und mit Guacamole. Frische Cocktails, Limoncello-Spritz, Wildberry-Lillet, Aperol und so weiter. Ein frisch gezapftes Weizen, helles, ein Radler direkt vom Fass oder auch ein Pilz natürlich. Ja, und dabei ein Blick auf den See. Ich würde sagen, besser geht's nicht, oder?
2: Können wir da chillen?
0: Kann man, wenn es nicht zu voll ist, perfekt. Ist es zu voll, ist es etwas lauter, aber ansonsten ist das echt toll hier.
3: Ja, ich denke mal, das ist eine Oase im Ruhrgebiet und das hat man selten. Und hier der Ternscher See, wenn man sich das anguckt, das ist eine kleine, eingeschworene Gemeinschaft.
2: Ist es ein Match?
4: Also ich würde sagen, schon ein Match. Im Sommer bin ich ja auch sehr oft mit Freunden, das ist schon cool hier.
5: Ein Match. Wir kommen regelmäßig hin, wir finden es immer toll.
4: Perfekt Match.
6: Ich sage immer perfekt. Das Bessere gibt's nicht.
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1: Ich bin Tanja Wagner. Nach dem Anschlag am Rande des Christopher Street Days in Berlin ist die Debatte um mögliche politische Konsequenzen in vollem Gang. Die CSU hat die Einführung elektronischer Fußfesseln für Gefährder ins Gespräch gebracht.
2: Mehr als 400 islamistische Gefährder hat das Bundeskriminalamt bundesweit ausgemacht. Die CSU würde diesen Personenkreis am liebsten per elektronischer Fußfessel überwachen. Die Chancen auf Zustimmung vom Koalitionspartner SPD stehen gut. CSU-Landesgruppenchef Hoffmann hält Fußfesseln jedenfalls für praktischer als Präventivhaft, denn diese, so sagt er, sei nur schwer umsetzbar. Sein Parteichef Söder will prüfen lassen, ob bei Gefährdern nicht grundsätzlich früher das Erwachsenenstrafrecht angewendet werden kann. Und er will ihnen den Führerschein entziehen. Thomas Bleskin, Nachrichtenredaktion.
1: Angesichts einer neuen Hitzewelle in Frankreich versucht die Feuerwehr mit allen Mitteln, die an der Atlantikküste wütenden Waldbrände in den Griff zu bekommen. Teilweise loderten die Brände wieder auf und weitere Campingplätze und Feriensiedlungen wurden evakuiert. Andernorts konnten Bewohner zurück in ihre Häuser. Viele andere europäische Länder, darunter auch Deutschland, schicken Unterstützung. In Spanien feiern die Einsatzkräfte mittlerweile erhebliche Erfolge. Es gebe Licht am Ende des Tunnels, sagte Ministerpräsident Pedro Sanchez. Der Fußball-Weltverband FIFA plant einen milliardenschweren Umbau. Investoren sollen bei den kommerziellen WM-Rechten einsteigen und der FIFA mehr als 4 Milliarden Dollar bringen. Organisiert werden die Turniere künftig über ein neues Unternehmen, an dem die FIFA die Mehrheit hält.
3: Der Europäische Fußballverband UEFA läuft jetzt schon gegen die Pläne Sturm. Er wirft der FIFA vor, den Fußball zur Handelsware zu machen und fragt, wer am Ende überhaupt von dem Milliardendeal profitiert. Die FIFA hält selbstverständlich dagegen. Sie verspricht, das zusätzliche Geld in den nächsten 4 Jahren weltweit in den Fußball zu investieren und vor allem kleinere Verbände zu stärken. Zoe Tassovali, Redaktion.
1: Beruf und Familie lassen sich nach einer Umfrage in Deutschland noch immer schwer miteinander vereinbaren.

0: Bahn. Besonders Frauen sind mit den gegebenen Bedingungen unzufrieden, hat eine Umfrage im Auftrag des Sozialverbands Deutschland ergeben. In Summe sehen 43% der Befragten in der aktuellen Situation ein Problem. Als Manko werden zum Beispiel fehlende Kita-Plätze und Betreuungsangebote für Schulkinder gesehen.
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2: Ja, es bleibt weiter sonnig und heiß bei uns in NRW. Jetzt am Abend noch Werte um die 28 Grad. Und an den nächsten Tagen wird es dann noch ein Tick heißer. Morgen bis zu 35 und am Donnerstag dann bis zu 38 Grad in der Spitze.
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2: Und das ist aktuell los auf den Straßen, die A4 Köln Richtung Aachen, zwischen Köln-Klettenberg und dem Kreuz Köln-West, 1 Kilometer 5 Minuten plus. Dann die A31 Oberhausen-Gronau zwischen Lettgen-Ahaus und Gronau-Ochtrup, 3 Kilometer 1 Stunde plus. Und die A45 Hagen Richtung Gießen zwischen Freudenberg und Siegen, 1 Kilometer, hier seid ihr aber in guten 5 Minuten wieder durch.
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2: So, dann starten wir mal rein in diesen Dienstagabend. Macht was Schönes draus, werft eine Wurst auf den Grill oder holt euch zumindest ein kaltes Getränk. Wir sind bei euch mit den besten Hits. Jetzt Bebe Rexha und New Religion passt doch perfekt in diesen Sommerabend. Ich bin Finn Weiden. Hi zusammen.
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0: Geschenk um die Ecke kommt, wir beschenken uns einfach selbst. Ja, und dafür geben die Deutschen überraschend viel Geld aus. Kollege Leo Arrigi, ja, wie viel denn?
1: Ja, im Schnitt rund 2000 Euro im Jahr. Das zeigt eine aktuelle Umfrage der FOM Hochschule. Am spendabelsten mit sich selbst sind dabei übrigens die 29- bis 24-Jährigen. Die kommen auf rund 2400 Euro pro Jahr. Und Männer geben für Selbstgeschenke im Schnitt sogar deutlich mehr aus als Frauen.
0: Mhm, okay, aber was zählt denn jetzt überhaupt als Selbstgeschenk? Ich denke mal, die neue Zahnpasta vermutlich eher nicht.
1: Nee, genau. Notwendige Alltagskäufe zählen natürlich nicht. Gemeint sind Sachen, die wir uns ganz bewusst gönnen. Am häufigsten Kleidung, Schuhe oder Accessoires. Danach kommen Reisen und Freizeitaktivitäten wie Konzerte und dann gutes Essen und Getränke.
0: Okay, wir beschenken uns also gerne selbst. Und warum genau machen wir das jetzt?
1: 43% verbinden solche Käufe mit besonderen Erinnerungen. Also zum Beispiel ein Schmuckstück nach einem Karrieresprung oder eine Reise zum Geburtstag. Der Studienleiter sagt deshalb sinngemäß, wir kaufen uns nicht nur etwas, wir kaufen uns damit auch Erinnerungen.
0: Aha, Selbstgeschenke, ihr habt's gehört, sind für viele also längst mehr als ein spontanes Shopping. Im Schnitt geben wir dafür rund 2000 Euro im Jahr aus. Und oft steckt sogar ein ganz besonderer Moment dahinter. Die Infos von Leo Arrigi, danke dir.
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Savage Garden, To the Moon and Back, hier bei uns im besten Mix. Macht euch einen schönen Dienstagabend mit uns. Ich hoffe, ihr hattet einen sonnigen Tag. So, vielleicht stand bei euch diese Woche ja auch was Besonderes an. Geburtstag, neuer Job oder ja, einfach ein besonderer Moment im Leben. Und da ist ganz interessant, warten viele von uns offenbar gar nicht erst drauf, dass jemand jetzt anderes mit einem

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1: Ja, es bleibt weiter sonnig und heiß bei uns in NRW. Jetzt am Abend noch Werte um die 28 Grad. Und an den nächsten Tagen wird es dann noch ein Tick heißer. Morgen bis zu 35 und am Donnerstag dann bis zu 38 Grad in der Spitze.
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1: Und das ist noch los auf den Straßen. Die A4 Köln Richtung Aachen zwischen Köln-Klettenberg und dem Kreuz Köln-West 1 Kilometer 30 Minuten plus. Und die A31 Oberhausen-Gronau zwischen Lettgen-Ahaus und Gronau-Ochtrup 2 Kilometer. Hier braucht ihr gute 20 Minuten länger.
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1: Es ist doch wirklich der schlimmste Moment, wenn man jetzt im Sommer mit dem Auto unterwegs ist. Man sitzt schön auf dem Sitz mit seiner Klimaanlage. Alles ist schön temperiert und dann steigt man aus, ist zu Hause angekommen und wird erstmal von der Hitze erschlagen. Ja, ich hoffe, diesen Moment habt ihr heute schon hinter euch. Seid schon gut in den Feierabend gekommen. Wir machen uns einen schönen Dienstagabend zusammen. Jetzt mit Musik von Reagan Bone Man. Das ist Skin. Mein Name ist Finn Weiden. Guten Abend.
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0: Schönen Dienstagabend euch. Finn Weiden ist hier. So, und jetzt ist Schluss mit lecker Bierchen, ne? Also nicht bei euch jetzt beim Grillen gerade, sondern an den Bahnsteigen bei uns in NRW. Ja, die Deutsche Bahn will künftig an allen Bahnhöfen ein Alkoholverbot durchsetzen. Wie finden wir das? Ja, also er hier hat eine ganz starke Meinung dazu.
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3: Ja, nee, ist klar.
4: Genug ist genug, hat letzte Woche hier Bahnchefin Evelyn Paller gesagt. Und da habe ich gesagt, jawohl, richtig so, Evelyn. So geht's ja auch nicht weiter. Diese ganzen Verspätungen bei der Bahn, ausgefallene Klimaanlage bei 35 Grad, keine Pommes mehr im Bordrestaurant. Da wird's doch höchste Eisenbahn, dass mal einer auf den Tisch schaut und die Probleme angeht. Ich war richtig glücklich, als ich das gelesen habe.

0: Und dann habe ich den Fehler gemacht und weitergelesen. Ja, von diesem Mist redet die Oberschaffnerin gar nicht. Sie meint mit, genug ist genug, das Saufen am Bahnhof. Alkoholverbot auf allen deutschen Bahnhöfen. Ja, wie, was, jetzt auch in Dortmund? Wie soll das denn gehen? Da kannst du die Bude doch gleich zumachen. Und deshalb muss man auch mal genau hingucken, wie Frau Paller das meint. Die Bahnhofskneipen dürfen natürlich weiterhin von Erdinger bis Flensburg das Bierchen servieren. Und im Bordbistro bei der Bahn kannst du dir auch weiterhin die Kante geben. Gott sei Dank. Das ist schließlich deutsches Kulturgut. Was aber jetzt nicht mehr erlaubt sein wird, ist auf dem Bahnsteig. Das Dosenbier, die Flasche Wodka, das Schächtelchen Kümmerling. Ja, auch der Damenkegelclub Lustige Wechseljahre muss auf dem Weg nach Norderney den kleinen Feigling von der Passagierliste streichen. Ja, Gisa, auch du.
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1: Ich bin Tanja Wagner. Nach dem Anschlag am Rande des Christopher Street Days in Berlin ist die Debatte um mögliche politische Konsequenzen in vollem Gang. Die CSU hat die Einführung elektronischer Fußfesseln für Gefährder ins Gespräch gebracht.
2: Mehr als 400 islamistische Gefährder hat das Bundeskriminalamt bundesweit ausgemacht. Die CSU würde diesen Personenkreis am liebsten per elektronischer Fußfessel überwachen. Die Chancen auf Zustimmung vom Koalitionspartner SPD stehen gut. CSU-Landesgruppenchef Hoffmann hält Fußfesseln jedenfalls für praktischer als Präventivhaft, denn diese, so sagt er, sei nur schwer umsetzbar. Sein Parteichef Söder will prüfen lassen, ob bei Gefährdern nicht grundsätzlich früher das Erwachsenenstrafrecht angewendet werden kann. Und er will ihnen den Führerschein entziehen. Thomas Bleskin, Nachrichtenredaktion.
1: Angesichts einer neuen Hitzewelle in Frankreich versucht die Feuerwehr mit allen Mitteln, die an der Atlantikküste wütenden Waldbrände in den Griff zu bekommen. Teilweise loderten die Brände wieder auf und weitere Campingplätze und Feriensiedlungen wurden evakuiert. Andernorts konnten Bewohner zurück in ihre Häuser. Viele andere europäische Länder, darunter auch Deutschland, schicken Unterstützung. In Spanien feiern die Einsatzkräfte mittlerweile erhebliche Erfolge. Es gebe Licht am Ende des Tunnels, sagte Ministerpräsident Pedro Sanchez. Der Fußball-Weltverband FIFA plant einen milliardenschweren Umbau. Investoren sollen bei den kommerziellen WM-Rechten einsteigen und der FIFA mehr als 4 Milliarden Dollar bringen. Organisiert werden die Turniere künftig über ein neues Unternehmen, an dem die FIFA die Mehrheit hält.
3: Der Europäische Fußballverband UEFA läuft jetzt schon gegen die Pläne Sturm. Er wirft der FIFA vor, den Fußball zur Handelsware zu machen und fragt, wer am Ende überhaupt von dem Milliardendeal profitiert. Die FIFA hält selbstverständlich dagegen. Sie verspricht, das zusätzliche Geld in den nächsten 4 Jahren weltweit in den Fußball zu investieren und vor allem kleinere Verbände zu stärken. Zoe Tassovali, Redaktion.
1: Beruf und Familie lassen sich nach einer Umfrage in Deutschland noch immer schwer miteinander vereinbaren. Besonders Frauen sind mit den gegebenen Bedingungen unzufrieden, hat eine Umfrage im Auftrag des Sozialverbands Deutschland ergeben. In Summe sehen 43% der Befragten in der aktuellen Situation ein Problem. Als Manko werden zum Beispiel fehlende Kita-Plätze und Betreuungsangebote für Schulkinder gesehen.
0: Das Bochum-Wetter.
4: Ja, es bleibt weiter heiß bei uns in NRW. Jetzt am Abend noch Werte über der 20-Grad-Marke. Morgen dann bis zu 35 und am Donnerstag sogar bis zu 38 Grad in der Spitze.
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4: Der Blick auf die Straßen mit diesen zwei Meldungen. Die A4 Köln Richtung Aachen.

0: zwischen Köln-Klettenberg und dem Kreuz Köln-West 1 Kilometer 25 Minuten plus. Und die A31 Oberhausen-Gronau zwischen Heeke und Gronau-Ochtrup 1 Kilometer. Ihr braucht ihr eine Dreiviertelstunde länger. Haltet durch und kommt gut an.
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0: Und für euch habe ich gleich eine richtige Power-Nummer hier bei uns von den Jungs aus Düsseldorf, von den Toten Hosen. Die haben einen neuen Song rausgebracht, Nur nach vorn heißt er. Den hört ihr gleich direkt bei uns. Und vorher jetzt ein bisschen was Entspannteres von Kygo. Das ist Firestone. Vielleicht gar nicht so schlecht bei diesen warmen Temperaturen. Einzige Bewegung ist da zu den kalten Getränken in den Kühlschrank oder auch zur Wurstzange am Grill. Macht euch einen schönen Abend. Ich bin Finn Weiden. Hi zusammen.

0: Ja, wohl für rund 2000 Euro selbst Geschenke, ja, sagt eine aktuelle Umfrage der FOM Hochschule. Besonders beliebt sind da Kleidung, gutes Essen und Reisen. Wir haben mal gefragt, wie es bei euch so mit Selbstgeschenken aussieht.
1: Also ich persönlich gebe immer was für die Kinder. Mein Mann ist auch so. Wir sind eher so, wir machen denen eine Freude.
2: Nicht wirklich.
3: Ach, wenn so Kleinigkeiten, aber meistens nur für die Kinder Sachen kaufen.
4: Ja, schenke ich mir. Ich gehe shoppen und kaufe ich mir, ach, das konnte ich noch haben und dann mache ich das gerne auch.
0: So ist es. Am meisten gönnt sich übrigens die Generation Y, also die 29- bis 44-Jährigen. Viele verbinden Selbstgeschenke mit besonderen Erinnerungen oder auch Lebensereignissen, also zum Beispiel am Geburtstag, Karrieresprung oder anderen wichtigen Momenten. Menschen kaufen sich damit quasi Sachen, die sie dann immer wieder an diese schöne Zeit zurückerinnern. So. Ich schenke mir jetzt selbst einen Song. Wofür der ist, da muss ich noch überlegen. Müsste jetzt auch durch, ist aber eine tolle Nummer. Passt gut in diesen Abend. Robbie Williams mit Angels. Ich bin Finn Weiden. Schönen Abend.

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1: Das ist Leonie hier bei uns im besten Mix mit Don't Worry. Schön, dass ihr mit dabei seid an diesem Dienstagabend. Sag mal ehrlich, wie schön ist das bitte, sich einfach mal selbst was zu gönnen? Weiß nicht, keine Ahnung, neue Sneaker, ein richtig gutes Essen oder so eine fette Traumreise? Wir Deutschen, fand ich sehr interessant, kaufen uns selbst im

0: Das Bochum-Wetter.
1: Ja, es geht genauso weiter wie heute die nächsten Tage. Jetzt am Abend noch Werte über der 20-Grad-Marke. Morgen dann bis zu 35 Grad und am Donnerstag sogar bis zu 38 Grad in der Spitze.
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1: Und das ist noch los auf den Straßen. Die A4 Köln Richtung Aachen. Zwischen Köln-Klettenberg und dem Kreuz Köln-West 1 Kilometer 30 Minuten Zeitverlust. Und die A40 Essen-Duisburg zwischen Essen-Zentrum und Essen-Frohnhausen. Dichter Verkehr, hier seid ihr aber in guten 5 Minuten wieder durch.
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1: Macht euch einen schönen Dienstagabend mit uns. Ich bin Finn Weiden und das ist jetzt Musik von Shakira. Die, die. Tag zusammen.

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0: So, wie ist das bei euch mit der Regelung? Kein Bier vor 4, gilt das bei euch auch? Ja? Wie sieht's denn mit Kaffee aus? Da sagen ja viele, sie können abends keinen Kaffee mehr trinken. Dann vielleicht irgendwie keinen Kaffee nach 4. Ja. Obwohl ich sage ja im Moment, wo es so heiß draußen ist, ob ich jetzt wegen dem Kaffee nicht schlafen kann oder ob ich wegen der Temperatur nicht schlafen kann. Ja, muss man selbst wissen. Heute ist übrigens Tag des Kaffeesatzes. Jetzt haben wir die Überleitung wieder. Es gibt ja Menschen, die können darin die Zukunft lesen, sagt man. Comedian Hannes Höfer, der hat da so seine Erfahrungen gemacht.
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2: Seid ihr spirituell? Also meine Oma kann zum Beispiel Kaffeesatz lesen, ne? Immer wenn so ein Schmock ohne in der Tasse bleibt, dann guckt sie rein und weiß sofort, ah, die ist dreckig. Oder Sternzeichen. Jeder kennt ja seins. Aber Aszendenten, ne, klingt wie ein Job an der Uni. Was ist mit Energiekristalle? Weißt du, reibst dir so mit so einem Rosenquarz über deinen Meniskus und zack, Marathon unter 4 Stunden. Also ich glaub dran. Meine Freundin ist mal ins Schweigekloster gegangen, um auf Alpakas zu reiten. Geht aber auch ausgefallener. Es gibt auch Kräuterkunde mit Magie. Das kenne ich. Die machen ja auch so Brühwürfel. Du kannst dir auch die Karten legen lassen, musst halt nur für ins Casino gehen. Und im Endeffekt geht's nur um Glauben bei der Sache. Globuli für die Seele. Und wenn's hilft, dann machen. Lasst euch nur nicht abziehen. Ein Medium, das mit eurem Haustier redet, für 450 Euro, dann hat Mauzi hoffentlich was Wichtiges zu erzählen. Oder Sprays, die eure Liebesenergie entfachen. Die sollten wenigstens gut riechen. Und immer dran denken, wenn der Merkur rückläufig ist und die Venus durch dein Sternzeichen wandert, dann ist vielleicht bei Lidl die Milch im Angebot. Oder so.
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1: Ich bin Uli Reitinger. Nach dem Terroranschlag am Rande des Berliner Christopher Street Days gibt es neue Hinweise auf das Motiv des Täters. Auf seinem Handy haben Ermittler ein Bekennervideo gefunden. Das haben die Bundesanwaltschaft und Innenminister Dobrindt bestätigt.
2: Auf dem Video ist ein vermummter Mann zu sehen, der Arabisch spricht. Er schwört der Terrororganisation IS die Treue. Auf dem Handy haben die Ermittler weiteres Material entdeckt. Was genau, sagen sie nicht. Nur, dass diese Dateien jetzt ausgewertet werden. Laut Bundesinnenminister Dobrindt spricht vieles dafür, dass die Aufnahmen und die Dateien tatsächlich vom mutmaßlichen Täter stammen. Parallel wird weiter über schärfere Maßnahmen gegen islamistische Gefährder diskutiert. Besonders oft fällt dabei das Stichwort elektronische Fußfessel. Zoe Tessovali, Nachrichtenredaktion.
1: Frankreich wird von einer neuen Hitzewelle getroffen. Die Feuerwehr versucht mit allen Mitteln, die an der Atlantikküste wütenden Waldbrände in den Griff zu bekommen. Teilweise lodern Brände wieder auf, weitere Campingplätze und Feriensiedlungen wurden evakuiert. Viele europäische Länder, darunter auch Deutschland, schicken Unterstützung. In Spanien feiern die Einsatzkräfte mittlerweile erhebliche Erfolge. Es gebe Licht am Ende des Tunnels, sagte Ministerpräsident Pedro Sanchez. Im Weißen Haus hat es heute gleich mehrere wichtige Treffen gegeben. US-Präsident Donald Trump empfing erst den ukrainischen Präsidenten Selenskyj und anschließend Israels Ministerpräsident Netanyahu.
3: Selenskyj war der Erste bei Trump unter Ausschluss von Presse und Öffentlichkeit. Es ging um Stärkung der ukrainischen Luftabwehr und dabei konkret um Patriot-Abfangraketen. Auch sollen die festgefahrenen Verhandlungen über ein Kriegsende wieder in Gang gebracht werden. Auch mit Netanyahu ging es um Krieg, den Iran-Krieg. Angeblich wollte Netanyahu neue Geheimdienstinformationen vorlegen, die belegen, dass der Iran weiterhin militärisch aufrüstet. Israel will, dass die USA im Iran-Krieg bei der Stange bleiben. Trump bevorzugt eine Vereinbarung. Aus den USA, Tina Eck.
1: Der Fußballweltverband FIFA will einen Teil der kommerziellen Rechte an seinen Turnieren an Investoren verkaufen und damit mehr als 4 Milliarden Dollar erlösen. Auch künftige WM-Turniere sollen dann unter dem Dach eines neuen Unternehmens organisiert werden, dessen Mehrheitseigentümer der Weltverband wäre. Der Deal könnte Berichten zufolge den Druck erhöhen, mehr WM-Teilnehmer zuzulassen und die WM häufiger als bisher auszutragen. Das waren die Nachrichten mit Uli Reitinger.
0: Das Bochum-Wetter.
4: Ja, es bleibt weiter heiß bei uns in NRW. Heute ja noch am Abend Temperaturen um die 28 Grad in den nächsten Stunden. Morgen dann 35 Grad in der Spitze. Und am Donnerstag legen wir nochmal einen drauf, dann sogar bis zu 38 Grad. Fröhliche Schwitzen.
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4: Mit dem Hinweis von der A4 Köln Richtung Aachen zwischen dem Kreuz Köln West und Frechen Nord. Hier steht ein brennendes Fahrzeug auf dem Standstreifen. Aktuell sind auch Rettungs- und Einsatzkräfte vor Ort. Es staut sich aber zurück. 2 Kilometer. Ihr braucht circa eine Stunde länger. Haltet durch und kommt gut an.
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4: Und wir gehen es ganz entspannt an. An diesem Dienstagabend, Finn Weiden ist hier. Hi zusammen. Wir machen uns einen schönen Abend zusammen bei diesen Temperaturen. Ich drücke euch die Daumen, dass ihr jetzt nicht in einer Dachgeschosswohnung übernachten müsst. Ja, könnte ganz schön heiß werden. Aber wir sind bei euch, auch wenn ihr nicht schlafen könnt. Mit den besten Hits. Hier ist Michael Jackson. There's a place.

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0: Sommer-Favorite-Song, Alex Warren mit Fever Dream hier bei uns.
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0: Das sind wir, so sieht's aus. Der Sommer ist zurück. Auch morgen wird's nochmal richtig knallerheiß. Bis zu 36 Grad sind dann drin. Also wenn's irgendwie geht, dann ab an einen der vielen schönen Badeseen in NRW oder auch in euer Freibad des Vertrauens. Unser Kollege Robert Jans, der hat für uns mal ganz früh morgens hinter die Kulissen in einem Freibad geschaut.
3: 20 nach 6 haben wir, neben mir steht Schwimmmeisterin Kerstin und wir schließen jetzt einfach mal das Tor auf. Zack, rein geht's.
4: Kasse aufmachen, damit die Leute alle rein können, Türen aufschließen, Chlor messen, damit die Leute überhaupt ins Wasser dürfen.
3: Und dann wurde erstmal die ganze Technik gecheckt.

0: Ich versuch's mal zu beschreiben. Jetzt, wir sind in so einem Technikraum und jetzt geht's ja auch noch runter und das sieht wirklich aus, als würde jetzt da noch unten wie so eine Art Maschinenraum sein. Es wird auch immer lauter. Was ist da genau?
1: Das sind auch drei Umwälzpumpen. Das Wasser von da aus quasi ins Becken befördern.
0: Außerdem natürlich ganz wichtig, Wassertemperatur checken. 26,2. Und das um noch nicht mal 7 Uhr. Und dann, wir kennen den Geruch alle, Chlor. Es gibt diesen Mythos, wenn das Wasser so krass nach Chlor riecht, dass dann viel reingepinkelt wird. Ist das
1: richtig,
0: so?
1: Richtig, das sind die Chlormine, ja genau.
0: Da war natürlich alles top. Übrigens genauso wie der blaue Beckenboden.
1: Also wir haben da diesen Beckenbodensauger, der regelmäßig im Wasser ist und eigentlich regelmäßig die Bahnen abfährt.
0: Dann wurde hier noch so ein bisschen gerödelt und dann waren wir eigentlich ready. Guck mal kurz auf die Uhr. Guten Morgen, 7 Uhr, du bist die Erste heute, Respekt.
2: Ja, ich wohne hier gegenüber, hat man auch keine Ausrede mehr. Muss man schnell schwimmen gehen morgens vor der Arbeit. Tut richtig gut.
0: Und dann wurde es wirklich Stunde für Stunde voller.
3: Also Schwimmen ist für mich das mein Kardiosport. Dann komme ich erstmal ausgepowert in den Tag und habe eine Sporteinheit gemacht.
0: Und während die Kerstin hier alles im Blick behält, haben die anderen eine gute Zeit.
4: Nette Atmosphäre, das Wasser ist toll, bisschen entspannen und ein bisschen die Seele baumeln lassen.
5: Ja!
6: Mal in die Sonne, mal in den Schatten. Es ist quasi perfekt.
0: So, und da haben wir auch schon Mittag bei dir. Naht jetzt auch der Feierabend. Wie geht's dann für dich noch weiter auf den letzten Metern? Gleich kommt wahrscheinlich wie noch mal so eine Übergabe, ne?
1: Genau, wir machen gleich einfach eine Übergabe und dann übernimmt der Kollege von mir.
0: Also, Kerstin hat gleich Feierabend. Vorher springe ich natürlich auch noch rein. Natürlich vom Beckenrand. Kleiner Scherz.
7: Muss man aber, glaube ich, auch der Typ für sein, ne? Morgens um 7 Uhr schon ins Freibad gehen. Ich setze es mal auf die Liste der guten Vorsätze für 2027. Kommt ja wieder ein Sommer. Macht euch einen schönen Abend mit uns. Das sind die Sugar Babes mit Push the Button.
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0: Das Bochum-Wetter.
1: Ja, es bleibt weiter heiß bei uns in NRW. Jetzt am Abend noch Werte über der 20-Grad-Marke. Morgen dann bis zu 35 und am Donnerstag sogar bis zu 38 Grad in der Spitze.
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1: Mit drei Meldungen, die A4 Köln Richtung Aachen, zwischen Köln-Klettenberg und Frechen-Nord, 2 Kilometer 20 Minuten plus. A31 Oberhausen-Gronau, zwischen Heeke und Gronau-Ochtrup, hier dichter Verkehr 5 Minuten plus. Und die A565 Bonn Richtung Meckenheim, zwischen dem Kreuz Bonn-Nord und Bonn-Endenich, 1 Kilometer, hier braucht ihr gute 10 Minuten länger.
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1: Ich habe gerade mal überlegt, Michael Jackson nennt man ja den King of Pop. Wie nennen wir dann eigentlich Taylor Swift? Queen of Pop. Oh, klingt gar nicht so schlecht. Machen wir einfach jetzt heute Abend. Hier ist die Queen of Pop für euch, Taylor Swift mit Opalite. Ich bin Finn Weiden. Hi. Aha.

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0: Wir lassen diesen schönen Sommertag langsam ausklingen. Macht euch einen schönen Dienstagabend mit uns.
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0: Ja, Sommer hier bei uns in NRW heißt ab an den See. Und davon haben wir ja wirklich einige, die sich perfekt für eine Abkühlung eignen. Wir testen die ganze Zeit schon die besten Badeseen in Nordrhein-Westfalen. Und heute geht's an den Ternscher See. Kollegin Kimberly Klages hat die mal für euch ausgecheckt.
3: Also wenn man reinkommt, dann ist hier direkt eine riesengroße Liegewiese, auf der man sich sonnen kann und entspannen kann. Direkt mit Blick auf den Ternscher See. Wirklich super schön und echt einfach auch richtig ruhig. Also total entspannt. Also im See sind gerade ganz viele Kinder, die zum Beispiel auf dem Wasserkletterpark klettern. Dann gibt es auch ein Sprungbrett direkt ins Wasser, wo man reinspringen kann. Also hier gibt es auf jeden Fall eine Menge Angebote für die Kids.
4: Wir waren klettern und sind dann gerade noch mal gesprungen.
3: Und wie ist es?
4: Cool. Ich fand's auch cool. Also da auf dem Parcours, da kann man so springen und klettern und so.
3: So, für mich geht's jetzt auch direkt mal ins Wasser. Mal schauen, wie warm das ist. Auf jeden Fall glasklares Wasser. Man hat einen super schönen Sand als Einstieg. Also hier liegen keine Steine auf dem Boden. Man kann auch bis zum Boden runter gucken. Da hinten, da sehe ich sogar ein paar Fische hier rumschwimmen. Nach der Abkühlung würde ich sagen, gibt es erstmal eine Stärkung für mich. Ich habe nämlich ein bisschen Hunger. Ich probiere jetzt die NRW-Fritten aus. Das sind Knoblauchpommes mit Sour Cream, Guacamole und Tomaten. Passend in den Farben von NRW. Also knusprig sind sie auf jeden Fall. Jetzt probiere ich es noch mit Guacamole und Sour Cream. Richtig lecker, weil es auch richtig frisch ist. Und dann auch noch mit direktem Seeblick. Also da kann man sich es schmecken lassen. Wirklich ein traumhafter Tag, den man hier verbringen kann am Ternscher See. Super tolles Wasser, ganz viele Möglichkeiten für Groß und Klein Spaß zu haben, sich aber auch zu entspannen. Also einfach toll.
0: Also klares Wasser habe ich rausgehört und NRW-Fritten. Hast mich überzeugt, Kimberly. Wir waren für euch am Ternscher See.

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1: Ich bin Uli Reitinger. Nach dem Terroranschlag am Rande des Christopher Street Days in Berlin hat die Polizei auf dem Handy des Attentäters Abdul B. ein Bekennervideo gefunden. In dem Video sei zu sehen, wie eine vermummte Person, vermutlich eben der Tatverdächtige, einen Treueschwur auf die Terrororganisation Islamischer Staat leiste, heißt es von der Bundesanwaltschaft. Der mutmaßliche Täter wurde zuvor vom LKA eng observiert. Er soll sich unauffällig verhalten haben. Während die Einsatzkräfte in Spanien bei den Waldbränden erste Erfolge melden, bleibt die Lage in Frankreich angespannt. In Bordeaux mussten erneut tausende Menschen in Sicherheit gebracht werden. Und Experten warnen jetzt schon vor weiteren Waldbränden im August.
2: In Frankreich westlich von Bordeaux bleibt die Lage tatsächlich weiter angespannt. Mit der Hitze und der Trockenheit sind heute etliche Feuer wieder neu aufgeflammt. Die Einsatzkräfte kämpfen nun auf Hochtouren dagegen, dass sie keine neuen Flächen fressen. Bisher ist das ganz gut gelungen. Sicherheitshalber mussten auch einige Campingplätze und Touristenunterkünfte geräumt werden. Etwa 4000 Menschen sind davon betroffen. Aus Lesch, Rache Sommer.
1: Die Pilotengewerkschaft Vereinigung Cockpit hat ihren jährlichen Flughafencheck veröffentlicht. Das Ergebnis: Der Flughafen München ist wieder der sicherste in Deutschland. Dafür wurde in der bayerischen Landeshauptstadt auch einiges getan.
3: Mit dauerhaft beleuchteten Zufahrten an Start- und Landebahnen hat der Münchner Flughafen die Piloten überzeugt und damit den Flughafen Leipzig auf Platz 2 verdrängt. Die dauerhafte Beleuchtung sei ein wichtiges Mittel, um Zusammenstöße zu vermeiden. Viele Flughäfen würden da aber aus Kostengründen drauf verzichten. Insgesamt seien aber alle Flughäfen in Deutschland sicher genug für den Passagierbetrieb. Den letzten Platz in der Auswertung der Pilotengewerkschaft belegt der Flughafen Rostock-Lage. Die Piloten kritisieren, dass sie hier nicht zu Sicherheitsbesprechungen eingeladen werden. Fiona Reinhardt, Nachrichtenredaktion.
1: Angesichts der schwachen Konjunktur in Deutschland steigt die Zahl der Unternehmen, die ihr Angebot an Ausbildungsplätzen verringern. Zugleich fällt es Betrieben häufig schwer, die vorhandenen Lehrstellen mit passenden Bewerbern zu besetzen. Das sind wesentliche Ergebnisse der jüngsten DIHK-Ausbildungsumfrage, an der sich rund 14.000 Unternehmen beteiligt haben. Fast jedes dritte Unternehmen reduziert demnach das Ausbildungsangebot. Das waren die Nachrichten mit Uli Reitinger.
0: Das Bochum-Wetter.
4: Ja, es geht genauso weiter wie heute die nächsten Tage. Jetzt am Abend noch Werte über der 20-Grad-Marke. Morgen dann bis zu 35 Grad und am Donnerstag sogar bis zu 38 Grad in der Spitze.
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4: Mit dem Blick auf die Straßen, und das geht ganz schnell, uns ist nichts gemeldet. Ihr habt freie Fahrt, kommt alle gut und sicher an euer Ziel.
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4: Und das um kurz nach 11 mit mir, Finn Weiden. Hi zusammen, schön, dass ihr mit dabei seid. Ja, ich habe richtig tolle Songs für euch, passen auch sehr gut in diese Nacht. Der hier vor allem könnte auf so einer Nightwife-Playlist drauf sein. Das ist Teddy Swims, Mr. Know It All. Tag zusammen.

0: Das ist einfach eine Mega-Nummer, oder? Kenny Loggins mit Footloose hier bei uns. Gleich haben wir es 11:15. Schön, dass ihr mit dabei seid an diesem Dienstagabend. Und wir sind in diesem Herbst wieder auf großer Comedy-Camp-Tour. Unter anderem mit dabei Comedian Mirja Regensburg. Sie war ja schon ganz oft mit dabei. Ich glaube, kann man gar nicht mehr in einer Hand abzählen. Brauchst du schon zwei für. Dieses Jahr könnt ihr sie zusammen mit Atze Schröder, Hannes Höfer und auch Jürgen Bangert sehen. Tickets dazu gibt es auf unserer Homepage. Klickt euch da gerne mal rein. Und Mirja ist ja nicht nur eine großartige Comedian, ihr müsst wissen, sie ist auch Erfinderin, und zwar von der Muffin Jeans.
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3: Nein, aber es ist alles gut, so wie es ist. Ich habe keinen Bock auf Sport, das nervt mich einfach so. Ich trage meine Muffin-Jeans mit Stolz, obwohl heute ist es eine Muffin-Lakritz-Hose. Hier vorne der Mann mit dem blauen Oberteil, du kennst hier aber die Muffin-Jeans, ne? Oder gar nicht, bist du gar nicht. Hier, die Muffin-Jeans, wenn der Teig oben so übers Pünktchen. Hältst du dir gerade die Augen zu? Okay. Geil, bei der Frau daneben ist gerade die Brille beschlagen. Das ist die Muffin Jeans, verstehst du? Hast du auch? Ja, geil, er so, hä? Nee, noch nie gesehen. Ich dachte, das gehört so, dass ich den Kleinen beim Pipi machen nicht sehen kann. Hinten haben das auch viele, ja, Love Handles oder wie ich immer sage, Griffe zum Wegschmeißen. Das ist die Muffin Jeans, ja. Nein, ich trage auch keine Spanx, das würde ich nicht, kennst du Spanx, ne? Spanx, diese Schlankmachunterwäsche, diese Gummiteile, wenn du einen Furz lässt, hast du auf den Rücken Blasen.
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1: Ja, es bleibt weiter heiß bei uns in NRW. Jetzt am Abend noch Werte über der 20-Grad-Marke. Morgen dann bis zu 35 und am Donnerstag sogar bis zu 38 Grad in der Spitze.
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1: Keine Meldungen um kurz nach 11:30. Ihr habt freie Fahrt. Kommt alle gut und sicher an euer Ziel.
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1: Was sind das wieder für Temperaturen? Aktuell morgen 35 Grad und am Donnerstag bis zu 38 Grad in der Spitze bei uns in NRW. Kaum aushaltbar, wirklich. Vor allem, wenn man schön auf der Autofahrt dann noch hinten mit dem T-Shirt schön festklebt am Sitz. Kennt ihr das? Ja, Klassiker. Muss doch nicht sein, oder? Na gut, können wir nichts ändern diese Woche. Wir haben ein paar Tipps für euch gesammelt oder habt ihr uns erzählt, wie ihr am besten bei diesen, ja, warmen Temperaturen euch abkühlt. Hört ihr gleich in einer Viertelstunde hier bei uns. Jetzt für euch Musik von Tate McRae. Das ist She's All I Wanna Be und ich bin Finn Weiden. Dann haben wir doch alles gesagt für diesen Abend. Tag zusammen.

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0: So, ich sag's euch. Einige Leute, die jetzt gerade mit am Radio mit dabei sind, können bestimmt nicht schlafen, wegen diesen warmen Temperaturen draußen. Ja, der Klassiker, ne? Die Dachgeschosswohnung musste ich auch selbst 2 Jahre lang miterleben. Es ist nicht schön. Wenn die Sonne da so reinknallt, tagsüber ist es nicht schön. Und natürlich dann auch nachts bei diesen Temperaturen, wenn sich die ganze Wärme oben im Haus ansammelt. Ja, wir sind bei euch auf jeden Fall. Jetzt im Sommer. Boah, morgen wieder Temperaturen, ich habe es gerade noch mal gesehen, bis zu 35 Grad und dann am Donnerstag bis zu 38 Grad. Wir spielen wirklich das große Schwitzroulette hier aktuell, sowohl auf dem Weg ins Büro, im Auto und jetzt dann auch immer wieder auf dem Weg in den Feierabend zurück. Aber das muss doch nicht sein, oder? Habt ihr Tipps, wie geht ihr damit um und fühlt ihr euch für solche Temperaturen eigentlich vorbereitet?
1: Ich versuche morgen so früh wie möglich zu lüften, danach Fenster zu, Rollladen runter, Vorhänge zu und wirklich versuchen, so lange wie möglich kühle Umgebung in.
2: Wir haben uns vorgenommen, wir gehen schwimmen und ja, vielleicht gehen wir ins Bauhaus, holen uns einen schönen Pool.
3: Tuch nehmen oder einen feuchten Lappen nehmen, ins Zinnig packen oder aber mal die Füße damit frisch machen.
4: Einfach nachts über immer Fenster auf und dann am Morgen alles zu, alles dunkel machen und ansonsten ganz viel trinken und einfach aufs Beste hoffen.
5: Wenn du Wasser trinkst, bist du safe, glaube ich. Und nicht an die Sonne unbedingt um zwischen 12 und 14 Uhr.
6: Ich mag Wärme, ich hasse Hitze. Ich fühle mich nicht vorbereitet. Ich habe einen Ventilator, aber ich fühle mich nicht gut dabei.
0: Ja, okay. Dann werden es harte Tage, ich glaube, für uns alle. Also Ventilator an, viel trinken. Ich hoffe, dass ihr alle wenigstens im Büro mit Klimaanlage versorgt seid. Und ja, Grüße gehen, wie gesagt, raus an alle, die jetzt in einer Dachgeschosswohnung schlafen müssen. Ihr und natürlich alle, die auch bei diesen Temperaturen arbeiten müssen. Seid die wahren Helden heute Nacht. Kommt gut durch diese Nacht, jetzt mit Musik von Michael Schulte. Das ist 5 a.m.

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1: Ich bin Uli Reitinger. Nach dem Anschlag am Rande des Christopher Street Days in Berlin ist die Debatte um mögliche politische Konsequenzen in vollem Gange. Die CSU hat die Einführung elektronischer Fußfesseln für Gefährder ins Gespräch gebracht.
2: Mehr als 400 islamistische Gefährder hat das Bundeskriminalamt bundesweit ausgemacht. Die CSU würde diesen Personenkreis am liebsten per elektronischer Fußfessel überwachen. Die Chancen auf Zustimmung vom Koalitionspartner SPD stehen gut. CSU-Landesgruppenchef Hoffmann hält Fußfesseln jedenfalls für praktischer als Präventivhaft, denn diese, so sagt er, sei nur schwer umsetzbar. Sein Parteichef Söder will prüfen lassen, ob bei Gefährdern nicht grundsätzlich früher das Erwachsenenstrafrecht angewendet werden kann. Und er will ihnen den Führerschein entziehen. Thomas Bleskin, Nachrichtenredaktion.
1: Angesichts einer neuen Hitzewelle in Frankreich versucht die Feuerwehr mit allen Mitteln, die an der Atlantikküste wütenden Waldbrände in den Griff zu bekommen. Während der größere der beiden Brände bei Bordeaux punktuell wieder aufloderte und zur Evakuierung tausender weiterer Touristen führte, bekam die Feuerwehr den flächenmäßig kleineren Brand südwestlich von Bordeaux unter Kontrolle. Dort konnten 15.000 Evakuierte zurück in ihre Häuser. Die Organisatoren vom Jugendwort des Jahres haben die 10 Begriffe verkündet, aus denen junge Menschen ihre 3 Favoriten auswählen können. Bis zum 20. August haben sie dafür Zeit.
3: Eltern und Lehrer dürften den ein oder anderen Begriff schon mal gehört haben. Die Zahlenfolge 6-7 passt eigentlich immer, inklusive der abwägenden Handbewegung. Wer Crash-Out geht, verliert komplett die Fassung. Und wenn etwas Peak ist, ist es der absolute Höhepunkt. Junge Menschen entschuldigen sich heute auch schon mal mit dem Begriff Schere und finden Dinge super. Auch die virale Songzeile Du bist gut genug zählt zu den Kandidaten. Wenn etwas mehr als gut genug, sondern richtig stabil ist, dann ist es in der Jugendsprache gute Käse. Thomas Bremser, Nachrichtenredaktion.
1: Der Fußball-Weltverband FIFA will einen Teil der kommerziellen Rechte an seinen Turnieren an Investoren verkaufen und damit mehr als 4 Milliarden Dollar erlösen. Auch künftige WM-Turniere sollen dann unter dem Dach eines neuen Unternehmens organisiert werden, dessen Mehrheitseigentümer der Weltverband wäre. Ein solcher Deal könnte den Druck erhöhen, das Teilnehmerfeld einer WM weiter auszubauen oder die WM häufiger als bisher auszutragen.
0: Das Bochum-Wetter.
4: Trocken und klar kommen wir durch diese Nacht. 14 bis 19 Grad, der Keller hilft oder die Klimaanlage natürlich. Morgen geben wir da nochmal so richtig Gas bei 33 bis 36 Grad. Es bleibt trocken, Regen ist nach wie vor kein Thema.
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5: A44 Dortmund-Kassel zwischen Erwitte, Anröchte und Gesäcke. 1 Kilometer Stau, 5 Minuten Zeitverlust. Und A57 Krefeld-Köln. Zwischen Dormagen und Köln-Worringen 1 Kilometer stockender Verkehr. Wir wünschen allen unterwegs gute Fahrt.
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4: So langsam wird es etwas angenehmer mit den Temperaturen. Kommt gut durch diese Nacht, Claudia Lewis hier. Hallo zusammen.

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0: Justin Bieber, ist das für eure Nacht? Tja, mit lecker Bierchen am Bahnsteig, das war es dann ja jetzt auch. Ihr habt es ja mitbekommen, die Deutsche Bahn will künftig an allen Bahnhöfen ein Alkoholverbot durchsetzen. Wie finden wir das denn? Also er hier hat auf jeden Fall eine klare Meinung dazu.
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3: Ja, nee, ist klar.
4: Genug ist genug, hat letzte Woche hier Bahnchefin Evelyn Palla gesagt. Und da habe ich gesagt, jawohl, richtig so, Evelyn. So geht's ja auch nicht weiter. Diese ganzen Verspätungen bei der Bahn, ausgefallene Klimaanlage bei 35 Grad, keine Pommes mehr im Bordrestaurant. Da wird's doch höchste Eisenbahn, dass mal einer auf den Tisch schaut und die Probleme angeht. Ich war richtig glücklich, als ich das gelesen habe. Und dann habe ich den Fehler gemacht und weitergelesen. Ja, von diesem Mist redet die Oberschaffnerin gar nicht. Sie meint mit, genug ist genug, das Saufen am Bahnhof. Alkoholverbot auf allen deutschen Bahnhöfen. Ja, wie, was, jetzt auch in Dortmund? Wie soll das denn gehen? Da kann sich die Bude doch gleich zumachen. Und deshalb muss man auch mal genau hingucken, wie Frau Palla das meint. Die Bahnhofskneipen dürfen natürlich weiterhin von Erdinger bis Flensburg das Bierchen servieren. Und im Bordbistro bei der Bahn kannst du dir auch weiterhin die Kante geben. Gott sei Dank. Das ist schließlich deutsches Kulturgut. Was aber jetzt nicht mehr erlaubt sein wird, ist auf dem Bahnsteig. Das Dosenbier, die Flasche Wodka, das Schächtelchen Kümmerling. Ja, auch der Damenkegelclub Lustige Wechseljahre muss auf dem Weg nach Norderney den kleinen Feigling von der Passagierliste streichen. Ja, Gisa, auch du.
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1: Sternenklar, der Himmel heute Nacht. Eigentlich müsste man draußen schlafen im Zelt. 14 bis 19 Grad sind es draußen. Morgen wird es dann richtig knackig warm. 33 bis 36 Grad. Zum Wochenende hin werden die Temperaturen dann wieder ein bisschen erträglicher.
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2: Hier die aktuelle Verkehrslage. A33 Bielefeld-Brilon zwischen Paderborn-Sennelager und Paderborn-Mönkeloh. 1 Kilometer Stau, 14 Minuten Zeitverlust. Weiterhin auf der A57 Krefeld-Köln zwischen Dormagen und Köln-Worringen. 1 Kilometer stockender Verkehr. Und zusätzlich auf der A445 Hamm-Arnsberg zwischen Kreuzwerl und Neheim. 1 Kilometer zähfließender Verkehr. Wir wünschen allen unterwegs gute Fahrt.
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1: Claudia Löh ist hier, hallo. Kommt gut durch diese Nacht. Und hier ist der offizielle Herzschmerz-Soundtrack von Elmo. Freunde vom Bergdoktor wissen, was ich meine. Hier ist Take That für euch in Patience.

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0: Olivia Dean. Hat ein Stimmchen, die Frau. So easy to fall in love. Ja, was haben wir heute? Bis zu 36 Grad, übermorgen dann irgendwie noch heißer. Also wer irgendwie kann, der plant natürlich so ein bisschen was Kühles und Nasses um sich herum zu haben in den nächsten Tagen. Und damit ihr die besten Spots für die heißen Tage in NRW kennt, testen wir für euch ja in dieser Woche Badeseen. Kim Klages hat am Ternscher See in Selm vielleicht euer perfektes Badeseematch gefunden.
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1: Wo treffen wir uns?
3: Wir sind heute am Ternscher See in Selm.
1: Muss ich was bezahlen?
4: Also tatsächlich ist es so, dass wir fürs Parken 3 Euro nehmen, egal wie lange jemand bei uns ist. Erwachsene ab 15 zahlen 6 Euro und Kinder von 5 bis 15 zahlen 3 Euro.
1: Was können wir da machen?
5: Also man kann Aquaclimben gehen auf dem Klettergerüst oder Stand-Up-Paddeln auf dem See.
6: Schwimmen und sich erholen.
7: Ein Angelverein ist schräg gegenüber. Ja, und ansonsten kann man super joggen gehen und im Wald was machen.
1: Kann ich meine Kids mitbringen?
6: Also ich denke schon, ich habe Kinder. Meine Kinder sind jetzt groß, aber wenn ich das sehe, die haben hier einen Wasserpark, ne, einen Spielplatz.
5: Der See ist schon groß, aber trotzdem relativ übersichtlich. Also man hat einen relativ guten Blick auf Kinder. Und unten am See ist auch so ein Sprungbrett und das ist relativ nah am Rand. Also ich glaube, das ist schon gut für Kinder.
8: Und es gibt auch extra so einen kleinen Nichtschwimmerbereich, wo es halt nicht ganz so tief ist, wo Kinder halt auch gut schwimmen können. Das ist so mit Bojen so abgezäunt.
1: Treffen wir uns zum Essen oder nur für Drinks?
5: Wir treffen uns zu Essen und Drinks und Küchenchef Daniel weiß, was am besten geht.
9: Also Pommes natürlich, Currywurst Pommes, gar keine Frage. Fritten NRW geht bei uns auch gut. Das ist die mit Sour Cream, mit Tomatenwürfel und mit Guacamole. Frische Cocktails, Limoncello Spritz, Wildberry Lele, Aperol und so weiter. Ein frisch gezapftes Weizen, helles, ein Radler direkt vom Fass oder auch ein Pilz natürlich. Ja, und dabei ein Blick auf den See. Ich würde sagen, besser geht's nicht, oder?
1: Können wir da chillen?
3: Kann man, wenn es nicht zu voll ist, perfekt. Ist es zu voll, ist es etwas lauter, aber ansonsten ist das echt toll hier.
6: Ja, ich denke mal, das ist eine Oase im Ruhrgebiet und das hat man selten. Und hier der Ternscher See, wenn man sich das anguckt, das ist eine kleine, eingeschworene Gemeinschaft.
1: Ist es ein Match?
5: Also ich würde sagen, schon Match. Im Sommer bin ich ja auch sehr oft mit Freunden, das ist schon cool hier.
10: Ein Match. Wir kommen regelmäßig hier hin, wir finden es immer toll.
3: Perfekt Match.
11: Ich sage immer perfekt. Das Bessere gibt es nicht.
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1: Ich bin Uli Reitinger. Nach dem Terroranschlag am Rande des Berliner Christopher Street Days gibt es neue Hinweise auf das Motiv des mutmaßlichen Täters. Auf

0: Im Handy haben Ermittler ein Bekennervideo gefunden. Das haben die Bundesanwaltschaft und Innenminister Dobrindt bestätigt.
1: Auf dem Video ist ein vermummter Mann zu sehen, der Arabisch spricht. Er schwört der Terrororganisation IS die Treue. Auf dem Handy haben die Ermittler weiteres Material entdeckt. Was genau, sagen sie nicht. Nur, dass diese Dateien jetzt ausgewertet werden. Parallel wird weiter über schärfere Maßnahmen gegen islamistische Gefährder diskutiert. Besonders oft fällt dabei das Stichwort elektronische Fußfessel. Zoe Tessovali, Nachrichtenredaktion.
0: Frankreich wird von einer neuen Hitzewelle getroffen. Die Feuerwehr versucht mit allen Mitteln, die an der Atlantikküste wütenden Waldbrände in den Griff zu bekommen. Teilweise lodern Brände wieder auf. Weitere Campingplätze und Feriensiedlungen wurden evakuiert.
2: Hitze, Trockenheit und Wind kommen heute auf Westfrankreich zu und machen den Einsatzkräften Sorgen. Sie fürchten, dass auf schon verbrannten Flächen heute wieder etliche Feuer ausbrechen könnten. Zahlreiche Stellen im Wald wurden daher gerodet, um den Flammen keinen neuen Fraß liefern zu können. Einige andere können dennoch aufatmen. In 3 Kommunen dürfen evakuierte Anwohner nach Hause. Voraussetzung ist aber, dass sie eine Notfalltasche und ihr Handy bereithalten, um im Fall der Fälle schnell wieder fliehen zu können. Aus Bordeaux, Rache Sommer.
0: Das Bundeskabinett will heute die umstrittenen Reformpläne zum Erneuerbare-Energien-Gesetz auf den Weg bringen. Wirtschaftsministerin Reiche will bei der Förderung erneuerbarer Energien Kosten senken. So soll es für neue, kleine Solaranlagen auf dem Hausdach ab 2027 keine dauerhafte Förderung mehr geben. Außerdem bekommen die Betreiber von neuen Solar- und Windkraftanlagen in bestimmten Gegenden in Zukunft geringere Ausgleichszahlungen, wenn diese Anlagen wegen einer drohenden Netzüberlastung zeitweise abgeschaltet werden müssen. Erstmals seit Beginn des Iran-Kriegs hat US-Präsident Trump den israelischen Ministerpräsidenten Netanyahu im Weißen Haus empfangen. Unterschiedliche Interessen im Krieg hatten zuletzt Risse in der Beziehung der engen Verbündeten offenbart. Unmittelbar vor Netanyahu empfing Trump den ukrainischen Präsidenten Zelensky. Trumps Sprecherin schrieb nachher auf X, beide Treffen verliefen positiv und produktiv.
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4: Nochmal durchlüften heute Nacht, 14 bis 19 Grad. Morgen wird es dann sehr schnell wieder sehr warm, 33 bis 36 Grad kriegen wir. Die Sonne strahlt vom wolkenlosen Himmel, Regen ist nicht in Sicht.
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5: A57 Krefeld-Köln zwischen Dormagen und Köln-Worringen, 1 Kilometer Stau. Wir wünschen allen unterwegs gute Fahrt.
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4: Sternenklarer Himmel heute Nacht. Kommt gut durch, Claudia Löß hier. Hallo zusammen.

0: Taylor Swift. I knew it. I knew you.
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0: Aha, guck mal an, da haben wir es doch. Sich selber einfach mal was gönnen. So richtig sich selber verwöhnen. Das können wir Deutschen anscheinend ganz gut. Eine aktuelle Umfrage der FOM Hochschule. Danach kaufen wir uns selbst im Jahr wohl. Ja, für rund 2000 Euro Geschenke, ganz schön viel. Besonders beliebt sind da eben so Kleidung, gutes Essen und Reisen. Wir haben mal gefragt, wie es bei euch so aussieht mit Selbstgeschenken.
1: Also ich persönlich gebe immer was für die Kinder. Mein Mann ist auch so. Wir sind eher so, wir machen denen eine Freude.
2: Nicht wirklich.
3: Ach, wenn so Kleinigkeiten, aber meistens nur für die Kinder Sachen kaufen.
4: Ja, schenke ich mir. Ich gehe in die Shoppen und kaufe ich mir, ach, das konnte ich noch haben. Und dann mache ich das gerne auch.
0: So, mindestens eine, die sich auch selber mal was gönnt. Die 29- bis 44-Jährigen übrigens sind besonders spendabel zu sich selbst. Das willst du auch machen, wenn es sonst keiner macht, ne? Hier ist Donna Summer für euch und Kygo.
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0: Das Bochum-Wetter.
1: Trocken und klar kommen wir durch diese Nacht. 14 bis 19 Grad. Der Keller hilft oder die Klimaanlage natürlich. Morgen geben wir da nochmal so richtig Gas bei 33 bis 36 Grad. Es bleibt trocken. Regen ist nach wie vor kein Thema.
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3: Hier die aktuelle Verkehrslage. A31 Gronau-Oberhausen zwischen Lechten, Ahaus und Borken. Dichter Verkehr, 7 Minuten Zeitverlust. Weiterhin auf der A40 Essen-Dortmund zwischen Dortmund-Barob und Dortmund-Hombruch. 1 Kilometer stockender Verkehr. Und zusätzlich auf der A57 Krefeld-Köln zwischen Dormagen und Köln-Worringen. 1 Kilometer zähfließender Verkehr. Wir wünschen allen unterwegs gute Fahrt.
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1: Diesen schönen Song habe ich hier für euch, für diese späte Uhrzeit. Timbaland featuring Carrie Hilson zusammen, The Way I Are. Claudia Löß hier, hallo zusammen.

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0: Es ist mal wieder soweit. Seit gestern dürft ihr über das Jugendwort des Jahres abstimmen. Also, sofern ihr zwischen 11 und 20 Jahre alt seid. 10 Begriffe sind ja wie immer vorgeschlagen. Digger ist zum Beispiel dabei. Naja, das haben wir nochmal alle schon mal gehört. Macker auch. Was ich ganz witzig finde, ist gute Käse. Also wenn irgendwas nicht gut ist, sondern richtig gut, wenn es richtig passt, dann ist es gute Käse. Muss man erst mal drauf kommen. Als Beispiel heißt es hier, der Song ist gute Käse. Lass ihn einfach mal so stehen. Das ist hier neu bei uns im Best Mix. Jack Dean und Mercy.
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1: Ich bin Uli Reitinger. Heute stehen im politischen Berlin Personalien im Mittelpunkt. Die neue Kanzleramtsministerin Warken, der neue Gesundheitsminister Linnemann und der neue Verkehrsminister Bilger bekommen heute von Bundespräsident Steinmeier ihre Ernennungsurkunden. Außerdem wählt die Unionsfraktion nach dem Rücktritt von Jens Spahn heute einen neuen Vorsitzenden. Einziger Kandidat ist der bisherige Kanzleramtschef Thorsten Frei.
2: Mit Spannung wird hier in Berlin erwartet, wie viele Ja-Stimmen Frei heute bekommt. Und das liegt weniger an seiner Person als vielmehr an den Abläufen bei anderen Personalveränderungen, zum Beispiel im Verkehrsministerium. Speziell danach hatte es deutliche Kritik am Kanzler gegeben und es wird nicht ausgeschlossen, dass einzelne Abgeordnete unter anderem deshalb heute Frei ihre Stimme verweigern. Aus Berlin, Thomas Thonfeld.